Kurz nach zwei haben wir es. Gleich habe ich frische Musik für euch und zwar von Becky G. Sorry, Papi. Vorher fliegen wir aber noch gen Himmel mit Belinda Carlisle.

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0: Song für so spät in der Nacht oder so früh am Morgen, je nachdem, wie man sieht. Dabei kann man auf jeden Fall nicht einschlafen, hat zu viel Energie. Ellie King, X's and O's war das. Gleich Michael Schulte mit 5 AM für euch.
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0: Das Wetter.
1: Schauer ziehen weiter durch und auch einzelne Gewitter. Und das bei Werten zwischen 13 und 17 Grad. Am Tag geht es erst noch nass weiter. Es ist bewölkt und stellenweise regnerisch. Im Tagesverlauf lassen die Schauer aber nach. Dazu bekommen wir 22 bis 26 Grad in der Spitze.
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2: A42 Dortmund-Kamp-Lindfort. Zwischen Oberhausen-Zentrum und Oberhausen-Buschhausen. 1 Kilometer Stau. Und A57 Krefeld-Köln zwischen Dormagen und Köln-Worringen. 1 Kilometer stockender Verkehr. Wir wünschen allen unterwegs gute Fahrt.
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1: So, gleich habe ich ein Duett für euch. Und zwar von Gentleman und Michael Patrick Kelly. Ihre gemeinsame Single Wildfire spiele ich euch. Aber vorher fahren wir noch ein bisschen Achterbahn mit Ronan Keating. Life is a Rollercoaster.

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1: Ich bin Tine Klimach. Die Berliner Polizei hat den Tatverdächtigen des Anschlags nähe des CSDs in Berlin am frühen Abend erschossen. Der Verdächtige sei mit einer Stichwaffe auf die Einsatzkräfte zugegangen, sagte Polizeisprecher Florian Naht.
2: Der Tatverdächtige soll nach den ersten Erkenntnissen und den Schilderungen hier auf die Kräfte zugegangen sein. Er soll dabei eine Stichwaffe in der Hand gehalten haben. Es ist hier zum polizeilichen Schusswaffengebrauch gekommen. Im Zuge dieses polizeilichen Schusswaffengebrauchs ist der Tatverdächtige so schwer verletzt worden, dass er trotz sofort eingeleiteter Wiederbelebungsmaßnahmen durch die Polizei und durch die hinzualarmierte Berliner Feuerwehr hier vor Ort verstorben ist.
1: Nach dem Tod des Tatverdächtigen des mutmaßlich islamistischen Terroranschlags geht Bundesinnenminister Dobrindt aktuell von keiner weiteren Gefahr aus. Das sagte er in der ARD. Es gebe weitere Maßnahmen, aber man gehe jetzt aktuell von keiner weiteren Gefährdung aus. Nach der tagelangen Hängepartie um den Posten des Bundesverkehrsministers ist jetzt eine Lösung gefunden. Der bisherige parlamentarische Geschäftsführer in der Bundestagsfraktion, Steffen Bilger, wird Patrick Schnieder ablösen. Bundeskanzler Friedrich Merz werde den 47-jährigen Baden-Württemberger für den Posten vorschlagen, teilt ein Regierungssprecher mit. Die Entlassung Schnieders und die Ernennung Bilgers wird voraussichtlich am Mittwoch erfolgen. Papst Leo hat die Jugend weltweit zu einem zurückhaltenden Umgang mit sozialen Netzwerken und künstlicher Intelligenz ermahnt. Dazu rief das Oberhaupt von 1,4 Milliarden Katholiken in einer Videobotschaft auf.
3: Insta, TikTok oder auch KI, sie alle können uns in eine Scheinwelt katapultieren, warnt Leo hier. Und das bedeutet, sagt er, dass was wirklich zähle, werde unwichtig, Täuschung dagegen zur Realität. Erst kürzlich hat er ja auch schärfere Richtlinien für KI gefordert. Und auch in Deutschland wird ja gerade intensiv über die Risiken von sozialen Medien diskutiert. Auch über mögliche Altersgrenzen. Aus Rom, Claudia Wächter.
1: Tausende Menschen sind auf Mallorca gegen den Massentourismus auf die Straße gezogen. Die Demonstranten versammelten sich am Abend zunächst im Zentrum von Palma, der Hauptstadt der Insel. Von dort zog der Demonstrationszug durch die Innenstadt. Eine Initiative hatte unter dem Motto Mallorca am Limit bereits das dritte Jahr in Folge zum Protest aufgerufen. Die Polizei schätzte die Zahl der Demonstranten auf 25.000. Die Protester beklagen Wohnungsnot, Staus, Schmutz und Lärm durch Massentourismus auf der Insel.
4: Das Wetter.
5: Die neue Woche geht bewölkt los, teilweise mit Regen. Erst zum Abend hin lassen die Schauer nach. Höchstwert an diesem Montag 22 bis 26 Grad. Dienstag wird es wieder schöner, meistens sonnig und trocken und wieder bis 30 Grad.
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7: A57 Krefeld-Köln. Zwischen Dormagen und Köln-Worringen. 1 Kilometer Stau. Wir wünschen allen unterwegs gute Fahrt.
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5: Guten Morgen, Patrick Rickert hier und wir gehen ganz entspannt gemeinsam durch die Nacht mit Olivia Dean jetzt. So easy to fall in love.

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0: Go That High, Ray Dalton, ganz neue Musik. Und das hier ist auch neu, aber irgendwie auch alt. Die Diddlemaus, sie ist wieder da. Kennen wir noch aus den, so Ende 90er, Anfang 2000er. Da gab es den Riesenhype um diese Maus mit den Riesenohren, den Riesenfüßen, bunte Latzhose und so. Und jetzt ist alles wieder da. Plüschtiere, Blöcke, Schlüsselanhänger, das ganze Paket. Wie sieht's bei euch aus?
1: Kult. Es gab einfach alles von Diddl, ne?
2: Die Tasse, die wir haben von Diddl, weißt du noch? Das war so meine Lieblingstasse, ja.
1: Witzig, man wird wieder jung.
3: Ich hatte auch selber so ein kleines Stofftier mit so Riesenfüßen.
4: Also es ist jetzt nicht das erste Stofftier, was irgendwo rumstaubt.
2: Ja, in der Schule damals, ne? Immer hin und her getauscht, neue Blätter gesammelt und irgendwann ist es im Müll gelandet und dann ärgert man sich, dass man es nicht mehr hat. Und jetzt hoffe ich, die neue graue Diddlmaus zu kriegen.
0: Ja, Chrisse, alles wieder da. Diddl

0: Anna.
1: Das Wetter.
2: Die neue Woche geht grau los mit vielen Wolken und teilweise Regen. Der wird erst Richtung Abend weniger. Höchstwert 26 Grad. Ab Dienstag ist dann aber die Sonne zurück. 30 Grad und trocken. Mittwoch sogar stellenweise 36 Grad.
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3: A57 Krefeld-Köln zwischen Dormagen und Köln-Worringen. 1 Kilometer Stau. Wir wünschen allen unterwegs gute Fahrt.
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2: Guten Morgen, Patrick Rickert hier. Gleich ein ganz entspannter 80er vom Man at Work, Down Under. Wir starten jetzt aber mit Green Day, hier ist 21 Guns.

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1: Ich bin Tine Klimach. Der Tatverdächtige des mutmaßlich islamistischen Anschlags nahe dem CSD in Berlin ist bei einem Polizeieinsatz getötet worden. Das bestätigte am Abend die Senatsinnenverwaltung. Bei dem Angriff mit einem Auto und einer Stichwaffe wurden eine Frau getötet und 29 Menschen verletzt.
2: Offenbar war der Verdächtige in eine Kleingartenkolonie geflohen, etwa 40 Autominuten vom Tatort entfernt. Dort konnte die Polizei ihn aufspüren und Abdul B. soll dann versucht haben, die Einsatzkräfte anzugreifen mit einer Stichwaffe. Daraufhin schossen die Polizisten. Abdul B. wurde tödlich verletzt. Der 21-jährige Deutsche soll der islamistischen Szene angehört haben. Ob er tatsächlich am Steuer des Anschlagswagens saß, werden die weiteren Ermittlungen zeigen. Aus Berlin, Lea Matschullat.
1: Der CDU-Politiker Steffen Bilger soll neuer Bundesverkehrsminister werden. Bundeskanzler Friedrich Merz will den bisherigen parlamentarischen Geschäftsführer der Unionsfraktion als Nachfolger von Patrick Schnieder vorschlagen. Schnieder hatte zuvor angekündigt, selbst um seine Entlassung zu bitten.
3: Damit ist die Hängepartie um das Verkehrsministerium wohl erst einmal vorbei. Schnieder erklärte, er wolle mit seinem Schritt die Konsequenzen aus den vergangenen Tagen ziehen und einen aus seiner Sicht unwürdigen Zustand beenden. Merz bedauerte nach Angaben seines Sprechers, dass der Wechsel wegen unvorhergesehener Umstände nicht wie geplant kommuniziert worden sei. Bilger gilt in der Union als ausgewiesener Verkehrsexperte. Er saß jahrelang im Verkehrsausschuss und war bereits Staatssekretär im Ministerium. Aus Berlin, Thomas Bleskin.
1: Stromkunden müssen im kommenden Jahr mit einer geringeren Entlastung bei den Netzentgelten rechnen. Sie sind ein wesentlicher Bestandteil des Strompreises. Nach dem Regierungsentwurf zum Wirtschaftsplan des Klima- und Transformationsfonds ist im kommenden Jahr ein Zuschuss von rund 5,5 Milliarden geplant. Das wäre eine Kürzung um fast 15%. Die Netzentgelte machen etwa ein Viertel des Strompreises aus. Der Slowene Tadej Pogačar hat die Tour de France gewonnen. Mit seinem 5. Gesamtsieg bei der Frankreich-Rundfahrt hat Pogačar Radgeschichte geschrieben. Nun gehört er zu dem exquisiten Kreis der Fünffachsieger. Die Schlussetappe hatte über den Pariser Montmartre bis an den Champs-Élysées geführt und war wegen der Waldbrände verkürzt worden.
4: Das Wetter. Die neue Woche bringt heute erstmal viele Wolken und Regen. Höchstwerte an diesem Montag 22 bis 26 Grad. Ab Dienstag kommt der Hochsommer aber dann zurück mit viel Sonne und heißen 30 Grad. Mittwoch stellenweise sogar bis 36 Grad.
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6: Hier die aktuelle Verkehrslage. A40 Essen-Dortmund zwischen Dortmund-Barob und Dortmund-Hombruch. 1 Kilometer Stau und in der Gegenrichtung 1 Kilometer stockender Verkehr. Und zusätzlich auf der A57 Krefeld-Köln zwischen Dormagen und Köln-Worringen. 1 Kilometer zäh fließender Verkehr. Wir wünschen allen unterwegs gute Fahrt.
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4: Für alle Nachtschichtler durchhalten. Es ist schon kurz nach 4. Hier kommt ein bisschen Motivation von Kato featuring John. Turn the lights off. Patrick Rickert hier. Guten Morgen.
7: Was?

0: Wir gehen gemeinsam durch die Nacht mit Ace of Base und Life is a Flower. Willkommen im Montagmorgen. Sommerferien nach wie vor. Was machen wir da? Wegfahren, ne? Reisezeit. Jeder reist ja so ein bisschen anders. Zum Beispiel beim Fliegen. Ja, Fliegen, finde ich, ist ein sehr gutes Beispiel. Beim Fliegen kann man fantastisch die Passagiere analysieren.
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2: Es gibt die verschiedensten Flugzeugtypen. Typ 1 ist der Prepper. Den erkennst du sofort beim Einsteigen. Der trägt ja schon am Gate sein Nackenkissen und die Kompressionsstrümpfe. Der Pass und die Bordkarte immer griffbereit im Brustbeutel. Er weiß, welche Boardinggruppe er hat, welche Sitznummer und natürlich hat er sich auch über den Flugzeugtypen informiert. In seinem Handgepäck findet man so viel Proviant und Medikamente, dass man nach einer Bruchlandung auf einer einsamen Insel 72 Stunden überleben kann. Ohne Probleme. Dann gibt es natürlich noch den Typ 2, das ist der Tourist. Für ihn ist es aufregend zu fliegen, sein Highlight wird das Bordmenü sein und er wird nach der Landung klatschen, das ist sicher. Typ 3, das ist der Lässige, kurze Hose, Tanktop, Flipflops, braun gebrannt mit Muschelkette und kein Handgepäck, denn dieser Typ lebt von Luft und Liebe. Aber egal welcher Typ ihr seid, immer dran denken, im Flugzeug sitzen wir alle im gleichen Boot.
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0: Das Wetter.
1: Die neue Woche geht bewölkt los, teilweise mit Regen. Erst zum Abend hin lassen die Schauer nach. Höchstwert an diesem Montag 22 bis 26 Grad. Dienstag wird es wieder schöner, meistens sonnig und trocken und wieder bis 30 Grad.
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2: A40 Essen-Dortmund zwischen Dortmund-Barob und Dortmund-Hombruch. 1 Kilometer Stau und A57 Krefeld-Köln zwischen Dormagen und Köln-Worringen. 1 Kilometer stockender Verkehr. Wir wünschen allen unterwegs gute Fahrt.
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1: Wir starten die neue Woche mit einem 2000er von Britney Spears. Hier ist Ups, I Did It Again. Patrick Rickert hier. Guten Morgen.

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1: Ich bin Tine Klimach. Die Berliner Polizei hat den Tatverdächtigen des Anschlags nahe des CSDs in Berlin am frühen Abend erschossen. Der Verdächtige sei mit einer Stichwaffe auf die Einsatzkräfte zugegangen, sagte Polizeisprecher Jörn Iffländer.
2: Der Tatverdächtige des Anschlags im großen Tiergarten ist hier von Spezialeinsatzkräften in einer Laubenkolonie in Berlin-Spandau lokalisiert worden und ist im Rahmen des Zugriffs auf unsere Einsatzkräfte mit einer Stichwaffe zugegangen, ist von unserem Spezialeinsatzkommando mit einer Schusswaffe gestoppt worden und ist in der Folge verstorben.
1: Der Tatverdächtige soll am Samstagabend am Rande des CSDs in Berlin mit einem Van in eine Menschenmenge gefahren sein. Eine Frau wurde getötet, 29 weitere Menschen wurden verletzt. Die Ermittler gehen von einem islamistischen Terroranschlag aus. Nach den von Bundeskanzler Friedrich Merz bekannt gegebenen Personalwechseln in Kabinett, Kanzleramt und Bundestagsfraktion ist nun die Partei an der Reihe. In einer Pressekonferenz will der CDU-Chef heute Mittag bekannt geben, wer den künftigen Gesundheitsminister Carsten Lindemann als CDU-Generalsekretär ablösen soll. Dafür gilt seit einigen Tagen die bisherige Schatzmeisterin Franziska Hoppermann als gesetzt. In dieser Woche werden sich vermutlich viele ins Arbeitszimmer zurückziehen, ihre Unterlagen nach alten Quittungen durchforsten und vielleicht auch fluchen, denn am Freitag müssen die meisten ihre Steuererklärung für das vergangene Jahr abgeben. Ausgenommen sind Menschen, die einen Steuerberater haben.
3: Wer jetzt noch mehr Zeit braucht, weil etwa Unterlagen fehlen, sollte dem Finanzamt das mitteilen, formlos per Mail oder Brief. Ein Antrag, die Frist zu verlängern, wird meist akzeptiert, vor allem wenn dafür gute Gründe vorliegen. Die Steuererklärung kann auch unvollständig abgegeben werden, das sollte aber entsprechend vermerkt sein und die fehlenden Unterlagen sollten zügig nachgereicht werden. Die Steuererklärung viel zu spät abgeben kann teuer werden. Mindestens 25 Euro pro Monat werden fällig. Außerdem schätzen die Ämter dann oft die Steuergrundlage, oft zum Nachteil der Steuerzahler. Thomas Bremser, Nachrichtenredaktion.
1: Die schweren Waldbrände im Südwesten Frankreichs und in Spanien halten die Einsatzkräfte weiter in Atem. Im Großraum Bordeaux rückten die Flammen bis auf etwa 15 Kilometer an die Stadt heran. Rund 220.000 Menschen wurden in der Region in Sicherheit gebracht. In Spanien waren nach Behördenangaben rund 120.000 Menschen von Evakuierungen und Ausgangsbeschränkungen betroffen. Dort meldeten die Einsatzkräfte aber zuletzt erste Fortschritte bei den Löscharbeiten.
4: Das Wetter. Die neue Woche geht grau los mit vielen Wolken und teilweise Regen. Der wird erst Richtung Abend weniger. Höchstwert 26 Grad. Ab Dienstag ist dann aber die Sonne zurück. 30 Grad und trocken. Mittwoch sogar stellenweise 36 Grad.
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6: A40 Essen-Dortmund. Zwischen Dortmund-Barob und Dortmund-Hombruch 1 Kilometer Stau. Und A57 Krefeld-Köln zwischen Dormagen und Köln-Worringen 1 Kilometer stockender Verkehr. Wir wünschen allen unterwegs gute Fahrt.
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4: Kurz nach 5, die neue Woche ist noch ganz frisch und zum Wachwerden, dazu gibt's gleich einen 80er von Michael Jackson. Thriller, damit schmeiße ich euch aus dem Bett. Aber ich kann ja auch lieb. Bevor ich euch aus dem Bett schmeiße, gebe ich euch noch ein paar Minuten und lasse euch diesen Song zum nochmal rumdrehen da von Shabusi. A Bar Song Tipsy. Patrick Rickert hier, schönen Montagmorgen.

0: Louis Capaldi, Before You Go. Gleiches Musik von Sarah Larsson und Lush Life.
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0: Vorher gucken wir mit Natascha Wittmer genau darauf. Guten Morgen.
2: Guten Morgen.
0: Seit einer frischen zweiten Ferienwoche.
2: Ganz genau. Und ein wichtiges Thema natürlich heute, die Regierungsumbildung nach Jens Spahns Rücktritt. Letzte Woche hat Bundeskanzler Friedrich Merz ja schon einige Posten neu bzw. umbesetzt. Und da gehen diese Woche die Planungen und Gespräche weiter.
0: Da gucken wir aber sowas von drauf. Hört ihr natürlich alles bei uns im Programm. Und wir gucken uns die schönsten Seen an bei uns in Nordrhein-Westfalen.
2: Mhm, genau, wir machen das große Badeseetindern. Es gibt ja sehr viele Seen bei uns in NRW. Und damit ihr den perfekten, passendsten für euch findet, also euer Seematch sozusagen, gucken wir die uns genau an. Also was kann man da machen? Wie wird man kulinarisch versorgt? Was kostet der Eintritt und so weiter? Wir haben auf unserer Homepage auch eine Liste zusammengestellt. Da könnt ihr euch alle Seen anschauen.
0: Und dann euer perfektes Seematch finden.
2: Genau.
0: Natascha, danke dir.
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1: Patrick Rickert hier, guten Morgen.

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1: Mit Danny Hoppe. Guten Morgen.
2: Im Zuge dieses polizeilichen Schusswaffengebrauchs ist der Tatverdächtige so schwer verletzt worden, dass er hier vor Ort verstorben ist.
1: Ein Sprecher der Berliner Polizei war das gestern Abend. Der Tatverdächtige des wohl islamistischen Anschlags am Rande des Christopher Street Days, Abdul B., ist tot. Der 21-Jährige wurde in einer Kleingartenanlage in Berlin-Spandau bei einem Polizeieinsatz erschossen. Vorher soll er mit einer Stichwaffe auf die Spezialeinsatzkräfte losgegangen sein. Laut Berliner Generalstaatsanwaltschaft hatte Abdul B. im vergangenen Jahr mehrfach versucht, sich im Ausland der Terrormiliz IS anzuschließen. Monatelang saß er deshalb in Deutschland in U-Haft und war dann im Mai zu einer Jugendstrafe von 1 Jahr und 10 Monaten verurteilt worden, unter anderem wegen der Vorbereitung einer schweren staatsgefährdenden Gewalttat. Trotzdem war er auf freiem Fuß und das sorgt für viele Fragen, auch bei Bundesinnenminister Dobrindt im ZDF.
3: Wenn man sich das Register der Straftaten anschaut, Unterstützung von Terrorvereinigungen, von allem dem, was an Gewalttaten mit dabei ist, dann kann man hier davon ausgehen, dass es sicherlich sinnvoll gewesen wäre, diese Person in Haft zu nehmen.
1: Bei dem Anschlag in Berlin war eine Frau ums Leben gekommen. Außerdem wurden 29 Menschen zum Teil schwer verletzt. Nach Angaben der Polizei befindet sich von ihnen aber keiner mehr in Lebensgefahr. Und jetzt weitere Meldungen im Überblick. Der CDU-Politiker Steffen Bilger soll neuer Bundesverkehrsminister werden. Das hat Regierungssprecher Cornelius bestätigt. Am Mittag will Bundeskanzler Merz außerdem bekannt geben, wer den künftigen Gesundheitsminister Linnemann als CDU-Generalsekretär ablösen soll. Als Gesetz gilt hier die bisherige Schatzmeisterin Hoppermann. Im Großraum Bordeaux hat sich die Waldbrandlage weiter zugespitzt. Nach Angaben der Behörden wurden dort inzwischen mehr als 220.000 Menschen in Sicherheit gebracht. Bundesumweltminister Schneider fordert vor diesem Hintergrund mehr Klimaschutz. Der Klimawandel sei schon schmerzhafte Realität und treffe Europa besonders stark, sagte er. Am Wochenende haben die USA ihre Angriffe auf den Iran pausiert und das wirkt sich direkt auf die Ölpreise aus. Die haben jetzt zum Wochenstart deutlich nachgegeben. Weil auch der Iran angedeutet hat, seine Angriffe auszusetzen, gibt es neue Hoffnung auf eine Deeskalation. Die Sommerferien sind da und viele zieht es wieder auf die Lieblingsinsel der Deutschen nach Mallorca. Da regt sich zurzeit aber erneut Widerstand. In der Hauptstadt Palma sind am Abend rund 25.000 Menschen auf die Straße gegangen, um gegen den Massentourismus auf der Insel zu protestieren. Sie forderten eine Begrenzung der Besucherzahl. Viele Menschen mit einem normalen Einkommen könnten sich auf Mallorca kaum noch eine Wohnung leisten. Dazu kritisierten sie Staus, Schmutz, Lärm und die Zerstörung der Natur durch den Massentourismus. Und das waren die Nachrichten mit Danny Hoppe.
4: Dankeschön, Danny. 6:02 haben wir es. Es wird wieder richtig heiß diese Woche bei uns im Märkischen Kreis, aber noch nicht heute. Also genießen wir noch, dass wir jetzt noch schön durchlüften können. Bei 15 Grad in Plettenberg am Schloss Grimminghausen, in Menden am Schmidtmannhaus sind es 16. 22 sind heute maximal drin. Dazu gibt es noch den ein oder anderen Regenschauer, viele Wolken, zwischendurch aber auch mal Sonne. 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Da sieht alles gut aus. Habt also eine gute Fahrt.
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4: Und mit mir, Pamina Klee. Schönen Start in diese neue Woche im Märkischen Kreis. Es gibt Pink in den Hits im besten Mix. Hier kommt Trust for All. Guten Morgen. Ich schön.

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0: Die Imagine Dragons on top of the world. 6:10 am Montag. Pamina Klee hier auf Radio MK. Und ich will nicht unsympathisch wirken, aber naja, ich sag's jetzt einfach. Ich habe meine Steuererklärung schon abgegeben. Schon lange. Ich habe sogar schon die Rückzahlung. Ja, ich weiß. Diese Angeberei will niemand hören. Vor allem nicht, wenn ihr in diesem Team hier seid.
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0: Ja, und hier ist er, der letzte Drücker. Bis Freitag muss die Steuererklärung für 2025 abgegeben werden. Radio MK-Kollege Thomas Bremser, das sind noch 5 Tage und ich höre jetzt schon einige im Märkischen Kreis rufen, boah, das schaffe ich auf gar keinen Fall bis Freitag. Was können wir denn da machen?
2: Dann sollte ich so schnell wie möglich dem Finanzamt einen Brief schreiben oder eine Mail oder Nachricht per Elster mit einem formlosen Antrag auf Fristverlängerung. Ich sollte schreiben, warum ich die Frist nicht einhalten kann und bis wann ich die Steuererklärung abgebe.
0: Vielleicht wird es aber gar nicht so dramatisch. Manche kommen ja jetzt auch deutlich schneller zu ihrer Steuererklärung mit nur einem Klick. Für wen gilt das?
2: Jetzt zum Start richtet sich das Angebot vor allem an ledige Kinderlose und Rentnerinnen und Rentner, deren steuerliche Verhältnisse überschaubar sind. Also wer Kinder hat, Wohnungen vermietet oder selbstständig arbeitet, kann das noch nicht nutzen. Die Behörden verfassen dann selbst die Steuererklärung mit den Daten, die sie kennen. Lohnsteuerbescheid, Rentenbezüge, Beiträge zur Krankenversicherung. Wenn das dann so alles stimmt, reicht ein Klick über das Programm Elster aus. Aber ich sollte kritisch drüber gucken und mögliche Werbungskosten oder andere Aufwendungen ergänzen.
0: Am Freitag muss die Steuererklärung fertig sein. Heutzutage aber doch gar nicht mehr so ein Riesending, oder? Es gibt doch diese ganzen Steuer-Apps. Wieso Taxfix, Steuerbot, kann ich sehr empfehlen. Ist eigentlich nur so ein sehr langer Fragebogen, den man ausfüllt. Und komplizierte Begriffe, ja, die werden dann direkt erklärt. Radio MK hier für euch, 6:12 gleich. 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

0: Left Outside Alone auf Radio MK in den Hits im besten Mix, 6.23 Uhr am Montag. Schönen guten Morgen. Seht ihr das auch immer häufiger auf Social Media, Instagram, Facebook und Co.? Leute, die Zeit mit sich alleine verbringen. Die gehen Kaffee trinken, zu einem Malkurs, zu einem Konzert, alles alleine. Manchmal ist der Grund, ja, sie haben einfach keine große Freundesgruppe und ja, wollen nicht alleine zu Hause rumsitzen. Manchmal ist der Grund aber auch, die wollen einfach gerne Sachen alleine unternehmen. Stichwort Me-Time ist ja so wichtig heutzutage. Bei so kleinen Dingen bin ich auch voll dabei. Ins Kino gehen, Keramik bemalen, habe ich schon alles alleine gemacht, geht super. Aber eine Sache, da würde ich persönlich mich jetzt nicht so rantrauen. Ganz alleine Urlaub machen. Sind die neuen Radar vielleicht ein bisschen mutiger da?
1: Ja, würde ich machen. Man kann sich ja zum Beispiel auch vielen Reisegruppen anschließen. Dann lernt man ja auch viele neue Leute kennen und dann ist man ja im Endeffekt gar nicht mehr so alleine.
2: Ja, würde ich. Besser als kein Urlaub.
3: Ja, hat man ein bisschen seine Ruhe.
4: Nein, weil ich eine Familie habe.
5: Ich war alleine mit meinen beiden Söhnen und das war eigentlich ganz gut, ja.
6: Selbstverständlich, weil ich Single bin, also fahre ich auch alleine in Urlaub.
7: Ich war letztes Jahr alleine in Urlaub, weil mein Mann nicht mit wollte. Es war zu heiß.
3: Und wie war's?
7: Cool.
6: Mir gefällt das gut. Kann tun und lassen, was ich will. Man lernt eh immer Leute kennen im Urlaub, so oder so. Und insofern, alles gut.
0: Ja, also bucht den Solo-Trip. Das ist euer Aufruf. Der Sommer ist noch lang. Traut euch einfach mal. Radio MK hier mit mir, Pamina Klee. Wir starten zusammen rein in Woche 2 der Sommerferien bei uns im Märkischen Kreis. 6.24 Uhr, hier ist Taylor Dane. Tell it to my heart. Jetzt im besten Mix.

0: In Plettenberg hat am Wochenende ein Mehrfamilienhaus gebrannt. Was da genau los war, das sagt uns jetzt der Kollege Manfred Uhl in den Radio MK Nachrichten. 6.30 Uhr am Montag.
1: Schönen guten Morgen. Nach dem mutmaßlich islamistischen Terroranschlag am Rande des Christopher Street Days in Berlin ist der Tatverdächtige bei einem Polizeieinsatz getötet worden. Das teilte die Berliner Polizei mit. Demnach lief der mutmaßliche Täter bei einem Einsatz in einer Kleingartenanlage in Berlin-Spandau mit einer Stichwaffe auf die Einsatzkräfte zu. Daraufhin habe ihn das Berliner SEK erschossen. Der 21-jährige polizeibekannte Straftäter soll beim Berliner Christopher Street Day mit einem Transporter in eine Menschenmenge gefahren sein und dabei eine Frau getötet und weitere 29 Menschen verletzt haben. Die Ermittlungen zu dem Anschlag am Rande des CSD übernahm die Bundesanwaltschaft als oberste Anklagebehörde in Deutschland. Die verheerenden Waldbrände in Frankreich und Spanien breiten sich weiter aus. In Frankreich nähern sich die Flammen dem Ballungsraum Bordeaux. Die Feuerwehr erklärte, dass sie die Lage nicht mehr unter Kontrolle habe. Den Behörden zufolge wurden bislang rund 220.000 Menschen in Sicherheit gebracht. Frankreichs Staatschef Macron will laut Élysée-Palast heute Vormittag ein Krisentreffen mit zuständigen Ministern abhalten. Auch in Spanien kämpfen Einsatzkräfte weiterhin gegen die Brände. In der Umgebung der spanischen Hauptstadt Madrid sowie nahe Valencia mussten etwa 75.000 Menschen ihre Wohnungen und Häuser verlassen. Iserlohn-Letmathe wird zum NRW-weiten Vorzeigestandort für moderne Zerspannungstechnik. Das berichtet der Märkische Arbeitgeberverband. Die Ausbildungsgesellschaft Mittellenne baut in Letmathe dafür ein exklusives Schulungszentrum für den Werkzeugmaschinenhersteller Spinner auf. Dafür sind tonnenschwere hochmoderne Maschinen im Wert von knapp 1 Million Euro angeliefert worden. Sie sind mit neuesten Steuerungen und künstlicher Intelligenz ausgestattet. Von dem neuen Zentrum in Letmathe sollen Auszubildende aus der Region, aber auch Produktionsmitarbeiter aus ganz Nordrhein-Westfalen profitieren. Ende November ist auf dem Gelände in Letmathe eine erste große Fachmesse geplant. Bei einem Wohnungsbrand in Plettenberg-Kückelheim ist am Wochenende ein Bewohner schwer verletzt worden. Am Freitagabend wurde die Feuerwehr zum Brand in einem Mehrfamilienhaus an der Ebbetalstraße gerufen. Als die Retter eintrafen, war das Treppenhaus bereits komplett verraucht, auch eine Wohnungstür war durchgebrannt. Die Feuerwehrleute konnten zwei Menschen retten, einer davon trug laut Common.de schwere Verletzungen davon, obwohl er auf einen Balkon geflüchtet war. Die zweite Person konnte demnach per Drehleiter ins Freie gebracht werden. Die Einsatzkräfte waren rund 3 Stunden lang vor Ort, die Brand Ursache muss noch ermittelt werden.
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1: Und die betrifft heute den Fußballverein ASSV Letmathe. Denn die Bürgerstiftung der Sparkasse Iserlohn hat dem Verein 4.000 Euro gespendet. Das Geld fließt in neue Sitzgelegenheiten für den Außenbereich. Die alten Bänke und Tische rund um das Vereinsheim am ehemaligen Waldstadion der heutigen Lennecafé-Arena waren laut Stiftung stark abgenutzt. Mit den neuen Möbeln möchte der Verein eine einladende Atmosphäre für Mitglieder, Fans und besonders für die Jugend bei Heimspielen schaffen. Die Vertreter der Stiftung haben die neuen Sitzgelegenheiten bei der Spendenübergabe schon getestet und für gut befunden. 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
0: Dankeschön, Manni. 6.33 Uhr haben wir es. 22 Grad gibt es heute maximal bei uns im Märkischen Kreis. Es ist ein angenehmer Start in Sommerferienwoche 2. Aber keine Sorge, es wird auch wieder richtig heiß und sommerlich in den nächsten Tagen. Aber heute eben noch nicht. Wir kriegen einen Mix aus Sonne und Wolken. Es kann auch stellenweise noch mal ein bisschen nass werden. Das alles aktuell bei 14 Grad in Meinerzhagen am Schloss Badinghagen. In Hema an der Edelburg sind es 15 in diesem Moment. Wir kommen zum Radio MK Verkehr. Das ist der beste Verkehrsservice für unseren Märkischen Kreis und ganz Südwestfalen. Und da habe ich keine Meldungen. Ist vielleicht auch besser so, denn sonst verspreche ich mich vielleicht noch mal. Falls ihr aber doch was gesehen habt, ich gebe es gerne weiter an alle anderen. 08150 500, meldet euch kostenlos rein.
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0: Schönen guten Morgen von mir, Pamina Klee. Wir starten rein in die Hits im besten Mix. Shawn Mendes, There's Nothing Holding Me Back für euch.

0: Tate McRae, Greedy in den Hits im besten Mix. Schönen guten Morgen, es ist Montag, ihr hört Radio MK, 6.40 Uhr jetzt gleich. Augen selbstständig aufhalten ist um diese Uhrzeit vermutlich noch ein bisschen schwierig. Aber wisst ihr, was da hilft? Ja, ab ins Freibad. Ah, so früh am Morgen. Manche machen das tatsächlich ganz schön viele. Deswegen macht Menden ein richtiges Event da draus. Im Bürgerbad Leitmecke gibt's Frühschwimmen mit Frühstück, immer freitags jetzt in den Sommerferien. Alles ehrenamtlich und auf Spendenbasis. Georg Pesch kümmert sich da zum Beispiel um die Verpflegung.
1: Morgens früh um 5 Uhr schon mit den allen, die da helfen, die schöne gemeinsame Arbeit. Das macht einfach Spaß, das Bad ist noch ruhig. Und dann auch hinterher die glücklichen Gesichter von den Frühstücksleuten hier zu sehen. Und ja, die ja schon das ganze Jahr immer fragen, könnt ihr das nicht länger machen? Nein, wir machen das nur 6-mal. Und das alleine ist schon Motivation alleine.
0: Ja, Motivation war auf jeden Fall da beim ersten Frühschwimmfrühstück am letzten Freitag. Annika und Lius waren zum Beispiel auch mit dabei.
2: Also wir sind generell immer so verrückt, um diese Uhrzeit hier zu sein. Und wir haben aber seit jetzt im dritten Jahr die Tradition, das immer freitags durchzuziehen, weil es dann hier dieses Frühstück gibt und weil man dann einfach nochmal gezielter zusammenkommt.
0: Tja, und Annika und Louis, nicht Lius, also Louis, waren nicht die einzigen Verrückten. Gegen 7 Uhr waren schon knapp 90 Besucher da. Wenn ihr auch mal Lust darauf habt, 5 Chancen gibt's noch. Frühschwimmen mit Frühstück in der Mendener Leitmecke, immer freitags jetzt in den Sommerferien. Gehört habt ihr davon auf Radio MK bei eurer Guten Morgenmacherin Pamina Klee. Und jetzt hören wir zusammen die 90er. Eiffel 65. Here's Blue.

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0: Shakira und Burna Boy in den Hits im besten Mix. Dai Dai haben wir gehört. Ja, und damit schönen guten Morgen an Tag 10 von 10. Radio MK hier für euch um 6.49 Uhr an diesem Montag. Wir haben die letzte Woche über Carsten aus Herscheid begleitet. Er macht ja mit seinen Freunden Rudi und Christian eine Fahrradtour. Aber naja, Fahrradtour, das klingt eigentlich zu wenig, ne? Schaffen wollten sie 1700 Kilometer durch Deutschland, Luxemburg, Frankreich, Belgien und die Niederlande. Also 5 Länder in 10 Tagen. Ihr merkt, die drei lieben Herausforderungen, auch am letzten Tag noch, oder Carsten?
1: Ja, nach den letzten sehr anstrengenden Tagen haben wir heute einen sehr dicken Brocken zu fahren. Es geht von Lommel, Belgien, auf der Höhe von Eindhoven in einer Tagesetappe zurück nach Herscheid. Und wir wollen dort um 18 Uhr eintreffen, wenn alles klappt.
0: Ja, das hoffen wir doch alle mal. Hoffentlich wartet auch noch heute Abend in Herscheid dann so ein Empfangskomitee, ne, mit Luftballons und Partytröten. Das wäre ja eigentlich das Mindeste, was drin wäre. Carsten, haltet bitte durch und gute Fahrt euch.
1: Lieben Dank für die Unterstützung von den Hörern und dem Team von Radio MK. Ich wünsche einen schönen Start in die neue Woche.
0: Ja, das wünschen wir euch auch. Habt eine gute Fahrt noch und ja, ihr schafft das. Heute Abend wieder in Herscheid nach 10 Tagen Fahrradfahren. Ich glaube, da ist so eine schöne warme Wanne was Gutes. 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
1: 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Guten Morgen. Abdul B. ist tot. Nach dem Anschlag auf den CSD in Berlin ist der gesuchte Tatverdächtige am Abend erschossen worden in einer Kleingartenanlage in Berlin-Spandau. Das hat die Polizei bestätigt. Demnach soll der 21-Jährige vorher mit einer Stichwaffe auf die Polizisten losgegangen sein. Lea Matschulat in Berlin. Im Raum steht inzwischen vor allem auch die Frage, warum Abdul B. überhaupt noch auf freiem Fuß war.
2: Das ist eine der zentralen Fragen, völlig richtig. Abdul B. gehörte zur islamistischen Szene. Er soll mehrfach versucht haben, sich der Terrormiliz IS anzuschließen. Er saß im Libanon kurz in Haft. Hier in Deutschland wurde eine knapp zweijährige Verurteilung zur Bewährung ausgesetzt. Das kritisiert Bundesinnenminister Dobrindt, unter anderem im ZDF.
3: Es wird ein Teil der Aufarbeitung sein, ob man hier in der Tat mit Bewährungsstrafen arbeiten kann. Ich glaube, dass das nicht der richtige Weg ist.
2: Denn Abdul B. habe zum Beispiel Terrorvereinigungen unterstützt.
1: Bei dem Anschlag ist eine Frau ums Leben gekommen. 29 weitere Menschen wurden zum Teil schwer verletzt. Wie geht es den Opfern inzwischen?
2: Keiner der Verletzten schwebt mehr in Lebensgefahr. Das war unmittelbar nach der Tat anders. Doch Einzelheiten zu den Verletzungen oder auch den Verletzten, darüber haben die Ermittler noch nicht informiert. Wir haben auch noch keine Informationen, wer die Frau war, die bei dem Anschlag getötet wurde. Die Ermittler informieren da in der Regel erst, wenn sie vorher mit den Angehörigen gesprochen haben.
1: Danke, Lea. Und jetzt weitere Meldungen im Überblick. In Frankreich und Spanien sorgen die schweren Waldbrände weiter für massive Probleme. Wegen der Feuer mussten inzwischen mehr als 300.000 Menschen evakuiert werden. In Frankreich ist vor allem die Region rund um Bordeaux betroffen. Die Flammen rückten gestern bis auf 15 Kilometer an die Stadt heran. Bundeskanzler Merz hat das tagelange Verkehrschaos in den eigenen Reihen beendet. Steffen Bilger wird neuer Verkehrsminister und löst Patrick Schnieder ab. Das hat Regierungssprecher Cornelius am Abend bestätigt. Die Bundesregierung plant eine höhere Alkoholsteuer für Spirituosen, Sekt oder Alkopops. Und die meisten Menschen in Deutschland finden das gut. Das zeigt eine neue Forsa-Umfrage für die kaufmännische Krankenkasse. Demnach sind 2/3 der Befragten dafür. Noch mehr von ihnen sind allerdings für mehr Aufklärung und Prävention. Wer sich in diesem Jahr in Venedig den Markusplatz, die Rialtobrücke oder die vielen anderen Highlights anschauen wollte, musste dafür zahlen. Und für die Stadt lohnt sich das so richtig. Seit April hat sie mehr als 5 Millionen Euro eingenommen. Das hat die Stadt jetzt mitgeteilt. In der Regel betrug die Gebühr 10 Euro. Die gute Nachricht für Touristen, die diesjährige Bezahlsaison ist vorbei. Für den Rest des Jahres können Tagesgäste wieder ohne Eintritt in die Stadt. Die schlechte Nachricht, ab dem nächsten Jahr könnte es deutlich teurer werden. Venedigs neuer Bürgermeister hat bis zu 50 Euro ins Spiel gebracht. Und das waren die Nachrichten mit Danny Hoppe.
4: Dankeschön, Danny. 7:03 haben wir es jetzt gleich an diesem Montagmorgen. In Herscheid am Spieker haben wir in diesem Moment 14 Grad, in Altena an der Burgholzbring 16. In der Spitze sind heute 22 angesagt. Dazu sind viele Wolken unterwegs. Es kann stellenweise jetzt am Morgen auch noch mal nass werden. Und die Sonne, die hat es den Tag über ein bisschen schwer gegen die Wolken.
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4: Schönen guten Morgen zu euch auf die Straßen. Hier kommt der Radio MK Verkehr, der beste Verkehrsservice für unseren Märkischen Kreis und ganz Südwestfalen. A44, Kassel Richtung Dortmund, zwischen Unna Ost und Kreuz Dortmund Unna, 2 Kilometer Stau, 10 Minuten plus. Und die A45, Hagen Richtung Dortmund, zwischen Kreuzhagen und Westhofener Kreuz, auch da 2 Kilometer Stau, macht aber nur 5 Minuten etwa extra. Habt ihr sonst noch irgendwas gesehen, was hier auch noch mit rein muss in unseren Verkehrsservice, dann gerne her damit über unsere Staupiloten-Hotline 08000 150 500.
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4: Rein geht's in die neue Woche, in Sommerferienwoche 2. Jetzt mit Alex Warren in den Hits im besten Mix. Fever Dream.

0: White Snake, Here I Go Again. Das sind die Hits im besten Mix zum Start in diesem Montag. 6:45 haben wir es jetzt gleich. Heißt es wohl Zeit für unsere Comedy, die Welt in 30 Sekunden. Und heute starten wir in eine Strandwoche für alle, die ja zu Hause im Märkischen Kreis bleiben oder vielleicht den Urlaub noch vor sich haben. Wir träumen uns täglich kurz an den Strand und heute wird da der Papa verbuddelt.
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2: Wenn Sandburgen bauen zu langweilig wird, dürfen die Kinder Papi am Strand einbuddeln. Erst mit feinem Pudersand. Dann wird der feuchtere Sand in großen Bergen auf dem ganzen Körper verteilt und festgeklopft. Und irgendwann liegt eine Zugspitze aus Sand auf Papa und nur die zugekniffenen Augen und der Mund gucken raus.
3: Jetzt kann ich mich gar nicht mehr bewegen.
2: Und in diesem Moment haben alle Familienmitglieder ihre ganz eigenen Gedanken. Das kleine Kind denkt:
4: Boah, das haben wir voll gut gemacht.
2: Das große Kind denkt:
5: Und jetzt bestelle ich mir mit seinem Handy eine Playstation.
2: Der Hund denkt:
6: Ich glaube, den muss ich jetzt mal als meins markieren.
2: Und Mama denkt:
7: Ach, so ganz unbeweglich ist der und hat der Imposant.
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0: Nelly Furtado auf Radio MK. All good things come to an end. Das sind die Hits im besten Mix zum Start in diesem Montag. 7.23 Uhr haben wir es jetzt. Ja, seht ihr das auch immer häufiger auf Social Media, Instagram, Facebook und Co.? Leute, die Zeit mit sich alleine verbringen. Also die gehen Kaffee trinken, zu einem Malkurs, vielleicht auf ein Konzert. Alles alleine, manchmal, ja, weil sie eben keine große Freundesgruppe haben, manchmal aber auch einfach, weil sie gerne alleine Sachen unternehmen. Stichwort Me-Time. Ja, ganz wichtig heutzutage. Bei so kleinen Dingen bin ich auch voll dabei. So ins Kino gehen, Keramik bemalen, wenn man sich eh nicht groß mit Leuten unterhält. Da bin ich schon dabei, ne? Geht super, habe ich schon gemacht. Aber eine Sache, da würde ich mich jetzt persönlich nicht so ganz dran trauen, ganz alleine Urlaub machen. Sind die neuen Radar denn da ein bisschen mutiger?
1: Ja, würde ich machen. Man kann sich ja zum Beispiel auch vielen Reisegruppen anschließen. Dann lernt man ja auch viele neue Leute kennen und dann ist man ja im Endeffekt gar nicht mehr so alleine.
2: Ja, würde ich. Besser als kein Urlaub.
3: Ja, hab dann ein bisschen seine Ruhe.
4: Nein, weil ich eine Familie habe.
5: Ich war alleine mit meinen beiden Söhnen und das war eigentlich ganz gut, ja.
6: Selbstverständlich, weil ich Single bin, also fahre ich auch alleine in Urlaub.
7: Ich war letztes Jahr alleine in Urlaub, weil mein Mann nicht mit wollte. Es war zu heiß.
3: Und wie war's?
7: Cool.
6: Mir gefällt das gut. Kann tun und lassen, was ich will. Man lernt eh immer Leute kennen im Urlaub, so oder so. Und insofern alles gut.
0: Ja, ist ein Argument. Also bucht doch mal den Solo-Trip. Der Sommer ist noch lang. Traut euch einfach. Radio MK hier für euch mit eurer guten Morgenmacherin Pamina Klee. Und zum Start in diese neue Woche was ganz Entspanntes aus den 90ern. Musik von Sixpence None the Richer. Das ist Kiss Me um 7.25 Uhr.

0: 50 Zentimeter Wasser im Keller. Diese unschöne Überraschung gab es am frühen Morgen in Iserlohn. Schuld war ein Wasserrohrbruch. Was da genau passiert ist, das sagt uns jetzt Manfred Uhl in den Radio MK Nachrichten um 7:30.
1: Schönen guten Morgen. Nach dem mutmaßlich islamistischen Terroranschlag in Berlin hat Bundeskanzler Merz die Menschen dazu aufgefordert, sich nicht einschüchtern zu lassen. Noch in der Nacht habe er überlegt, ob er der Einladung nach Paderborn zum traditionellen Libori-Mahl folgen solle. Er habe sich aber schnell entschlossen, seine Zusage einzuhalten. Der mutmaßliche Täter war am Abend bei einem Polizeieinsatz in einer Kleingartenanlage in Berlin-Spandau erschossen worden. Er soll beim Berliner Christopher Street Day mit einem Transporter in eine Menschenmenge gefahren sein und dabei eine Frau getötet und weitere 29 Menschen verletzt haben. Auf Mallorca sind wieder tausende Menschen gegen den Massentourismus auf die Straße gezogen. Nach Polizeiangaben zogen rund 25.000 Demonstranten am Abend vom Zentrum der Hauptstadt Palma zur Kathedrale. Die Protestler beklagen Wohnungsnot, Staus, Schmutz und Lärm auf der Mittelmeerinsel. Eine Initiative hatte unter dem Motto Mallorca am Limit bereits das dritte Jahr in Folge zum Protest aufgerufen. Großeinsatz für die Feuerwehr heute früh wegen eines Wasserrohrbruchs in Iserlohn. Nach ersten Angaben wurde die Feuerwehr heute früh um kurz nach 2 Uhr alarmiert. Demnach war in der Finkestraße ein Wasserrohr gebrochen. Die Wassermassen haben dabei mehrere Keller überflutet. Das Wasser stand dabei nach Feuerwehrangaben bis zu einem halben Meter in den Kellern. Die Keller wurden mittlerweile leer gepumpt. Zur Ursache und Schadenshöhe ist noch nichts bekannt. Immer mehr Menschen steigen vom normalen Fahrrad auf ein E-Bike um. Weil die Räder durch den Elektromotor und den Akku schwerer sind und stärker beschleunigen, bieten Polizei und Verkehrswacht in HEMA ein kostenloses Pedelec-Training an. Heute können E-Bike-Fahrer auf dem Übungsgelände der Verkehrswacht an der Sonnenblumenallee abseits des Straßenverkehrs üben. Beamte geben zwischen 10 und 13 Uhr Tipps zum richtigen Bremsen und Ausweichen. Das Training ist gratis, bei den Fahrübungen besteht allerdings Helmpflicht.
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1: Und die betrifft heute den Fußballverein ASSV Lettmate. Denn die Bürgerstiftung der Sparkasse Iserlohn hat dem Verein 4.000 Euro gespendet. Das Geld fließt in neue Sitzgelegenheiten für den Außenbereich. Die alten Bänke und Tische rund um das Vereinsheim am ehemaligen Waldstadion, der heutigen Lennecafé-Arena, waren laut Stiftung stark abgenutzt. Mit den neuen Möbeln möchte der Verein eine einladende Atmosphäre für Mitglieder, Fans und besonders für die Jugend bei Heimspielen schaffen. Die Vertreter der Stiftung haben die neuen Sitzgelegenheiten bei der Spendenübergabe schon getestet und für gut befunden. 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
0: Dankeschön, Manni. 7.33 Uhr jetzt gleich an diesem Montagmorgen. Sonne und Wolken im Mix kriegen wir heute wettertechnisch an diesem Montag. Stellenweise kann es auch noch mal regnen. 14 Grad gibt es dazu aktuell in Werdohl an der Burg Pungelscheid. In Iserlohn am Eisernen Kreuz sind es 15 und 22 sind heute maximal drin. Der Radio MK Verkehr, der beste Verkehrsservice für unseren Märkischen Kreis und ganz Südwestfalen. A44, Kassel Richtung Dortmund. Zwischen Unna Ost und Kreuz Dortmund Unna 2 Kilometer Stau, 5 Minuten macht's mehr für euch. Und noch die A45, Hagen Richtung Dortmund. Zwischen Kreuzhagen und Westhofener Kreuz 1 Kilometer Stau. Rechnet auch da mal mit 5 Minuten mehr, da sollte das alles klappen. Und wenn ihr noch was anderes gesehen habt, was hier nicht auf unserer Liste dabei ist, dann gebt gerne kurz Bescheid, kostenlos unter der Staupiloten-Hotline. Das ist die 08150 500.
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0: Schönen guten Morgen von mir, Pamina Klee, und von alle Farben. Mit dem starten wir rein. As far as feelings go. Schönen Montag.

0: Radio MK hier. She's like the wind, haben wir gehört. Patrick Swayze. Es sind Sommerferien im Märkischen Kreis. Wir starten rein in Woche 2. Das heißt, ausschlafen, lange im Bett liegen, vielleicht noch ein bisschen Serie gucken oder am Handy daddeln. Aber nicht in Menden. Da wird geschwommen, noch bevor viele Schüler überhaupt die Augen aufmachen in den Ferien. Im Bürgerbad Leitmecke gibt's in den Ferien Frühschwimmen mit Frühstück, immer freitags. Und letzte Woche haben wir da sogar Schüler entdeckt, in Gestalt von Marie und Livy.
1: Also wir haben nicht so viel in den Ferien zu tun und wir machen das schon seit 2 Jahren, glaube ich, dass wir ab und zu in den Ferien freitags mal kommen und es ist ein schönes Angebot.
0: Ja gut, ich hätte andere Ideen als Schülerin gehabt, schlafen zum Beispiel, aber gut, so bleibt man halt auch fit, wie Heidrun, Katja und Angelika.
2: Wir gehen also 17:45 macht's auf, also sind wir eigentlich jeden Morgen. Ja. Also wir kommen nicht nur zum Frühstücken, wir sind immer da.
3: Also ich zumindest schon seit 20 Jahren.
0: Wow, 90 Gäste waren mit dabei beim ersten Frühschwimmen in diesen Ferien. Georg Pesch kümmert sich da mit ums Frühstück, alles auf Spendenbasis und ehrenamtlich.
4: Die stehen ja schon um 6 Uhr vorm Tor und ja, rattern und wollen hier rein. Aber es darf nur derjenige frühstücken, der auch vorher geschwommen ist. Nein, das ist ein Spaß. Jeder, der gerne möchte, kann also morgens um 17:45 dann hochkommen und am Frühstück teilnehmen.
0: Na perfekt. Also einfach am Freitag nur fürs Frühstück in die Leitmecke und danach den Kollegen erzählen, jahaha, ich war heute Morgen um 6 schon im Freibad. Ja, wenn die dann denken, man ist auch geschwommen, ist ja deren Problem. Gewusst wie, Leute? Na, 7:42 Uhr.

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0: Radio MK spielt euch Madonna, American Pie. 7:10 haben wir es jetzt am Montag. Pamina Klee hier für euch. Und also, ich weiß nicht so recht, wie ich es sagen soll. Will halt nicht unsympathisch wirken. Aber gut, auf die Gefahren, dass es doch so ist. Ich sag's einfach, ich habe meine Steuererklärung schon abgegeben. Schon lange. Ich habe sogar schon die Rückzahlung. Ja, ich weiß. Diese Angeberei will eigentlich niemand hören, ne? Vor allem nicht, wenn ihr eher in diesem Team hier seid.
1: Auf den letzten Drücker.
0: Ja, und hier ist er, der letzte Drücker. Bis Freitag muss die Steuererklärung für 2025 abgegeben werden. Kollege Thomas Bremser, 5 Tage sind's also noch. Ich höre jetzt schon einige rufen, ach, 5 Tage, das schaffe ich auf gar keinen Fall. Was können wir denn da machen?
2: Dann sollte ich so schnell wie möglich dem Finanzamt einen Brief schreiben oder eine Mail oder Nachricht per Elster mit einem formlosen Antrag auf Fristverlängerung. Ich sollte schreiben, warum ich die Frist nicht einhalten kann und bis wann ich die Steuererklärung abgebe.
0: Es gibt ja jetzt ein neues Angebot. Manche kommen also deutlich schneller zu ihrer Steuererklärung mit nur einem Klick. Für wen gilt das?
2: Jetzt zum Start richtet sich das Angebot vor allem an ledige Kinderlose und Rentnerinnen und Rentner, deren steuerliche Verhältnisse überschaubar sind. Also wer Kinder hat, Wohnungen vermietet oder selbstständig arbeitet, kann das noch nicht nutzen. Die Behörden verfassen dann selbst die Steuererklärung mit den Daten, die sie kennen. Lohnsteuerbescheid, Rentenbezüge, Beiträge zur Krankenversicherung. Wenn das dann so alles stimmt, reicht ein Klick über das Programm Elster aus. Aber ich sollte kritisch drüber gucken und mögliche Werbungskosten oder andere Aufwendungen ergänzen.
0: Am Freitag muss die Steuererklärung fertig sein. Heutzutage aber doch gar nicht mehr so ein Riesending, oder? Es gibt doch diese ganzen Steuer-Apps. Wieso Steuer, Taxfix, Steuerbot. Kann ich sehr empfehlen. Ist eigentlich einfach nur ein sehr langer Fragebogen, den man ausfüllt. Und komplizierte Begriffe werden da direkt erklärt. Also es kriegt ihr hin. Wenn ich es hingekriegt habe, dann ihr doch erst recht. 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
1: Mit Danny Hoppe. Guten Morgen.
2: Wenn man sich das Register der Straftaten anschaut, dann kann man hier davon ausgehen, dass es sicherlich sinnvoll gewesen wäre, diese Person in Haft zu nehmen.
1: Bundesinnenminister Dobrindt war das gestern Abend im ZDF zum Tatverdächtigen des CSD-Anschlags Abdul B. Der 21-Jährige ist tot. Er wurde gestern in einer Kleingartenanlage in Berlin-Spandau von der Polizei erschossen. Vorher soll er mit einer Stichwaffe auf die Polizisten losgegangen sein. Im Raum steht jetzt vor allem auch die Frage, warum Abdul B. noch auf freiem Fuß war. Denn er war als Gefährder bekannt, wollte sich dem IS anschließen und war auch schon verurteilt worden. Für Dobrindt ist das deshalb alles schwer nachvollziehbar.
2: Deswegen hat die Staatsanwaltschaft dagegen ja auch Beschwerde eingelegt. Und das wird ein Teil der Aufarbeitung sein, ob man hier in der Tat mit Bewährungsstrafen arbeiten kann. Ich glaube, dass das nicht der richtige Weg ist.
1: Aus der CDU kommen inzwischen Rufe nach einem härteren Kurs gegenüber Gefährdern und Islamisten. Bei einer konkreten Gefahr müsse der Schutz der Bevölkerung allerhöchste Priorität haben. Das sagte der Chef des Geheimdienstkontrollgremiums des Bundestags, Henrich Mann, dem Handelsblatt. So sieht es auch der innenpolitische Sprecher der Unionsfraktion Thom. Bei Islamisten dürfe es keinerlei Nachsicht geben. Hier brauche man Haft, Sicherungsverwahrung und Abschiebehaft, sagte er. Und jetzt weitere Meldungen im Überblick. In Frankreich und Spanien kämpfen tausende Einsatzkräfte weiter gegen die schweren Waldbrände an. Insgesamt mussten schon mehr als 300.000 Menschen evakuiert werden, darunter auch viele Touristen. Der spanische Katastrophenschutz spricht von einem Feuermonster. Auf Mallorca hat es am Abend neue Proteste gegen den Massentourismus gegeben. Rund 25.000 Menschen beteiligten sich in der Hauptstadt Palma daran. Kritisiert wurden unter anderem die Wohnungsnot für Einheimische, aber auch Staus, Schmutz, Lärm und die Zerstörung der Natur. In Nordhausen in Thüringen hat es einen ungewöhnlichen Unfall gegeben. Ein 16-Jähriger ist mit seinem Moped gestürzt, weil plötzlich ein Affe über die Straße gelaufen war. Er war seinem Besitzer ausgebrochen. Der Jugendliche wurde bei dem Unfall nur leicht verletzt und auch der Affe konnte unverletzt wieder eingefangen werden. Die Mietpreise in Deutschland kennen seit Jahren nur eine Richtung, nach oben. Und das wird für immer mehr Menschen ein Problem. Das zeigt eine neue YouGov-Umfrage für die Postbank. Rund 2000 Menschen wurden dafür befragt und fast jeder Zweite sagt, dass er sich die Wohnkosten nur gerade so leisten könne. Bei jedem dritten Befragten gehen jeden Monat mindestens 40% des Nettoeinkommens für die Wohnkosten drauf. Die Postbank sagt deshalb, dass Wohnen werde für immer mehr Menschen zu einer finanziellen Zumutung. Die Umfrage zeige, wie wichtig bezahlbarer Wohnraum für unsere Gesellschaft geworden sei. Und das waren die Nachrichten mit Danny Hoppe.
3: Dankeschön, Danny. 8:03 haben wir es jetzt gleich. Es wird wieder richtig heiß diese Woche bei uns im Märkischen Kreis, aber noch nicht heute. Also genießen wir, dass wir noch durchlüften können. Bei 15 Grad in Neuenrade am Rennofen, in Halver an der Löhrmühle haben wir 14 in diesem Moment und 22 sind maximal drin. Dazu gibt es noch den ein oder anderen Regenschauer stellenweise, viele Wolken, zwischendurch aber auch mal Sonne für uns.
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3: Dann kommen wir zum Radio MK Verkehr. Das ist der beste Verkehrsservice für unseren Märkischen Kreis und ganz Südwestfalen. A1, Münster Richtung Dortmund. Zwischen Carmen-Zentrum und Unna, 1 Kilometer stockend, paar Minütchen braucht ihr da länger. Gleiches gilt für die A44, Kassel Richtung Dortmund. Zwischen Unna Ost und Kreuz Dortmund Unna, 1 Kilometer Stau, 5 Minuten plus. Die A45 noch, Hagen Richtung Gießen, zwischen Drolshagen und Kreuz Olpe Süd, 1 Kilometer Stau, auch da 5 Minuten extra für eure Zeitplanung. Und ansonsten habe ich nichts mehr. Habt ihr noch was gesehen? Gebt gerne Bescheid, 08150 500, da ruft ihr kostenlos an.
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3: Pamina Klee hier für euch. Einen schönen Start in diese neue Woche, Sommerferienwoche 2 bei uns im Märkischen Kreis. Jetzt gibt's 4 Hits am Stück, habe ich mühsam rausgesucht. Die ganze Nacht saß ich dran. Ja, wir starten ein mit Nick Kershaw. Die 80er. I won't let the sun go down on me. Meine Güte, ist das ein langer Titel.

0: Radio MK spielt euch Teddy Swims, Mr. Know-It-All. Pamina Klee hier, eure guten Morgenmacherin an diesem Montag. 16 nach 8 haben wir es jetzt. Willkommen zu unserer Comedy-Camp-Tour. 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
3: 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Ich habe gesagt, Opa, ich mache jetzt Comedy. Da hat er sich Zigarette angemacht. 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

0: Von Mr. Props und Waves geht's gleich rüber in den Hits im besten Mix zu den 90ern. I got five on it. Gibt's noch vor 8:30 vor unseren Nachrichten. Pink und Hunu packen wir da auch noch mit rein. Schönen Montag euch.
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0: Pink auf Radio MK mit... So ist es. Und jetzt gibt's den Kollegen Manfred Uhl mit den Radio MK Nachrichten an diesem Montagmorgen. 8:30 haben wir's. Schönen guten Morgen, Manni.
1: Schönen guten Morgen. Nach dem mutmaßlich islamistischen Terroranschlag am Rande des Christopher Street Days in Berlin ist der Tatverdächtige bei einem Polizeieinsatz getötet worden. Das teilte die Berliner Polizei mit. Demnach lief der mutmaßliche Täter bei einem Einsatz in einer Kleingartenanlage in Berlin-Spandau mit einer Stichwaffe auf die Einsatzkräfte zu. Daraufhin habe ihn das Berliner SEK erschossen. Der 21-jährige polizeibekannte Straftäter soll beim Berliner Christopher Street Day mit einem Transporter in eine Menschenmenge gefahren sein und dabei eine Frau getötet und weitere 29 Menschen verletzt haben. Die Ermittlungen übernahm die Bundesanwaltschaft als oberste Anklagebehörde in Deutschland. Angesichts der Waldbrände in Westeuropa mahnt Bundesumweltminister Schneider dringend dazu, den Klimaschutz voranzubringen. Der Klimawandel ist bereits schmerzhafte Realität und er trifft unseren Kontinent besonders stark, sagte der SPD-Politiker in Berlin. Jetzt sei die Zeit für Brandbekämpfung, Nothilfe und europaweite Solidarität. Zugleich müsse es aber auch darum gehen, den Klimawandel durch den Ausbau erneuerbarer Energien zu stoppen, damit Hitze, Dürre und Waldbrände in Zukunft nicht noch schlimmer werden, betonte Schneider. Iserlohn-Lettmathe wird zum NRW-weiten Vorzeigestandort für moderne Zerspannungstechnik. Das berichtet der Märkische Arbeitgeberverband. Die Ausbildungsgesellschaft Mittellenne baut in Lettmathe dafür ein exklusives Schulungszentrum für den Werkzeugmaschinenhersteller Spinner auf. Dafür sind tonnenschwere hochmoderne Maschinen im Wert von knapp 1 Million Euro angeliefert worden. Sie sind mit neuesten Steuerungen und künstlicher Intelligenz ausgestattet. Von dem neuen Zentrum in Lettmathe sollen Auszubildende aus der Region, aber auch Produktionsmitarbeiter aus ganz Nordrhein-Westfalen profitieren. Ende November ist auf dem Gelände in Lettmathe eine erste große Fachmesse geplant. Bei einem Wohnungsbrand in Plettenberg-Kückelheim ist am Wochenende ein Bewohner schwer verletzt worden. Am Freitagabend wurde die Feuerwehr zum Brand in einem Mehrfamilienhaus an der Ebbetalstraße gerufen. Als die Retter eintrafen, war das Treppenhaus bereits komplett verraucht, auch eine Wohnungstür war durchgebrannt. Die Feuerwehrleute konnten 2 Menschen retten, einer davon trug laut Common.de schwere Verletzungen davon, obwohl er auf einen Balkon geflüchtet war. Die zweite Person konnte demnach per Drehleiter ins Freie gebracht werden. Die Einsatzkräfte waren rund 3 Stunden lang vor Ort, die Brand Ursache muss noch ermittelt werden.
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1: Und die betrifft heute den Fußballverein ASSV Lettmathe. Denn die Bürgerstiftung der Sparkasse Iserlohn hat dem Verein 4.000 Euro gespendet. Das Geld fließt in neue Sitzgelegenheiten für den Außenbereich. Die alten Bänke und Tische rund um das Vereinsheim am ehemaligen Waldstadion der heutigen Lennecafé-Arena waren laut Stiftung stark abgenutzt. Mit den neuen Möbeln möchte der Verein eine einladende Atmosphäre für Mitglieder, Fans und besonders für die Jugend bei Heimspielen schaffen. Die Vertreter der Stiftung haben die neuen Sitzgelegenheiten bei der Spendenübergabe schon getestet und für gut befunden. 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
0: Habt ihr auch so kleine Nervigkeiten bei euch an der Arbeit? So Sachen, die immer wieder passieren, die euch jeden Tag auf die Nerven gehen? Bei mir ist es hier das Kabel vom Kopfhörer. Es verdreht sich immer. Meine Güte. Ah ja, soll nicht euer Problem sein. Was steht denn hier auf dem Plan? 8.33 Uhr. Wir gucken aufs Wetter. So ist es. Märkischer Kreis, wie sieht's aus? 22 Grad stehen heute an in der Spitze. Angenehmer Start in Sommerferienwoche 2. Keine Sorge, es wird auch noch mal richtig heiß und sommerlich in den nächsten Tagen. Aber heute eben noch nicht. Heute ist entspannt, wir kriegen einen Mix aus Sonne und Wolken. Kann zwischendurch noch mal nass werden. Aktuell haben wir dazu 16 Grad in Balva am Drostenhaus. In Kirsper an der Brennerei sind es 15 in diesem Moment. Dann kommen wir zum Radio MK Verkehr. Das ist der beste Verkehrsservice für unseren Märkischen Kreis und ganz Südwestfalen. A1, Münster Richtung Dortmund. Zwischen Kamenzentrum und Unna 3 Kilometer Stau. Eine Viertelstunde braucht ihr da aktuell länger. Und dann gucken wir noch auf die A45, Hagen Richtung Dortmund. Zwischen Kreuzhagen und Westhofener Kreuz 2 Kilometer stocken, 5 Minuten mehr aktuell. Habt ihr darüber hinaus noch irgendwas gesehen? Irgendwelche anderen Verzögerungen, Staus, Blitzer? Ihr werdet alles los, kostenlos, unter dieser Nummer 08150 500.
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0: So, Kopfhörerkabel habe ich erstmal wieder auseinandergefrickelt hier. Soweit passt es. Pamina Klee hier. Deswegen gibt es jetzt auch 3 Hits am Stück. Können wir uns drauf konzentrieren.
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0: Kilometer durch Deutschland, Luxemburg, Frankreich, Belgien und die Niederlande. Also 5 Länder in 10 Tagen. Ihr merkt, die drei lieben Herausforderungen, auch am letzten Tag noch, oder Carsten?
1: Ja, nach den letzten sehr anstrengenden Tagen haben wir heute einen sehr dicken Brocken zu fahren. Es geht von Lommel, Belgien, auf der Höhe von Eindhoven in einer Tagesetappe zurück nach Herscheid. Und wir wollen dort um 18 Uhr eintreffen, wenn alles klappt.
0: Ja, das hoffen wir doch mal. Hoffentlich wartet dann auch heute Abend in Herscheid so ein kleines Empfangskomitee, ne, mit Luftballons und Partytröten. Wer finde ich das Mindeste? Carsten, haltet auf jeden Fall durch am letzten Tag eurer Tour.
1: Lieben Dank für die Unterstützung von den Hörern und dem Team von Radio MK. Ich wünsche einen schönen Start in die neue Woche.

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0: Gleich geht's weiter mit den Hits im besten Mix.
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1: Mit Danny Hoppe, guten Morgen. Der Anschlag auf den Berliner CSD mit einer Toten und 29 Verletzten hat bundesweit für Entsetzen gesorgt. Der mutmaßliche Täter, der 21-jährige Abdul B., ist tot. Die Polizei hat ihn in einer Kleingartenanlage in Berlin-Spandau erschossen. Was bleibt, sind viele offene Fragen und Forderungen nach mehr Härte im Umgang mit Gefährdern. Robert Jans aus der Redaktion, denn viele können nicht nachvollziehen, dass Abdul B. noch auf freiem Fuß war.
2: Genau, denn nach Angaben der Berliner Generalstaatsanwaltschaft hatte Abdul B. im vergangenen Jahr mehrfach versucht, sich im Ausland der Terrormiliz IS anzuschließen. Monatelang saß er deshalb in Deutschland in U-Haft und war dann im Mai zu einer Jugendstrafe von 1 Jahr und 10 Monaten verurteilt worden. Trotzdem war er weiter auf freiem Fuß und dafür hatte auch Bundesinnenminister Dobrindt im ZDF kein Verständnis.
3: Wenn man sich das Register der Straftaten anschaut, dann kann man hier davon ausgehen, dass es sicherlich sinnvoll gewesen wäre, diese Person in Haft zu nehmen.
2: Das soll jetzt aufgearbeitet werden.
1: Ja, aus der CDU gibt es ja auch direkt Rufe danach, härter gegen Gefährder und Islamisten vorzugehen.
2: Ja, zum Beispiel vom Chef des Geheimdienstkontrollgremiums des Bundestags, Henrich Mann. Er sagte dem Handelsblatt, dass der Schutz der Bevölkerung allerhöchste Priorität haben muss. Und der Terrorismusexperte Neumann vom King's College in London gibt ihnen recht. Insgesamt sei unser Terrorstrafrecht zu milde, sagte er im ZDF. Die Strafen seien im europäischen Vergleich zu kurz. Dazu werde im Jugendstrafrecht der erzieherische Gedanke nach vorne gestellt, oft auch vor dem Schutz der Öffentlichkeit. Darüber musste man nachdenken, sagt Neumann.
1: Danke, Robert. Und jetzt weitere Meldungen im Überblick. In Spanien und Frankreich sorgen die schweren Waldbrände weiter für große Probleme. Betroffen in Frankreich ist vor allem die Region rund um Bordeaux. Die Behörden dort haben Touristen gestern empfohlen, nicht zu kommen und über ein anderes Reiseziel nachzudenken. Im schleswig-holsteinischen Glückstadt hat ein mutmaßlicher Tornado gestern Abend für große Verwüstungen gesorgt. Nach Angaben der Polizei wurden bis zu 50 Gebäude beschädigt. Verletzt wurde aber niemand. Für viele Menschen wird es immer schwerer, die Miete zu bezahlen. Das zeigt eine neue YouGov-Umfrage für die Postbank. Befragt wurden rund 2000 Mieter. Jeder Zweite sagt, er könne sich die Wohnkosten nur gerade so leisten. Jetzt in den Sommerferien zieht es viele wieder auf die Lieblingsinsel der Deutschen nach Mallorca. Dort sind aber weiter viele Einheimische nicht glücklich damit. In der Hauptstadt Palma haben am Abend rund 25.000 Menschen gegen den Massentourismus auf der Insel protestiert. Sie forderten eine Begrenzung der Besucherzahl. Dazu kritisierten sie viele Staus, Schmutz, Lärm und die Zerstörung der Natur durch den Massentourismus. Und das waren die Nachrichten mit Danny Hoppe.
4: Nach Mallorca sollen wir nicht. Ja gut, dann bleiben wir halt im Märkischen Kreis. Es wird diese Woche auch wieder richtig schön sommerlich heiß bei uns. Aktuell ist es aber sehr angenehm. 15 Grad in Nachau-Bibbingen-Werde am Johannesborn und auch in Schalksmühle an der Wasserturbinenanlage. In der Spitze sind heute 22 Grad angesagt. Also wir starten noch milde in diese neue Sommerferienwoche. Dazu heute auch viele Wolken. Es kann stellenweise noch ein bisschen nass werden. Die Sonne hat es ein bisschen schwer heute.
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4: Dann gucken wir auf die Straßen. Der Radio MK Verkehr, das ist der beste Verkehrsservice für unseren Märkischen Kreis und ganz Südwestfalen. Und so gefällt er uns sehr gut, denn es ist nichts los. Euch eine gute Fahrt.
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4: Schönen guten Morgen, Pamina Klee hier für euch an diesem Montagmorgen. Jetzt mit Fields am Stück. Roxette haben wir zum Beispiel dabei, Joyride. Wir starten rein mit Bruno Mars. Hier ist Marry You. Guten Morgen.

0: Klack, klack. Und sorry, damit einen schönen guten Morgen in den Märkischen Kreis. 17 nach 9 an diesem Montag. Pamina Klee hier, eure guten Morgenmacherin. Ja, und Künstler sind ja sehr sensible Wesen, da muss man sehr vorsichtig sein. Wenn man Atzes aktuellen Podcast zuhört, dann könnte man auch sagen, die sind sehr empfindlich.
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4: Ach, hör auf. So geht's ja nur auch nicht. Ja, leck mir am Arsch, ey. Das ist doch kein Zustand. Eine Woche verbringen wir quasi in der Dampfsauna. In der Woche drauf bist du mit der Regenjacke unterwegs und hast vorsichtshalber einen Vortischlüpper und dicke Socken an. Am Mittwochmorgen bin ich hier in Hamburg um 8 Uhr zum Zahnarzt. Ich sag mir, Atze, zieh mal lieber ein Sweatshirt über. Es ist gerade kalt. Ich laufe also pünktlich hier los und stelle nach 10 Minuten fest, also, es regnet ja die ganze Zeit. Also ich habe so richtig schön den Pelz nass gekriegt. Ich saß im Wartezimmer bei meiner Zahnfee und war am Bibbern wie so ein Rehpinscher. Ja, das Erste, was ich gedacht habe, ja, das gönne ich meiner Perle, dass ich so nass geworden bin. Die hätten mir auch sagen können, dass ich eine Regenjacke anziehen soll. Ja, ich habe richtig hämisch gelacht, aus Schadenfreude ihr gegenüber. Hoffentlich werde ich krank, habe ich noch gedacht. Jetzt muss man wissen, mein Spatzel ist so eine echt nordische. Die kommt so richtig aus dem Norden, also nördliches Norddeutschland, so eins vor Dänemark. Das heißt, schlechtes Wetter kennt die gar nicht. Solange die Schafe noch Locken haben, ist kein Wind, sagen diese Nordmenschen. Wenn es draußen regnet und ich will mit dem Auto statt Fahrrad, sagt die, ach wegen dem bisschen Nebel, du Lüttenschieder. Und die meint das auch so. Die fährt wirklich mit ihrem Rädchen durchs größte Schiedwetter mit bester Laune. Topolle, oder?
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0: Ja, manche würden sagen, ohne dich, da ist mir ganz schwindelig. Tiffany Harris sagt es ein bisschen fachmännischer. Ich habe Vertigo, wenn du nicht bei mir bist. Ja, klingt auf Englisch einfach besser. Vertigo haben wir gehört hier auf Radio MK. Schönen guten Morgen.
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0: Bikes. Ja, tolle Erfindung, aber mit den Dingern ist man auch ganz schön schnell. Das muss man erstmal richtig lernen, wie man damit umgeht. Und das geht heute in HEMA. Alle Infos dazu kommen jetzt von Manfred Uhl in den Radio MK Nachrichten. Wir haben es 9:30 am Montag.
1: Schönen guten Morgen. Nach dem mutmaßlich islamistisch motivierten Anschlag auf den CSD in Berlin ist eine Debatte über politische Konsequenzen ausgebrochen. Der Vorsitzende der Jungen Union, Winkel, forderte eine Verschärfung des Strafrechts. Der grünen Innenexperte von Notz sprach sich dafür aus, dass Sicherheitsbehörden mehr Befugnisse im Vorgehen gegen gewaltbereite Islamisten erhalten. Bundesinnenminister Dobrindt kündigte in der ARD an, dass mögliche Versäumnisse der Behörden Teil der Aufarbeitung sein würden. Dazu gehöre die Frage, warum bei jemandem, den man als Gefährder identifiziert habe, eine Strafe zur Bewährung ausgesetzt worden sei. Der bisherige parlamentarische Geschäftsführer der Unionsfraktion, Bilger, soll neuer Bundesverkehrsminister werden. Bundeskanzler Merz will ihn heute vorschlagen. Damit endet eine tagelange Hängepartie um den Posten. Merz hatte dem bisherigen Minister Schnieder bereits am Donnerstagabend mitgeteilt, dass er ihn entlassen wolle. Gleichzeitig bot er dem Bundestagsabgeordneten Günzler den Posten an, der zunächst zu und dann wieder absagte. Großeinsatz für die Feuerwehr heute früh wegen eines Wasserrohrbruchs in Iserlohn. Nach ersten Angaben wurde die Feuerwehr heute früh um kurz nach 2 Uhr alarmiert. Demnach war in der Finkestraße ein Wasserrohr gebrochen. Die Wassermassen haben dabei mehrere Keller überflutet. Das Wasser stand dabei nach Feuerwehrangaben bis zu einem halben Meter in den Kellern. Die Keller wurden mittlerweile leer gepumpt. Zur Ursache und Schadenshöhe ist noch nichts bekannt. Immer mehr Menschen steigen vom normalen Fahrrad auf ein E-Bike um. Weil die Räder durch den Elektromotor und den Akku schwerer sind und stärker beschleunigen, bieten Polizei und Verkehrswacht in HEMA ein kostenloses Pedelec-Training an. Heute können E-Bike-Fahrer auf dem Übungsgelände der Verkehrswacht an der Sonnenblumenallee abseits des Straßenverkehrs üben. Beamte geben zwischen 10 und 13 Uhr Tipps zum richtigen Bremsen und Ausweichen. Das Training ist gratis, bei den Fahrübungen besteht allerdings Helmpflicht. 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
0: Dankeschön, Manni. 9.32 Uhr haben wir es an diesem Montagmorgen. Sonne und Wolken im Mix gibt es heute. Damit geht's durch den Montag. Stellenweise kann es auch noch mal ein bisschen nass werden. Momentan gibt es dazu 15 Grad in Lüdenscheid bei Onkel Willi auf dem Sternplatz. In Iserlohn am Seiler See haben wir schon mal 17 und 22 sind heute in der Spitze drin. 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Da gucken wir auf die A45, Gießen Richtung Hagen. Zwischen Olpe und Drolshagen 1 Kilometer Stau. 5 Minuten braucht ihr länger momentan. Und ansonsten habe ich erstmal keine Meldungen. Falls ihr aber noch was gesehen habt, Blitzer, Staus, Verzögerungen, werdet ihr alles los, kostenlos, unter dieser Nummer 08150 500.
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0: Und mit Pamina Klee. Schönen guten Morgen. 3 Hits am Stück gibt es jetzt. Glockenbach und Austies, Dirty Dancing. Oasis und Wonderwall haben wir gleich. Jetzt aber erstmal die 2000er. Destiny's Child.

0: Glockenbach und aus die Dirty Dancing Radio MK hier für euch. Schönen guten Morgen am Montag. Ja, Montag ist immer ein bisschen schwer reinzukommen, ne? Obwohl schon 9.43 Uhr ist. Augen aufhalten, trotzdem manchmal ein bisschen schwierig noch. Wisst ihr, was da hilft? Ja, ab ins Freibad. Ah, geht sogar noch viel früher am Morgen. Machen tatsächlich viele, deswegen macht Menden ein richtiges Event da draus. Im Bürgerbad Leitmecke gibt's Frühschwimmen mit Frühstück. Immer freitags, jetzt in den Sommerferien. Alles ehrenamtlich und auf Spendenbasis. Georg Pesch kümmert sich da zum Beispiel um die Verpflegung.
1: 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Das macht einfach Spaß.
0: Pesch kümmert sich da zum Beispiel um die Verpflegung.
1: Morgens früh um 5 Uhr schon mit den allen, die da helfen, die schöne gemeinsame Arbeit. Das macht einfach Spaß. Das Bad ist noch ruhig. Und dann auch

5 Chancen gibt's noch. Frühschwimmen mit Frühstück in der Mentener Leitmecke. Immer freitags jetzt in den Sommerferien. Gehört habt ihr davon auf Radio MK. Und jetzt hören wir alle zusammen Olivia Dean. 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

0: Mix auf Radio MK. Damit war's das von mir, Pamina Klee. Wenn ihr wollt, hören wir uns morgen ab 6 wieder.
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1: Mit Danny Hoppe, guten Morgen. Der mutmaßlich islamistische Angriff auf den Berliner CSD war ein Schock und beschäftigt Deutschland, die Bevölkerung, die Polizei und die Politik. Dabei rückt jetzt vor allem eine Frage in den Mittelpunkt, warum der polizeibekannte radikalisierte Islamist, der sich der Terrormiliz IS anschließen wollte, frei herumlaufen konnte. Aus der Politik werden deshalb härtere Strafen gegen Islamisten gefordert. Marc Weiß hat die Infos.
2: Anders als in vielen früheren Fällen war den Behörden in diesem Fall durchaus bekannt, dass Abdul B. Islamist war. Der inzwischen erschossene mutmaßliche Täter hatte eine ganze Reihe von Straftaten begangen, galt als Gefährder und war trotzdem nur zu einer Bewährungsstrafe verurteilt. Auch Bundesinnenminister Dobrindt fragt sich, wie das sein kann. Man werde untersuchen, wie bei jemandem, den man als Gefährder identifiziert, eine Strafe zur Bewährung ausgesetzt wird, kündigt der Dobrindt an. Klar ist, man konnte den 21-Jährigen nicht abschieben. Er war Deutscher und ist in Deutschland geboren. Es mehren sich aber die Stimmen von Experten, die der deutschen Justiz vorwerfen, in solchen Fällen zu lasch zu sein. Terrorexperte Neumann vom King's College in London findet zum Beispiel, dass Strafen in Deutschland im europäischen Vergleich zu kurz seien. Außerdem stelle das Jugendstrafrecht den erzieherischen Gedanken voran und den Schutz der Öffentlichkeit oft hinten an. Bedeutet, dass man Tätern immer noch eine Chance geben möchte. Das kann allerdings, so wie in Berlin geschehen, nach hinten losgehen. Neumann fordert, diesen Aspekt im Jugendstrafrecht dringend zu überprüfen.
1: Und jetzt weitere Meldungen im Überblick. In Frankreich und Spanien kämpfen tausende Einsatzkräfte weiter gegen die schweren Waldbrände an. Insgesamt mussten schon mehr als 300.000 Menschen evakuiert werden, darunter auch viele Touristen. In Frankreich ist vor allem die Region rund um Bordeaux betroffen. In der Nacht sei die Lage dort insgesamt stabil geblieben, heißt es von den Behörden. Es war die dritte Nacht ohne Angriffe im Iran und das macht sich direkt bei den Ölpreisen bemerkbar. Sie sind zum Handelsbeginn heute deutlich gesunken. Der Preis für ein Barrel der Nordseesorte Brent sank um 5% auf rund 92 Dollar. Die Bundesregierung plant eine höhere Alkoholsteuer für Spirituosen, Sekt oder Alkopops und die meisten Menschen in Deutschland finden das gut. Das zeigt eine neue Forsa-Umfrage für die KKH. Demnach sind 2/3 der Befragten dafür. Gleichzeitig glauben aber auch genauso viele, dass dadurch nicht weniger Alkohol getrunken wird. Bundeskanzler Merz hat das tagelange Verkehrschaos in den eigenen Reihen beendet. Steffen Bilger wird neuer Verkehrsminister und löst Patrick Schnieder ab. Das hat Regierungssprecher Cornelius am Abend bestätigt. Und noch bevor Bilger sein Amt offiziell antritt, hat er von der Umweltorganisation Greenpeace gleich eine Liste vorgelegt bekommen mit Dingen, die er jetzt besser machen soll als sein Vorgänger. Gefordert werden mehr E-Autos auf den Straßen, Verbesserungen bei der Deutschen Bahn und ein Tempolimit. Neue Namen alleine reichten nicht. Man brauche auch eine bessere Verkehrspolitik und einen neuen Kurs, sagt Greenpeace. Sonst gäbe die Bundesregierung verkehrspolitisch weiter Vollgas in Richtung klimapolitischer Abgrund, heißt es. Und das waren die Nachrichten mit Danny Hoppe.
3: Das Wetter.
4: So, nochmal gut durchatmen heute und durchlüften. Wechselhaftes Wetter. Heute zwischendurch kann auch mal ein Schauer durchfallen. Temperaturen noch sehr angenehm bei 23 bis 24 Grad. Die Nacht bleibt trocken und noch erträglich bei 15 Grad. Morgen dann wieder sehr sonnig und schon wieder warm bei 30 Grad. Ab Mittwoch dann wieder viel Sonne und heiß.
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4: Und wir gehen auf die Autobahnen. Hier braucht ihr mindestens 10 Minuten länger. A1 Dortmund Richtung Köln zwischen Burscheid und dem Kreuz Leverkusen-West 2 Kilometer Stau, 10 Minuten on top. Die A4 Köln Richtung Aachen zwischen Dreieck Heumer und dem Kreuz Köln-Süd 4 Kilometer, knappe halbe Stunde kommt da oben drauf. A46 Düsseldorf Richtung Wuppertal zwischen Wuppertal-Katernberg und Wuppertal-Wichlinghausen 4 Kilometer Stau, hier eine gute Viertelstunde. Und die A559 Köln-Porz Richtung Köln-Gremberg zwischen Köln-Gremberg-Hofen und Kreuz Köln-Gremberg 2 Kilometer Stau, gut 10 Minuten kommt da oben drauf für euch. Gute Fahrt!
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4: Auf geht's in die neue Woche. Das wird ja wieder lecker warm, spätestens ab morgen. Ja, und dann ploppt die Idee auf, ach ja, so eine Klimaanlage wäre gar nicht so schlecht. Die sind ja überraschenderweise in den Baumärkten fast alle ausverkauft. So, wenn ihr jetzt auf die Idee kommt, euch online eine Klimaanlage zu kaufen, Achtung, da gibt es zurzeit eine neue Betrugsmasche. Da werden Fake-Produkte angeboten oder ihr landet auf irgendwelchen falschen Seiten. Worauf ihr achten müsst, das klären wir gleich. Mein Name ist Claudia Löhr. Hallo, schönen Montag mit uns.

0: entspannten Montagvormittag euch.
1: Ja, ja, der Hochsommer scharrt schon wieder mit den Hufen. Heute nochmal so lala, aber ab morgen spätestens geht's los und ab Mittwoch dann richtig knalleheiß mit Temperaturen bis zu 36 Grad. Ja, da ist so eine Klimaanlage zu Hause natürlich ein Träumchen, Robert Jans. Kann aber auch zum Albtraum werden, ne?
2: Ja, Stichwort Betrügereien.
1: Ne? Ja, fangen wir mal mit den Fake-Shots an. Vor denen warnt die Polizei aktuell.
2: Ja, weil wir kennen das ja alle, ne? Immer erst, wenn es total heiß ist, dann fällt einem ein, boah, so ein Klimagerät, das wäre jetzt ja geil. Dann geht man in den Baumarkt oder den Technikhandel um die Ecke und was sieht man da? Alles ausverkauft. Also schaut man online und da werden die Geräte oft zu günstigen Preisen mit kurzen Lieferzeiten angeboten und dabei werden die Täter dann auch immer besser und diese Fakes Seiten sehen auch einfach immer vertrauenswürdiger aus.
1: Wie erkenne ich denn so einen unseriösen Shop dann?
2: Ja, das sind so ein bisschen die Klassiker. Also übertriebene Werbeversprechen und fehlende Angaben zur Produktsicherheit zum Beispiel. Mhm. Außerdem kann man schon stutzig werden, wenn man nur per Vorkasse bezahlen kann, das Impressum irgendwie komisch aussieht und der Anbieter sein Konto im Ausland hat. Die Verbraucherzentrale hat übrigens auch einen sogenannten Fake-Shop-Finder. Ist ganz cool, das Tool.
1: Okay.
2: Da kann man dann eben, hat noch das mal checken, und hat dann zusätzlich so ein bisschen Sicherheit.
1: Jetzt sind ja nicht nur die Shops das Problem. Man muss bei den Geräten selber auch aufpassen, glaube ich. Ne?
2: Ja, was wird da nicht alles versprochen? Ne? Kühlt in 90 Sekunden, 90% weniger Strom verbrauchen. Coolen Namen haben die dann auch noch. Dabei sind das eigentlich fast immer einfache Ventilatoren oder Heizlüfter ohne so Kühlmittel und ohne die Möglichkeit, Wärme nach außen abzuleiten. Kann dann angenehm sein, wenn die einen so anpusten, aber wirklich runterkühlen können die einen Raum eben nicht. Also lasst euch da nicht in die Irre führen.
1: Ja, ja. Ich habe auch so ein Ding gekauft, das raucht dann irgendwie nur noch Plastik. Ist schon wieder auf dem Rückweg.
2: Ehrlich.
1: Also immer schön kühlen Kopf bewahren. Ist nicht so leicht bei 40 Grad im Schatten, aber wir haben es euch gesagt. Danke dir, Robert.
2: Gerne.
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2: Mit Manfred Uhl. Schönen guten Tag. Nach dem Tod des mutmaßlichen Berliner CSD-Attentäters gehen die Sicherheitsbehörden davon aus, dass es keine weitere Gefährdung gibt. Der Verdächtige war am frühen Abend in einer Kleingartenanlage in Berlin-Spandau beim Festnahmeversuch von der Polizei erschossen worden. Am Abend wurde das Brandenburger Tor in Regenbogenfarben angestrahlt, dem Symbol der queeren Community. Bei dem Anschlag beim Christopher Street Day in Berlin waren am Samstagabend eine Frau getötet und 29 weitere Menschen verletzt worden. Von ihnen schwebt aber niemand mehr in Lebensgefahr. 3 Tage vor dem ersten Konzert sind beim Wacken Open Air bereits rund 10.000 Metal-Fans dort angekommen. Die Polizei im Landkreis Steinburg zählte bis Sonntagabend 5.000 angereiste Fahrzeuge. Offizieller Start beim Wacken ist am Mittwoch. Das Festival gilt mit 85.000 Tickets als ausverkauft. Spielen werden unter anderem die Bands Judas Priest und Def Leppard. Iserlohn-Letmathe wird zum NRW-weiten Vorzeigestandort für moderne Zerspannungstechnik. Das berichtet der Märkische Arbeitgeberverband. Die Ausbildungsgesellschaft Mittellenne baut in Letmathe dafür ein exklusives Schulungszentrum für den Werkzeugmaschinenhersteller Spinner auf. Dafür sind tonnenschwere, hochmoderne Maschinen im Wert von knapp 1 Million Euro angeliefert worden. Sie sind mit neuesten Steuerungen und künstlicher Intelligenz ausgestattet. Von dem neuen Zentrum in Letmathe sollen Auszubildende aus der Region, aber auch Produktionsmitarbeiter aus ganz NRW profitieren. Ende November ist auf dem Gelände in Letmathe eine erste große Fachmesse geplant. Großeinsatz für die Feuerwehr, heute früh wegen eines Wasserrohrbruchs in Iserlohn. Nach ersten Angaben wurde die Feuerwehr heute früh um kurz nach 2 Uhr alarmiert. Demnach war in der Finkestraße ein Wasserrohr gebrochen. Die Wassermassen haben dabei mehrere Keller überflutet. Das Wasser stand dabei nach Feuerwehrangaben bis zu einem halben Meter in den Kellern. Die Keller wurden leer gepumpt. Zur Ursache und Schadenshöhe ist noch nichts bekannt. 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Wir starten mit einem Wechsel aus Wolken und Sonne in die neue Woche. Meist bleibt es trocken und die Temperaturen erreichen 21 bis 24 Grad. 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A45 Lüdenscheid-Frankfurt. Zwischen Drolshagen und dem Kreuz Olpe Süd 1 Kilometer Stau.
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4: Ach, das ist eine sehr coole Kombi. Martin Garrix, der DJ, hat mit den Jungs von U2 eine neue Single rausgebracht. Fireflies heißt der Song. Hört er gleich hier bei mir. Claudia Löß hier, schönen Montag.

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ganz tiefenentspannt. Eric Clapton, Tears in Heaven. Martin Garrix, den kennt ihr von vielen Songs hier bei uns aus dem Programm, ist ein ganz erfolgreicher DJ aus den Niederlanden.

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1: Mit Danny Hoppe. Guten Tag. Viele schauen gerade mit Sorgen nach Spanien und Frankreich und fragen sich, ob sie ihre Reise dorthin antreten können. Denn die schweren Waldbrände dort machen weiter große Probleme, vor allem im Südwesten Frankreichs rund um Bordeaux. Dort mussten schon mehr als 220.000 Menschen in Sicherheit gebracht werden. Die Behörden dort hatten Touristen zuletzt empfohlen, besser nicht zu kommen und über andere Reiseziele nachzudenken. Marc Weiß aus dem News-Team. Immerhin zum ersten Mal seit Tagen haben sich die Flammen in der Nacht dort nicht weiter ausgebreitet. Das ist aber noch keine Entwarnung.
2: Nein, leider nicht. Es ist wirklich nur der aktuelle Stand und es wird befürchtet. Leider muss man sagen, dass es noch mal schlimmer wird. Grund ist das Wetter. Ab morgen werden in der Region um Bordeaux über 40 Grad erwartet. Das Gegenteil würde helfen, Kühl und Regen, aber das wird es in den nächsten Tagen dort nicht geben. Dafür kommen aus Spanien gute Nachrichten. Die Lage rund um Madrid hat sich wohl etwas entspannt. Heute sollen sogar die ersten Evakuierten wieder zurückkehren dürfen. Es sind aber alles Menschen, die wirklich weit weg von den Flammen wohnen. Aber immerhin, die Brände seien nach wie vor nicht unter Kontrolle, sagen die Behörden. Und auch in Spanien hilft das Wetter dem Ganzen leider überhaupt nicht, denn hier werden zu der Hitze ab heute auch noch stürmische Böen erwartet, die die Flammen natürlich immer wieder anfachen können. In Spanien sind es vor allem die Feuer in der Umgebung von Madrid und Valencia, die besonders stark wüten. Insgesamt wurden 75.000 Menschen in Sicherheit gebracht.
1: Danke, Marc. Und jetzt weitere Meldungen im Überblick. Nach dem Anschlag auf den CSD in Berlin ist ein zweiter Verdächtiger wieder frei. Das hat die Bundesanwaltschaft vorhin mitgeteilt. Währenddessen ist die Sicherheitsdebatte in vollem Gange. Politiker von Union und SPD wundern sich, dass der erschossene mutmaßliche Täter noch auf freiem Fuß war. Er war als Gefährder bekannt und verurteilt. FIFA-Chef Infantino hat alle Kritik an der Fußball-WM zurückgewiesen. Gegnern des Turniers warf er bei Instagram vor, Hass und Spaltung zu verbreiten. Positive Seiten des Turniers würden bewusst ausgeblendet. Die Kritik an der aufgehobenen Sperre von US-Stürmer Bellingham nannte Infantino merkwürdig. So etwas gäbe es auch in den größten Fußballligen, schrieb er. Auf Mallorca hat es am Abend neue Proteste gegen den Massentourismus gegeben. Rund 25.000 Menschen beteiligten sich in der Hauptstadt Palma daran. Kritisiert wurden unter anderem die Wohnungsnot für Einheimische, aber auch Staus, Schmutz und Lärm. Wer sich in diesem Jahr in Venedig den Markusplatz, die Rialtobrücke oder die vielen anderen Highlights anschauen wollte, musste dafür zahlen und für die Stadt hat sich das richtig gelohnt. Sie hat in diesem Jahr mit ihrem Eintrittsgeld so viel eingenommen wie noch nie. Seit April waren es mehr als 5 Millionen Euro. Das hat die Stadtverwaltung in Venedig jetzt mitgeteilt. In der Regel betrug die Gebühr 10 Euro. Die gute Nachricht für Touristen, die diesjährige Bezahlsaison ist vorbei. Für den Rest des Jahres können Tagesgäste wieder ohne Bezahlung in die Stadt. Die schlechte Nachricht, ab dem nächsten Jahr könnte es dann aber deutlich teurer werden. Venedigs neuer Bürgermeister hat an bestimmten Wochenenden bis zu 50 Euro ins Spiel gebracht. Und das waren die Nachrichten mit Danny Hoppe.
3: Das Wetter. Heute nochmal durchatmen. Bis zu 24 Grad kriegen wir, ein paar Wolken ziehen durch, ein Schauer ist auch mal drin, am Nachmittag dann mehr Sonne. Die Nacht bleibt trocken, schlafen könnte funktionieren bei 11 bis 15 Grad, morgen dann viel Sonne und schon gut warm bei 30 Grad. Ab Mittwoch kommt dann die große Hitze wieder, bis zu 36 Grad.
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3: Wir schauen auf die Autobahnen. Auf diesen Strecken braucht ihr mindestens eine Viertelstunde länger. A4 Aachen Richtung Köln, zwischen dem Kreuz Köln-West und Köln-Klettenberg, 3 Kilometer, knappe Viertelstunde kommt da oben drauf. Die A4 Olpe Richtung Aachen, zwischen dem Kreuz Köln-Ost und Kreuz Köln-Süd, 6 Kilometer, hier sind das 40 Minuten. A46 Düsseldorf Richtung Wuppertal, zwischen Wuppertal-Katernberg und Wuppertal-Wichlinghausen, 4 Kilometer, 20 Minuten on top. Und die A559 Köln-Protz Richtung Köln-Gremberg, zwischen Köln-Gremberg-Hofen und dem Kreuz Köln-Kremberg. 2 Kilometer Stau. Hier braucht ihr eine Viertelstunde länger. Gute Fahrt.
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3: Heieiei. Sehr, sehr unangenehm. Am zweitgrößten Londoner Flughafen Gatwick hat es gestern Probleme mit der Wasserversorgung gegeben. Da mussten die Reisenden 8 Stunden lang ohne Toilette auskommen. Ja, Restaurants, Klos, alles dicht, weil es kein Wasser gab. Kein ganz so optimaler Start in den Urlaub, möchte ich mal sagen. Aber mittlerweile funktioniert alles wieder. Claudia Löß hier, hallo zusammen, schönen Montag.

Hallo an diesem Montag. Wir starten in die zweite Ferienwoche. Und da ihr ja offenbar gerade nicht im Urlaub seid, machen wir euch doch diese Woche ein bisschen nett. Bei uns gibt es jeden Tag Tickets zu gewinnen. Konzerttickets vom Zeltfestival Ruhr in Bochum. Jeden Tag einen anderen Künstler. Und wir starten heute mit James Arthur. Der tritt am 21. August auf. Nochmal zur Erinnerung, James Arthur, das ist der hier. Ne?

0: Naked, ganz aktueller Song von ihm. Also, James Arthur ist am 21. August beim Zeltfestival Ruhr in Bochum. Das ist ein Freitag, sozusagen in 3,5 Wochen. Und hier liegen 2 Tickets für euch parat. Meldet euch kurz bei mir, erzählt mir, wer ihr seid, was ihr macht und vor allem, warum ihr James Arthur sehen wollt. 0800 50 80 550, das ist die Hotline. Es geht um 2 Tickets für James Arthur im August. 0800 50 80 550.
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1: Mit Manfred Uhl. Schönen guten Tag. Nach dem Ende der US-Angriffsserie im Iran hat der Ölpreis zu Wochenbeginn deutlich nachgegeben. Der Preis für Rohöl der Referenzsorte Brent lag zeitweise bei ungefähr 92 US-Dollar je Barrel und damit mehr als 5% im Minus. Zuvor hatten die USA 13 Nächte in Folge Angriffe auf den Iran gemeldet. Die jüngste Pause der US-Angriffe am Wochenende nährte erneut Hoffnung auf eine Deeskalation in dem seit Ende Februar tobenden Konflikt. Kanzler Merz will sich am Mittag zu weiteren Personalwechseln in seiner Regierung äußern. Dazu gehört voraussichtlich auch der neue Verkehrsminister. Der parlamentarische Geschäftsführer der Unionsfraktion, Steffen Bilger, soll Nachfolger von Patrick Schnieder werden. Schnieder hatte um seine Entlassung gebeten, um den so wörtlich unwürdigen Zustand zu beenden. Ursprünglich wollte Merz schon am Freitag einen neuen Verkehrsminister präsentieren. Allerdings hatte der zunächst geplante Nachfolger kurzfristig abgesagt. In dieser Woche endet die Frist für die Abgabe der Steuererklärung. Darauf weist das Finanzamt Iserlohn hin. Demnach könnt ihr eure Steuererklärung für das vergangene Jahr nur noch bis Freitag einreichen. Wenn das ein Steuerberater für euch macht, dann habt ihr allerdings noch bis zum Frühjahr nächsten Jahres Zeit. Das Finanzamt empfiehlt die Abgabe über das Online-Portal Elster. Mittlerweile gehen rund 80% der Steuererklärungen digital ein. In Iserlohn ist am Samstag eine 77 Jahre alte Frau auf einem Supermarktparkplatz an der Oberen Mühle schwer verletzt worden. Die Frau war aus dem Familienauto ausgestiegen. Als der 85-jährige Fahrer den Wagen danach einparken wollte, übersah er sie offenbar, erfasste sie sowie eine Mülltonne und ein weiteres Auto. Die neuen Raderin kam schwer, aber nicht lebensgefährlich verletzt in ein Krankenhaus. Es entstand ein Sachschaden von rund 10.000 Euro. Der Unfallfahrer hatte laut Polizei keinen gültigen Führerschein. 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Wir starten mit einem Wechsel aus Wolken und Sonne in die neue Woche. Meistens bleibt es trocken, hier und da kann ein kleiner Schauer runterkommen. Die Temperaturen erreichen 21 bis 24 Grad. Radio MK Verkehr, der beste Verkehrsservice für unseren Märkischen Kreis und ganz Südwestfalen, mit einer Meldung von der A45 Hagen Richtung Dortmund zwischen Schwerte-Ärgste und dem Westhofener Kreuz. 1 Kilometer stockend.
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2: Claudia Löß hier. Hallo zusammen. Es geht um Tickets für James Arthur. Der ist am 21. August beim Zeltfestival Ruhr in Bochum. Ja, da haben wir Tickets für euch reserviert. Wir hören gleich mal, wer da hin darf. Für morgen könnt ihr euch schon mal notieren. Da geht es um Karten für Amy McDonald's. Schönen Montag euch. Hallo zusammen.

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0: Einen wunderschönen Montagvormittag euch.
1: Es geht um 2 Tickets für James Arthur. Am 21. August, Zeltfestival Ruhr in Bochum. So, hier liegen 2 Tickets für euch parat. Hier ist Claudia, hallo.
2: Ja, hallo, hier ist der Dirk.
1: Hallo, Dirk.
2: Hallo.
1: Na, was machst du so?
2: Ich bin gerade im Fahrzeug unterwegs und bin gerade total baff, dass ich dich, ich sag mal du, an der Leitung habe.
1: Ja, du hast mich. Ja, so ist es. Hi, schön, dass wir quatschen. Wohin fährst du? Bist du unterwegs?
2: Ich bin gerade unterwegs, ganz genau, auf der Landstraße, richtig, aber alles mit dem Freisprecher, so wie es sein soll.
1: Natürlich, natürlich. Was machst du denn? Bist du beruflich unterwegs oder was
2: genau,
1: machst du?
2: Genau, beruflich unterwegs, richtig, genau, in der Gebäudereinigungsbranche.
1: So, und da dachtest du, rufst du mal an, James Arthur wäre nicht das Schlechteste, oder was?
2: Erstens das nicht, ist aber auch schön, dass wir beide telefonieren.
1: Auch das, sowieso.
2: Aber James Arthur, persönlich für meine Frau, ich würde sie damit überraschen, also sehr herzlich damit überraschen.
1: Das ist eine schöne Idee. Irgendein bestimmter Anlass oder einfach mal nur so?
2: Ich glaube einfach mal nur so, ne? Einfach mal Danke sagen, auch mal zwischendurch.
1: Ach, du bist ein Guter, ganz schöne Idee. Aber du würdest schon auch mitgehen, oder?
2: Ja, natürlich, klar. Ne? Wenn ich die Zeit habe und wir kriegen das runter, ansonsten kriegt es bestimmt meine Frau mit einer Freundin hin. Hätten die sich ja auch mal verdient.
1: Ich wollte es gerade sagen, so ein Mädelsabend ist auch nicht das Schlechteste.
2: Oder?
1: Ne? Wie sieht es sonst aus? Urlaub schon gemacht oder habt ihr noch Pläne?
2: Urlaub hatten wir schon gemacht, in Holland an der Nordsee mit unseren beiden Kiddies. Mhm. Und es steht auf jeden Fall noch mal im September was an. Das werden wir dann aber ganz spontan machen.
1: Okay, aber erstmal seid ihr schon ausreichend erholt. War's nett.
2: Genau, richtig.
1: Dirk, ich danke dir und wünsche dir eine wunderschöne Woche und ein tolles Konzert.
2: Ich sag vielen, vielen Dank.
1: Grüß die Frau. Tschüss.
2: Mach ich, danke. Tschüss.
1: Hier ist James Arthur, Impossible, für euch im besten Mix. Morgen gibt's Tickets für Amy McDonald's. Schönen Montag euch.

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1: Mit Danny Hoppe, guten Tag. Der Anschlag auf den CSD in Berlin hat bundesweit für Entsetzen gesorgt und natürlich auch wieder die Diskussion um die Sicherheit bei Großveranstaltungen in Gang gebracht. Auch bei uns in NRW, denn am nächsten Wochenende sind weitere CSDs geplant, unter anderem in Bonn, Moers und Ahaus. Die Veranstalter haben schon angekündigt, dass sie die Sicherheitskonzepte noch einmal überprüfen wollen. Parallel dazu wird in der Politik darüber diskutiert, ob die Gangart gegenüber islamistischen Gefährdern verschärft werden sollte. Hossein Asyandi berichtet. Aus dem Landtagsstudio Düsseldorf.
2: Der Anschlag in Berlin hat auch in NRW Entsetzen ausgelöst. Ministerpräsident Wüst spricht von einem Angriff auf Freiheit und Vielfalt. Innenminister Reul kündigt an, die Polizei für alle laufenden und bevorstehenden Veranstaltungen noch einmal besonders zu sensibilisieren. Die Sicherheitskonzepte würden überprüft und bei Bedarf angepasst, heißt es. Jetzt am Wochenende finden zahlreiche CSD-Veranstaltungen in NRW statt. Die Organisatoren des CSD in Bonn haben schon erklärt, die Veranstaltung am Samstag findet definitiv statt. Auch heute setzt die queere Community in NRW ein Zeichen. In Essen ist am Nachmittag eine Mahnwache für die Opfer geplant. Gleichzeitig richtet sich der Blick auf den mutmaßlichen Täter. Er war den Sicherheitsbehörden bekannt und galt als islamistischer Gefährder. Warum er trotzdem auf freiem Fuß war, soll jetzt aufgeklärt werden. Politiker diskutieren bereits über strengere Regeln, vor allem im Jugendstrafrecht und im Umgang mit bekannten Gefährdern.
1: Und jetzt weitere Meldungen im Überblick. In Spanien und Frankreich toben weiter schwere Waldbrände. In der französischen Region rund um Bordeaux mussten bisher rund 220.000 Menschen evakuiert werden. Die Zahl der Brandherde sei im Vergleich zu gestern zwar zurückgegangen, der Waldbrand aber nach wie vor nicht unter Kontrolle, heißt es von den Behörden. Die bisherige CDU-Schatzmeisterin Franziska Hoppermann soll neue Generalsekretärin ihrer Partei werden. Bundeskanzler Merz hat sie am Vormittag in einer Sitzung des Präsidiums für den Posten vorgeschlagen. In diesen Minuten will er das auch in einer Pressekonferenz bekannt geben. Für viele Menschen wird es immer schwerer, die Miete zu bezahlen. Das zeigt eine neue YouGov-Umfrage für die Postbank. Befragt wurden rund 2000 Mieter. Jeder Zweite sagt, er könne sich die Wohnkosten nur gerade so leisten. Die Fußball-Weltmeisterschaft war die bisher herausragendste, das größte Ereignis der Welt. Ohne Zwischenfälle, Feindseligkeiten und Gewalt, sie habe das Beste der Menschheit gezeigt. So hat FIFA-Chef Infantino die WM jetzt noch einmal zusammengefasst und alle Kritik am Turnier zurückgewiesen. Kritikern warf er bei Instagram vor, Hass, Spaltung und falsche Gerüchte zu verbreiten. Positive Seiten des Turniers würden sie bewusst ausblenden. Er selbst ist in seinem Statement allerdings auch gut darin, Kritik auszublenden. Zum Einreiseverbot für Schiedsrichter Omar Attan und den Vorwürfen iranischer Spieler, in den USA ungerecht behandelt worden zu sein, verliert er kein Wort. Allerdings geht er auf die Kritik an der aufgehobenen Sperre von US-Stürmer Bellingham nach einem Anruf von US-Präsident Trump ein. Diese sei merkwürdig. Korrekturen gäbe es auch in den größten Fußballligen der Welt, schreibt Infantino. Und das waren die Nachrichten mit Danny Hoppe.
3: Das Wetter.
4: Wettertechnisch ein sehr entspannter Tag. Heiter bis wolkig, ab und an kann auch mal ein Schauer dabei sein. 23 bis 24 Grad. Morgen legen wir dann temperaturtechnisch noch ein Schippchen drauf. 30 Grad können es werden mit viel Sonne und ab Mittwoch und Donnerstag dann richtig heiß bis zu 36 Grad.
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4: Auf diesen Autobahnen hier braucht er mindestens eine Viertelstunde länger. A1 Köln Richtung Euskirchen zwischen Hürth und dem Kreuz Bliesheim. 5 Kilometer Stau, gute Viertelstunde. A4 Olpe Richtung Aachen zwischen dem Kreuz Köln Ost und dem Kreuz Köln Süd. 6 Kilometer Stau, 40 Minuten kommen da oben drauf für euch. Die A31 Gronau Richtung Oberhausen zwischen Lechten-Ahaus und Geschau-Coesfeld. 3 Kilometer plus 20. Und die A46 Düsseldorf Richtung Wuppertal zwischen Wuppertal-Katernberg und Wuppertal-Wichlinghausen. 4 Kilometer Stau. Auch hier braucht ihr gut 20 Minuten länger.
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4: Ja, der Terroranschlag auf den Christopher Street Day in Berlin hat uns alle ja sehr mitgenommen und durcheinander gewirbelt jetzt am Wochenende, auch hier in Nordrhein-Westfalen natürlich. Am Wochenende finden hier viele CSD-Veranstaltungen statt und die Frage ist, ob sich die Besucher jetzt auf neue Sicherheitsvorkehrungen einstellen müssen, dürfen oder können. Der Kollege aus dem Landtagsstudio Düsseldorf, Hossein Asyandi, geht der Frage nach. Das hört ihr gleich hier bei uns. Mein Name ist Claudia Löhr. Einen schönen Montag.

0: Das ist der Montagmittag. Der Terroranschlag auf den Christopher Street Day in Berlin sorgt natürlich auch hier bei uns in Nordrhein-Westfalen für Entsetzen. Gleichzeitig stellt sich die Frage, müssen die Sicherheitsvorkehrungen bei den vielen CSD-Veranstaltungen hier in NRW müssen jetzt verschärft werden? Hussein Asyandi aus dem Landtagsstudio in Düsseldorf. Du hast die Reaktion hier bei uns in NRW. Die Bilder aus Berlin haben uns alle erschüttert. Wie reagiert die Politik?
1: Ja, die Reaktionen ähneln sich sehr. Ministerpräsident Wüst spricht von einem abscheulichen Angriff auf unsere Freiheit. NRW-Innenminister Reul sieht in diesem Anschlag einmal mehr die Gefahr, die von islamistischen Einzeltätern ausgeht. Gleichzeitig betont er aber auch, Terroristen dürften uns weder unsere Freiheit noch öffentliche Veranstaltungen nehmen. Schon heute Nachmittag wollen die CSD-Veranstalter in Essen auf dem Kennedy-Platz mit einer Mahnwache ein Zeichen setzen.
0: Die CSD, die für dieses Wochenende hier in NRW geplant sind, die gibt es in Moers, unter anderem in Bonn und in Ahaus. Müssen oder dürfen Besucher jetzt mit mehr Sicherheitsmaßnahmen rechnen?
1: Eine ganz klare Antwort darauf gibt es im Moment noch nicht. Fest steht, es soll nachgeschärft werden. Innenminister Reul hat angekündigt, die Polizei für alle laufenden und bevorstehenden Veranstaltungen noch einmal besonders zu sensibilisieren. Und die Sicherheitskonzepte sollen überprüft werden und wenn nötig angepasst werden. Die Organisatoren des CSD in Bonn haben heute außerdem erklärt, die Veranstaltung am kommenden Samstag findet definitiv statt. Das Sicherheitskonzept werde laufend angepasst.
0: Jetzt hat man ja auch schon mit der Aufarbeitung begonnen. Wir wissen, der mutmaßliche Täter war den Sicherheitsbehörden bekannt. Er war sogar als Gefährder eingestuft. Natürlich fragen sich viele, wie kann es denn trotzdem zu diesem Anschlag kommen?
1: Ja, genau diese Frage steht jetzt im Mittelpunkt. Nach Angaben von Bundesinnenminister Dobrindt war der 21-jährige mutmaßliche Täter mehrfach straffällig geworden, hatte sich islamistisch radikalisiert und war wegen der Vorbereitung einer schweren staatsgefährdenden Gewalttat sogar verurteilt worden. Er kam trotzdem zunächst nicht ins Gefängnis. Jetzt wird politisch und auch juristisch aufgearbeitet, ob die bestehenden Regeln gerade im Jugendstrafrecht und im Umgang mit bekannten Gefährdern verschärft werden müssen. Die politische Debatte dazu läuft schon.
0: Nach dem Terroranschlag in Berlin gibt es noch viel Gesprächsbedarf. Unter anderem geht es jetzt hier für uns in NRW darum, das Sicherheitskonzept bei den kommenden CSD-Veranstaltungen möglicherweise anzupassen. Danke dir, José.
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1: Mit Manfred Uhl. Schönen guten Tag. Die verheerenden Waldbrände in Frankreich und Spanien breiten sich weiter aus und sind außer Kontrolle. In Frankreich nähern sich die Flammen dem Ballungsraum Bordeaux. Rund 220.000 Menschen wurden in Sicherheit gebracht. Auch in Spanien kämpfen Einsatzkräfte weiter gegen die Brände. In der Umgebung der spanischen Hauptstadt Madrid sowie nahe Valencia mussten inzwischen etwa 75.000 Menschen ihre Wohnungen und Häuser verlassen. Venedig hat in diesem Jahr mit seinem weltweit einzigartigen Eintrittsgeld mehr als 5 Millionen Euro eingenommen, so viel wie noch nie. Bislang haben in diesem Jahr mehr als 650.000 Tagesbesucher den Eintritt von 10 Euro entrichtet. Nur wer frühzeitig gebucht hatte, also mindestens 3 Tage im Voraus, kam mit 5 Euro davon. Offiziell handelt es sich beim Venedig-Eintritt immer noch um eine Testphase, doch kaum jemand zweifelt daran, dass die Regelung in der schwer unter Massentourismus leidenden Stadt von Dauer sein wird. Wenn ihr eure Steuererklärung für das vergangene Jahr noch nicht gemacht habt, dann wird es höchste Zeit. Das Finanzamt Iserlohn erinnert daran, dass die reguläre Abgabefrist für das Jahr 2025 am Freitag endet. Wer einen Steuerberater oder Lohnsteuerhilfeverein hat, hat noch einige Monate mehr Zeit. Laut dem Finanzamt geht es am einfachsten digital über das kostenlose Elster-Portal. Dort lassen sich viele Daten direkt automatisch übernehmen. Bei Fragen zur Registrierung oder zum Ausfüllen hilft euch das Elster-Team in NRW telefonisch weiter. In Iserlohn ist am Samstag eine 77 Jahre alte Frau auf einem Supermarktparkplatz an der Oberen Mühle schwer verletzt worden. Die Frau war aus dem Familienauto ausgestiegen. Als der 85-jährige Fahrer den Wagen danach einparken wollte, übersah er sie, erfasste sie sowie eine Mülltonne und ein weiteres Auto. Die Neunraderin kam schwer, aber nicht lebensgefährlich verletzt in ein Krankenhaus. Es entstand laut Polizei ein Sachschaden von rund 10.000 Euro. Der Unfallfahrer hatte laut Polizei keinen gültigen Führerschein. 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Wir starten mit einem Wechsel aus Wolken und Sonne in die neue Woche. Meist bleibt es trocken, hier und da kann ein kleiner Schauer runterkommen. Die Temperaturen erreichen 21 bis 24 Grad. 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A45 Hagen-Dortmund, zwischen Schwerte-Ärgste und Westhofener Kreuz, 1 Kilometer stockend.
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4: Claudia Löß hier, hallo zusammen, euch einen wunderschönen Montagmittag.

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0: Leonie ist es für euch im besten Mix. Don't worry. Katrin Iskamp, vielleicht habt ihr von ihr schon mal was gehört, das ist eine Garten-Influencerin. Ja, die hat eine sehr ordentliche Follower-Gemeinde bei Insta. Fast 250.000 Leute laufen da quasi täglich mit ihr zusammen durch ihren eigenen Garten. Der ist sehr, sehr schön. Und sie gibt regelmäßig praktische Tipps zum Thema Gärtnern und sagt, ja, Trockenheit hier ist im Moment natürlich das Ding.
1: Also im Moment, ja, das sieht hier bei euch alles ziemlich trocken aus. In Nordrhein-Westfalen muss ich sagen, da sind wir bei uns in Niedersachsen Richtung Lüneburger Heide im Moment doch mit dem Wetter deutlich besser dran. Wir haben regelmäßig Regen von oben und ohne Wasser, wissen wir alle, wächst nichts. Also das ist schon echt, echt übel. Da macht Gärtnern dann schon fast keinen Spaß mehr.
0: So, Katrin geht ja auch auf Tour seit 2 Jahren mit ihrem Programm Gärtnern ohne viel Geschiss. Und im Moment ist sie damit bei uns in Nordrhein-Westfalen unterwegs.
1: Ja, ich darf ja auf der Landesgartenschau in Neuss am 9.8.26 so ein bisschen was übers Gärtnern auf der Bühne erzählen mit meinem Comedy-Programm Gärtnern ohne viel Geschiss.
0: Ist natürlich die Frage, ob die sich da eher auf die Gags freuen oder auf die Profi-Tipps für den Garten.
1: Ja, ich glaube, die Landesgartenschau weiß noch gar nicht, was sie sich da eingeladen hat. Also es wird nicht seriös, liebe Menschen da draußen, aber es wird lustig.
0: Genau, ich finde es ein wirklich interessantes Konzept. Also ich meine, ihr nehmt auf jeden Fall mit was nach Hause, das verspricht sie.
1: Ja, es gibt auch natürlich gibt es auch ein paar Gartentipps à la Katrinchen, lustig verpackt. Informativ anders als vielleicht andere Gärtner. Also jeder nimmt natürlich auch was mit nach Hause zum Thema Garten, zum Thema Nachbarn und auch das Thema Ehemänner ist ein großes Thema an diesem Abend. Denn natürlich ist nicht jeder Partner damit einverstanden, dass man mal eben so einen Porsche im Garten versenkt. Und da gab es Widerstände bei mir zu Hause und auch da berichte ich von und wie man sowas umgeht und seine Gartenträume trotzdem wahr werden lässt.
0: Ich habe auf jeden Fall Fragen. Katrin Iskamp, wenn ihr sie auch live sehen wollt, das könnt ihr gerne am 9. August bei der Landesgartenschau in Neuss und am 5. September Open Air auf der großen Freilichtbühne in Dinslaken.
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1: Mit Danny Hoppe, guten Tag. Der Anschlag auf den CSD in Berlin hat bundesweit für Entsetzen gesorgt und natürlich auch wieder die Diskussion um die Sicherheit bei Großveranstaltungen in Gang gebracht. Auch bei uns in NRW, denn am nächsten Wochenende sind weitere CSDs geplant, unter anderem in Bonn, Moers und Ahaus. Die Veranstalter haben schon angekündigt, dass sie die Sicherheitskonzepte noch einmal überprüfen wollen. Parallel dazu wird in der Politik darüber diskutiert, ob die Gangart gegenüber islamistischen Gefährdern verschärft werden sollte. Hosenas Jandi berichtet. Aus dem Landtagsstudio Düsseldorf.
2: Der Anschlag in Berlin hat auch in NRW Entsetzen ausgelöst. Ministerpräsident Wüst spricht von einem Angriff auf Freiheit und Vielfalt. Innenminister Reul kündigt an, die Polizei für alle laufenden und bevorstehenden Veranstaltungen noch einmal besonders zu sensibilisieren. Die Sicherheitskonzepte würden überprüft und bei Bedarf angepasst, heißt es. Jetzt am Wochenende finden zahlreiche CSD-Veranstaltungen in NRW statt. Die Organisatoren des CSD in Bonn haben schon erklärt, die Veranstaltung am Samstag findet definitiv statt. Auch heute setzt die queere Community in NRW ein Zeichen. In Essen ist am Nachmittag eine Mahnwache für die Opfer geplant. Gleichzeitig richtet sich der Blick auf den mutmaßlichen Täter. Er war den Sicherheitsbehörden bekannt und galt als islamistischer Gefährder. Warum er trotzdem auf freiem Fuß war, soll jetzt aufgeklärt werden. Politiker diskutieren bereits über strengere Regeln, vor allem im Jugendstrafrecht und im Umgang mit bekannten Gefährdern.
1: Und jetzt weitere Meldungen im Überblick. In Spanien und Frankreich toben weiter schwere Waldbrände. In der französischen Region rund um Bordeaux mussten bisher rund 220.000 Menschen evakuiert werden. Die Zahl der Brandherde sei im Vergleich zu gestern zwar zurückgegangen, der Waldbrand aber nach wie vor nicht unter Kontrolle, heißt es von den Behörden. Die bisherige CDU-Schatzmeisterin Franziska Hoppermann soll neue Generalsekretärin ihrer Partei werden. Bundeskanzler Merz hat sie am Vormittag in einer Sitzung des Präsidiums für den Posten vorgeschlagen. In diesen Minuten will er das auch in einer Pressekonferenz bekannt geben. Für viele Menschen wird es immer schwerer, die Miete zu bezahlen. Das zeigt eine neue YouGov-Umfrage für die Postbank. Befragt wurden rund 2000 Mieter. Jeder Zweite sagt, er könne sich die Wohnkosten nur gerade so leisten. Die Fußball-Weltmeisterschaft war die bisher herausragendste, das größte Ereignis der Welt, ohne Zwischenfälle, Feindseligkeiten und Gewalt. Sie habe das Beste der Menschheit gezeigt. So hat FIFA-Chef Infantino die WM jetzt noch einmal zusammengefasst und alle Kritik am Turnier zurückgewiesen. Kritikern warf er bei Instagram vor, Hass, Spaltung und falsche Gerüchte zu verbreiten. Positive Seiten des Turniers würden sie bewusst ausblenden. Er selbst ist in seinem Statement allerdings auch gut darin, Kritik auszublenden. Zum Einreiseverbot für Schiedsrichter Omar Attan und den Vorwürfen iranischer Spieler, in den USA ungerecht behandelt worden zu sein, verliert er kein Wort. Allerdings geht er auf die Kritik an der aufgehobenen Sperre von US-Stürmer Bellingham nach einem Anruf von US-Präsident Trump ein. Diese sei merkwürdig. Korrekturen gäbe es auch in den größten Fußballligen der Welt, schreibt Infantino. Und das waren die Nachrichten mit Danny Hoppe.
3: Das Wetter. Durchatmen, das geht heute noch ganz gut bei 23 bis 24 Grad. Es ist ein freundlicher Sonne-Wolke-Mix. Ab und an kann auch mal ein Schauer runterkommen. Kleine Erfrischung nehmen wir immer gerne. Ab morgen wird es dann schon mollig warm bei bis zu 30 Grad. Ab Mittwoch dann heiß, 36 Grad kriegen wir dann.
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3: Mindestens eine Viertelstunde länger dauert es auf diesen Autobahnen. A3 Köln Richtung Oberhausen zwischen Duisburg-Wedau und Oberhausen-Lierich. 4 Kilometer Stau, gute Viertelstunde on top. A31 Gronau Richtung Oberhausen zwischen Lechten-Ahaus und Gescher-Coesfeld. 4 Kilometer plus 20. A44 Dortmund Richtung Kassel zwischen Lichtenau und Marsberg. 5 Kilometer, auch hier 20 Minuten. Und die A46 Düsseldorf Richtung Wuppertal zwischen Wuppertal-Katernberg und Wuppertal-Wichlinghausen. 4 Kilometer Stau. Da braucht ihr fast 20 Minuten länger. Gute Fahrt.
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3: Also wer von euch jetzt Urlaub in Frankreich oder in Spanien gebucht hat, der hat ganz sicherlich große Sorgen. Noch immer sind die Brände dort ja nicht unter Kontrolle. Ein Feuerwehrmann schildert gleich, wie schwierig ist das, unter diesen Umständen zu arbeiten. Claudia Löß hier, hallo zusammen.

0: Noi bei uns.
1: Jennifer Lopez und David Guetta, Save Me Tonight.

0: Gleich 1:15 am Montag. Ja, auch wir bereiten uns auf eine sehr, sehr heiße Woche vor. Aber die Bilder, die wir da gerade sehen aus Spanien, Frankreich, Italien, das ist wirklich erschreckend. Heftige Waldbrände wüten dort. Ganz besonders angespannt bleibt die Lage rund um Bordeaux. Da haben sich die Flammen bis auf ca. 15 Kilometer an die Metropolregion herangefressen. Tausende Menschen mussten ihr Zuhause verlassen und sind evakuiert worden. Waldbrandexperte Lindon Pronto erklärt, dass die Brände schon wirklich sehr heftig seien im Vergleich zu den anderen Jahren und dass jetzt wirklich auch mehr gemacht werden muss zum Schutz vor Waldbränden.
1: Es sind Brände, die außerhalb der sogenannten Kontrollschwelle sind. Die können trotz Flugzeuge, trotz mehr Autos, trotz mehr Leute, die kommt man nicht unter Kontrolle bringen unter diese Bedingungen. Das heißt, wir mussten in der Landschaft schon weit vorher anfangen und vor allem die Brandlast reduzieren oder auch andere Methoden sowie gezielte Beweidung durch Schafe und Ziegen.
0: Unfassbar, was die da auch alles leisten, die Feuerwehrmänner. Wenn ihr jetzt gerade Urlaub gebucht habt in einer der betroffenen Regionen, wichtig für euch zu wissen, nur Pauschalreisen können kurzfristig storniert werden. Bei selbst zusammengestellten Reisen, wo ihr Flug und Unterkunft separat gebucht habt, ist das ein bisschen komplizierter. Da gibt es keinen gesetzlichen Anspruch auf eine kostenlose Stornierung. Also den Flug kriegt ihr mit großer Wahrscheinlichkeit nicht erstattet. Und bei der Unterkunft kommt es so ein bisschen auf die Kulanz des Inhabers an. Also informiert euch am besten frühzeitig, wie die Lage an eurem Urlaubsort ist.
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1: Mit Frank Köhler. Schönen guten Tag. Nach dem mutmaßlich islamistischen Anschlag auf den Christopher Street Day in Berlin hat sich der Zentralrat der Muslime in Deutschland bestürzt geäußert. Der Islamische Dachverband verurteilte die Tat in einer Stellungnahme scharf. Wenn Menschen wegen ihrer Identität oder Lebensweise angegriffen werden, sei das ein Angriff auf unsere Grundwerte, heißt es in der Erklärung. Sollte sich das islamistische Motiv bestätigen, sei die Religion für Hass und Gewalt missbraucht worden. Gewalt gegen Unschuldige lasse sich mit dem Islam nicht rechtfertigen. Der Zentralrat rief stattdessen zum gesellschaftlichen Zusammenhalt auf. Wegen der verheerenden Waldbrände in Südeuropa hat Frankreichs Präsident Macron für heute Vormittag eine Krisensitzung in Paris einberufen. Besonders angespannt ist die Lage bei Bordeaux, wo das Feuer nur noch 15 Kilometer von der Stadt entfernt ist. Rund 250.000 Menschen mussten in der französischen Region bereits ihre Häuser verlassen. Auch in Spanien wüten schwere Brände nahe Madrid und Valencia. Dort gibt es aber bereits erste Fortschritte. Bundesumweltminister Schneider mahnte angesichts der Katastrophe an, den Klimaschutz voranzutreiben, um Mensch und Heimat vor solchen Extremen zu schützen. Der Bund der Steuerzahler hat die Abwassergebühren der Kommunen in NRW verglichen und dabei festgestellt, dass ein Musterhaushalt im Märkischen Kreis mehr zahlt als im Landesschnitt. So zahlt ein Vier-Personen-Haushalt durchschnittlich rund 905 Euro jährlich an Abwassergebühren im Märkischen Kreis. NRW-weit sind es etwa 25 Euro weniger. Allerdings ist die Spanne innerhalb des Märkischen Kreises enorm. So zahlt ein Iserlohner-Musterhaushalt mit 715 Euro am wenigsten. In Herscheid muss er mit Abstand am meisten bezahlen, nämlich 1.150 Euro. Die größte Steigerung bei den Abwassergebühren verzeichnen Balve und Halver mit 10 bzw. 12%. In dieser Woche endet die Frist für die Abgabe der Steuererklärung. Darauf weist das Finanzamt Iserlohn hin. Demnach könnt ihr eure Steuererklärung für das vergangene Jahr nur noch bis Freitag einreichen. Wenn das ein Steuerberater für euch macht, dann habt ihr allerdings noch bis zum Frühjahr nächsten Jahres Zeit. Das Finanzamt empfiehlt die Online-Abgabe über das Elster-Portal. Mittlerweile gehen rund 80% der Steuererklärungen digital ein. Und das waren die Nachrichten mit Frank Köhler. 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
2: Das Wetter.
3: Heute können wir noch mal gut durchlüften und durchatmen. Bei 23 bis 24 Grad sehr angenehm. Es ist ein Sonne-Wolken-Mix. Ab und zu kann auch mal ein Schauer runterkommen. Ja, ab morgen dann schon mollig warm bei bis zu 30 Grad. Ab Mittwoch dann die große Hitze bis zu 36 Grad.
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3: Mindestens eine Viertelstunde länger dauert es auf diesen Autobahnen. A3 Köln Richtung Oberhausen zwischen Duisburg-Wedau und Oberhausen-Lierich. 4 Kilometer Stau, gute Viertelstunde on top. A31 Gronau Richtung Oberhausen zwischen Lechten-Ahaus und Gescher-Coesfeld. 4 Kilometer plus 20. A44 Dortmund Richtung Kassel zwischen Lichtenau und Marsberg. 5 Kilometer, auch hier 20 Minuten. Und die A46 Düsseldorf Richtung Wuppertal zwischen Wuppertal-Katernberg und Wuppertal-Wichlinghausen. 4 Kilometer Stau. Da braucht ihr fast 20 Minuten länger. Gute Fahrt.
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3: Irgendwie untertauchen, das ist wahrscheinlich die Strategie von vielen von uns jetzt, wenn es ab Mittwoch wieder so heiß wird. Deswegen stellen wir euch in dieser Woche nochmal die schönsten Badeseen hier in Nordrhein-Westfalen vor. Gleich gehen wir zum Unterbacher See in der Nähe von Düsseldorf. Schauderlös hier, hallo zusammen.

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0: wunderschönen Montag euch. Tja, das wird wieder richtig knackig heiß die Woche, ne?
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0: Ja, heute noch so ein bisschen lala, ne? Aber spätestens ab Mittwoch können wir es wahrscheinlich nur noch irgendwie im oder am Wasser irgendwie aushalten. Ja, naja, sind ja auch Sommerferien. Also stellen wir euch in dieser Woche die besten Badeseen in Nordrhein-Westfalen vor. Heute sind wir am Unterbacher See in Düsseldorf. Der Kollege Leo Arrighi hat sich da mal hingefletzt und umgeschaut.
3: So, wenn ich jetzt hier die Augen geschlossen habe, dann würde ich fast denken, ich sitze irgendwo am Mittelmeer. Aber statt salziger Meeresluft riecht es nach Sonnencreme und auch so ein bisschen Eis. Aber das Urlaubsgefühl ist schon da, finde ich. Ich habe mich hier mal ausgebreitet, mein Handtuch aufgeschlagen. Ein paar Meter weiter liegen noch ganz viel mehr. So ein paar Lesen. Andere haben sich ja auch einfach hingelegt, dösen in der Sonne. Und da wird natürlich auch Volleyball gespielt. Da drüben sind so ein paar Jungs seit irgendwie Stunden am Ackern. Ich habe mir mal einen davon geschnappt. Etienne,
4: ja,
3: das ist doch wahnsinnig anstrengend bei der Hitze.
4: Ja, also wenn die Sonne da drauf scheint, dann muss man schon schnell auf den Beinen sein. Weil ansonsten tut es natürlich weh. Aber ich meine, wir spielen ja relativ dynamisch hier Volleyball. Das heißt, das funktioniert alles super.
3: Und ich durfte dann sogar noch eine kleine Partie mitzocken. War echt ganz cool.
5: Außen!
3: Auf dem Weg zum See habe ich vorhin übrigens noch eine freundliche Frauengruppe getroffen. Die sind mit schnellem Schritt und Nordic Walking Stöcken zum See spaziert.
6: Wir sind gerade auf dem Hinweg da den Weg reingegangen, schön durch den Wald.
3: Ja, und das ist auch noch zu erwähnen, der Unterbacher See ist wirklich von so einem richtig schönen, dichten Wald umgeben. Deswegen gibt es ja auch so viele Schattenplätze. Und deshalb ist es hier an heißen Tagen auch aushaltbarer als vielleicht anderswo. So eine Art Kiosk, Café gibt es hier natürlich auch. Und der zieht die Besucher heute besonders an.
7: Zur Abkühlung werden wir nachher ein alkoholfreies Weizenbier trinken.
6: Wir gehen jetzt Kaffee trinken.
3: Am Kiosk gibt es aber natürlich auch Kaltgetränke für alle, die beim heißen Wetter nicht mit heißem Kaffee nachhelfen wollen.

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1: Mit Lena Bauer. Guten Tag. Seit Tagen dreht sich bei der Union das Personalkarussell. Jetzt soll der Umbau im Kabinett langsam zu einem Abschluss kommen. Bundeskanzler Merz hat heute Mittag offiziell Franziska Hoppermann als neue CDU-Generalsekretärin vorgeschlagen und der Bundesvorstand hat sie einstimmig gewählt. Die Hamburgerin soll auf Carsten Linnemann folgen, der soll stattdessen Gesundheitsminister werden. Jannik Böke aus dem News-Team, damit entscheidet sich Merz für eine Frau, die bisher eher im Hintergrund aktiv war.
2: Ja, aktuell ist Franziska Hoppermann CDU-Schatzmeisterin, also für die Parteifinanzen verantwortlich. Darüber hinaus ist sie unter anderem Teil des Haushaltsausschusses und des Ausschusses für Digitales und Staatsmodernisierung. Mit dem Wechsel ins neue Amt wartet auf die Politikerin jede Menge neue Arbeit. Als Generalsekretärin der CDU muss Hoppermann unter anderem die Parteizentrale leiten, die Öffentlichkeitsarbeit steuern und sich um den Wahlkampf kümmern.
1: Damit deutet sich ein Ende der ganzen Personalwechsel in Bundesregierung und Union an. Eine Aktion, bei der sich vor allem Bundeskanzler Merz nicht mit Ruhm bekleckert hat?
2: Absolut. Selbst aus den eigenen Reihen hatte es am Wochenende jede Menge Kritik an Merz gegeben. Hintergrund ist der Patzer rund um den Wechsel im Verkehrsministerium, als Merz seinem bisherigen Minister Schnieder quasi gesagt hat, du bist raus, ohne dass die Nachfolge final geklärt war. Das lief so übel, dass Schnieder jetzt selber um seine Entlassung gebeten hat. Immerhin gibt es auch an dieser Stelle jetzt eine Entscheidung. Steffen Bilger soll neuer Verkehrsminister werden, ein ausgewiesener Verkehrsexperte, der mehrere Jahre im Verkehrsausschuss unterwegs war.
1: Danke, Jannik. Und damit kommen wir zu dem, was sonst noch wichtig ist, in Kürze. Bei der Bekämpfung von Waldbränden in Spanien gibt es weiter langsam Fortschritte. Das Feuer wütet etwa 100 Kilometer von Madrid entfernt und hat laut spanischen Behörden sein Tempo verlangsamt. Seit Tagen brennt es dort nach Schätzungen bisher auf einer Fläche von etwa 47 Hektar. Spanische Medien sprechen von einem der größten Waldbrände der jüngeren spanischen Geschichte. Den schwerverletzten Opfern des Terroranschlags von Samstag in Berlin geht es teilweise besser. Der körperliche Gesundheitszustand der Patienten in der Berliner Charité habe sich weiter stabilisiert, sagte ein Sprecher des Krankenhauses. Dort sind 4 der Opfer in Behandlung, 2 konnten laut Charité inzwischen auf eine Normalstation verlegt werden. Bei dem Terrorangriff am Rande des CSDs in Berlin war am Samstag eine Frau ums Leben gekommen, 29 weitere wurden verletzt. Über 11.000 unversteuerte Zigaretten, rund 200 Vapes und fast 70 Kilo Shisha-Tabak. Das alles haben Zoll, Polizei und Ordnungsamt bei einer Reihe von Durchsuchungen sichergestellt. Hintergrund waren Ermittlungen des Hauptzollamtes in Krefeld gegen 2 Männer wegen des Verdachts der Steuerhinterziehung. In dem Zusammenhang gab es Durchsuchungen in mehreren Wohnungen und in einem Geschäft, unter anderem in Duisburg und im Kreis Wesel. Bei der Aktion haben die Einsatzkräfte neben den Tabakwaren auch eine Schreckschusswaffe und nicht verkehrsfähige Potenzmittel sichergestellt. Und das waren die Nachrichten mit Lena Bauer.
3: Da steht uns wieder ein heftiger Wetterwechsel bevor. Heute ist es noch oft nass und kühl. Zwischendurch hat man das Gefühl, die Welt geht unter, so dunkel wird's. 19 Grad. Dazu an der Glör in Schalksmühle. Morgen springen wir dann direkt auf sommerliche 27 Grad und Sonne und ab Mittwoch dann wieder über 30 Grad. Viele werden sich freuen, ist aber natürlich auch wegen der krassen Temperaturwechsel ein bisschen Kreislaufwetter, ne? 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A1 Köln-Münster zwischen Westhofener Kreuz und Kreuz Dortmund-Ohna 3 Kilometer Stau. Die 1 Münster-Dortmund zwischen Hamburg-Umwerne und Ohna 4 Kilometer Stop and Go. 45 Hagen-Dortmund zwischen Kreuzhagen und Westhofener Kreuz, da staut es sich auf 4 Kilometern. Und A45 Hagen-Gießen zwischen Drohlshagen und Kreuz-Olpe-Süd 2 Kilometer. Außerdem ist aktuell der Höhenweg zwischen Werdohl und Lüdenscheid und die Buckesfelder Straße in Lüdenscheid gesperrt, da hat es einen Verkehrsunfall gegeben. Wenn ihr noch was zu melden habt, meldet euch gerne rein bei uns, geht kostenlos unter der 08000 150 500. Nur bei uns bekommt ihr den besten Verkehrsservice für unseren Märkischen Kreis und ganz Südwestfalen. Gute Fahrt!
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3: Was macht man am Strand, wenn man nicht chillt oder im Wasser ist? Richtig, im Sand spielen. Das ist gleich Thema beim Kollegen Jan Zerbst. Unsere Comedy, die Welt in 30 Sekunden. Wie immer, nach 3 Hits am Stück. 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

0: Die Red Hot Chili Peppers gleich mit Californication. Das ist Radio MK am Montag, 14:45. Lucia Carogiello im Studio. Ja, Sommerferienwoche 2. Ja. Viele von euch waren schon im Urlaub, sind im Urlaub, fahren bald in den Urlaub. Also ich sag mal, Thema Urlaub ist gerade relativ präsent. Und ich weiß nicht, wir haben es als Kinder alle gemacht, oder? Am Strand, Papa im Sand eingebuddelt? Oder ein Familienmitglied? Vielleicht war es auch der große Bruder oder so. Jan Zerbst, bitteschön.
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2: Wenn Sandburgen bauen zu langweilig wird, dürfen die Kinder Papi am Strand einbuddeln. Erst mit feinem Pudersand. Dann wird der feuchtere Sand in großen Bergen auf dem ganzen Körper verteilt und festgeklopft. Und irgendwann liegt eine Zugspitze aus Sand auf Papa und nur die zugekniffenen Augen und der Mund gucken raus.
3: Jetzt kann ich mich gar nicht mehr bewegen.
2: Und in diesem Moment haben alle Familienmitglieder ihre ganz eigenen Gedanken. Das kleine Kind denkt:
4: Boah, das haben wir voll gut gemacht.
2: Das große Kind denkt:
5: Und jetzt bestelle ich mir mit seinem Handy eine Playstation.
2: Der Hund denkt:
6: Ich glaube, den muss ich jetzt mal als meins markieren.
2: Und Mama denkt:
7: Ach, so ganz unbeweglich ist der und hat der Imposant.
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0: Party-Sound hier gleich am Nachmittag. Dabei starten wir gar nicht ins Wochenende, sondern in die Woche. Aber egal. Ich meine, gute Stimmung ist ja nie verkehrt. Ne? Fede Legrand mit Let Me Think About It von 2008. Kinners, das war rund um meine Abi-Zeit, ich sag's euch. Gleich hier bei mir, noch vor 2:30, Radio MK, Lucias Nachmittag.
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0: Die verheerenden Waldbrände in Frankreich und Co. sind einfach nicht unter Kontrolle zu kriegen. Und ja, das Ganze wird natürlich immer kritischer vor Ort. Das und mehr ist jetzt Thema in den Radio MK-Nachrichten an diesem Montagnachmittag. Es ist 14.30 Uhr.
1: Mit Frank Köhler. Schönen guten Tag. Nach dem mutmaßlich islamistischen Anschlag auf den Christopher Street Day in Berlin hat sich der Zentralrat der Muslime in Deutschland bestürzt geäußert. Der Islamische Dachverband verurteilte die Tat in einer Stellungnahme scharf. Wenn Menschen wegen ihrer Identität oder Lebensweise angegriffen werden, sei das ein Angriff auf unsere Grundwerte, heißt es in der Erklärung. Sollte sich das islamistische Motiv bestätigen, sei die Religion für Hass und Gewalt missbraucht worden. Gewalt gegen Unschuldige lasse sich mit dem Islam nicht rechtfertigen. Der Zentralrat rief stattdessen zum gesellschaftlichen Zusammenhalt auf. Wegen der verheerenden Waldbrände in Südeuropa hat Frankreichs Präsident Macron für heute Vormittag eine Krisensitzung in Paris einberufen. Besonders angespannt ist die Lage bei Bordeaux, wo das Feuer nur noch 15 Kilometer von der Stadt entfernt ist. Rund 250.000 Menschen mussten in der französischen Region bereits ihre Häuser verlassen. Auch in Spanien wüten schwere Brände nahe Madrid und Valencia. Dort gibt es aber bereits erste Fortschritte. Bundesumweltminister Schneider mahnte angesichts der Katastrophe an, den Klimaschutz voranzutreiben, um Mensch und Heimat vor solchen Extremen zu schützen. Der Bund der Steuerzahler hat die Abwassergebühren der Kommunen in NRW verglichen und dabei festgestellt, dass ein Musterhaushalt im Märkischen Kreis mehr zahlt als im Landesschnitt. So zahlt ein Vier-Personen-Haushalt durchschnittlich rund 905 Euro jährlich an Abwassergebühren im Märkischen Kreis. NRW-weit sind es etwa 25 Euro weniger. Allerdings ist die Spanne innerhalb des Märkischen Kreises enorm. So zahlt ein Iserlohner Musterhaushalt mit 715 Euro am wenigsten. In Herscheid muss er mit Abstand am meisten bezahlen, nämlich 1.150 Euro. Die größte Steigerung bei den Abwassergebühren verzeichnen Balve und Halver mit 10 bzw. 12%. In dieser Woche endet die Frist für die Abgabe der Steuererklärung. Darauf weist das Finanzamt Iserlohn hin. Demnach könnt ihr eure Steuererklärung für das vergangene Jahr nur noch bis Freitag einreichen. Wenn das ein Steuerberater für euch macht, dann habt ihr allerdings noch bis zum Frühjahr nächsten Jahres Zeit. Das Finanzamt empfiehlt die Online-Abgabe über das Elster-Portal. Mittlerweile gehen rund 80% der Steuererklärungen digital ein. Und das waren die Nachrichten mit Frank Köhler. 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
0: Danke dir, Frank. Gleich 3:30. Komisches Wetter heute irgendwie. Es ist sehr stürmisch zwischendurch, dann ist es sehr, sehr dunkel, dann ist wieder blauer Himmel, also strange. Auf jeden Fall ist es auch nur ein Übergangswetter heute, weil morgen kommt der krasse Sommer zurück. Heute kann es noch ein bisschen nass werden, dazu 20 Grad bei uns zu Sport im Park im Volksgarten Lettmate. Morgen springen wir dann direkt wieder auf 27 Grad und Sonne und ab Mittwoch sind wir dann bei über 30. Ich hoffe, ihr habt alle ein Klimagerät bestellt in der Zwischenzeit. 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Die 1 Münster-Dortmund zwischen Hamburg-Umwerne und Unna 7 Kilometer Stau, eine Viertelstunde länger. 45 Hagen-Dortmund zwischen Kreuzhagen und Westhofener Kreuz 1 Kilometer. A45 Hagen-Dortmund zwischen Dortmund-Süd und Kreuz Dortmund-Witten 2 Kilometer Stau. Und A45 Hagen-Gießen zwischen Drohlshagen und Kreuz Olpe-Süd 1 Kilometer. Außerdem ist der Höhenweg zwischen Werdohl und Lüdenscheid sowie die Buckesfelder Straße in Lüdenscheid aktuell gesperrt. Da hat es Verkehrsunfälle gegeben. Das war's von mir. Wenn ihr noch was habt, ruft durch 08000 150 500.
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0: Ja, ich würde sagen, heute nochmal alles machen, was so nur bei kühleren Temperaturen angenehm ist. Also zu Hause putzen, irgendwie Sport machen oder so, damit wir uns dann auch morgen wieder auf den Sommer und die Sonne konzentrieren können. Wäre so mein Tipp. Ja? Also in dem Sinne, schönen Montagnachmittag im Märkischen Kreis. Jetzt wie immer mit 3 Hits am Stück. Und das hier, Verve Bittersweet Symphony, ist der erste.

0: Wenn Ray Garvey einen neuen Song auf den Markt schmeißt, dann ist das natürlich direkt, hat direkt Hitpotenzial, ja, weil einfach Ray Garvey. So, Radio MK hier. Jetzt auch wieder der Fall. Rivers, also Flüsse, heißt der Song. Und den hat er zusammen mit Imran gemacht. Die arbeiten schon viele Jahre zusammen. Allerdings immer Ray im Vordergrund und Imran als Produzent dahinter. So, jetzt zum allerersten Mal auch mit seiner Stimme im Vordergrund. Und Imran hat uns ein bisschen was erzählt über den Song.
1: In Rivers geht es darum, für jemanden da zu sein, vollkommen egal, was passiert. Im Refrain geht es ja auch genau darum, egal wie schwer es ist, ich werde dich tragen. Selbst wenn die Flüsse nicht mehr fließen, werde ich für dich da sein.
0: Und es ist sehr persönlich. In dem Song geht es nämlich um die beiden großen Lieben von Imran und von Ray. Das hat uns wiederum Ray verraten.
2: Es ist ein wunderschönes Lied über den Weg zur Liebe. So ist The River, das Fluss, es verkörpert halt den Weg, die wir beide in unser Leben halt irgendwie so gegangen sind, um unsere Liebe zu finden. So wie Imran das erwähnt mit Valerie und genauso wie ich mit Josephine. Irgendwie so diese erste Mal, diese erste Begegnung, diese erste Gefühl von verliebt zu sein. Man glaubt, dass man das schon tausendmal geschrieben hat, aber dann schreibt man das einmal und denkt so halt, das ist genau das, was ich sagen sollte oder wollte. Und das ist crazy nach so vielen Jahren vom Songwriting.
0: Eine wunderbare Liebeserklärung an zwei Menschen und an Freundschaft, Vertrauen und Zusammenhalt. Jetzt hier bei uns. Zuerst gehört bei Radio MK. Ganz viel Spaß. Lucia Caro Gioiello bin ich. Es ist 3:15 am Montag.
3: Hey everybody, Ray Garvey hier. Und das ist jetzt meine neue Single. This is Rivers. Und das ist zusammen mit meinem guten Freund Imran. Genieß es. God bless. Bye bye.

0: Mit Michael Jackson geht's auf 15 Uhr zu. Davor noch entspannte Urlaubsmusik, Blue Lagoon und Break My Stride hier bei Radio MK. Lucias Nachmittag, ich wünsche euch einen schönen Montag im Märkischen Kreis.
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1: Mit Lena Bauer. Guten Tag. Nach dem mutmaßlich islamistischen Terroranschlag auf dem Christopher Street Day in Berlin stehen auch in Nordrhein-Westfalen die Sicherheitsvorkehrungen auf dem Prüfstand. Am kommenden Wochenende stehen unter anderem in Bonn, Moers und Aarhus weitere CSD-Veranstaltungen an. NRW-Innenminister Reul kündigt an, die Polizei noch einmal besonders zu sensibilisieren. Gleichzeitig hat er sich im Interview mit uns in die Debatte darüber eingeschaltet, wie in Zukunft mit bekannten islamistischen Gefährdern umgegangen werden soll. Aus dem Landtagsstudio berichtet für uns José Nasyandi.
2: In NRW sollen die Sicherheitskonzepte noch einmal genau unter die Lupe genommen werden. NRW-Innenminister Reul sagte uns, er setze dabei auf erhöhte Aufmerksamkeit und nicht so sehr auf hektischen Aktionismus.
3: Wir müssen vorsichtig sein, realistisch sein, aber auch aufmerksam. Und gut vorbereiten heißt, den Versuch unternehmen, die Risiken möglichst klein zu halten.
2: 100%ige Sicherheit wird es aber nicht geben können, sagt Reul. Nach seinen Angaben werden die Konzepte gemeinsam mit den Veranstaltern überprüft. Dabei gehe es nicht nur um die eigentlichen Veranstaltungsflächen, sondern auch um das Umfeld. Gleichzeitig richtet sich der Blick auf den mutmaßlichen Attentäter von Berlin. Er galt als islamistischer Gefährder und war den Behörden lange bekannt. Jetzt wird darüber diskutiert, ob die Regeln im Umgang mit solchen Personen verschärft werden müssen.
3: So ein Fall muss dazu führen, dass man innehält, analysiert, nachdenkt und auch, wenn nötig, neue Methoden einbaut.
2: In NRW werden derzeit 182 Gefährder geführt. Eine lückenlose Überwachung aller Personen sei aber nicht möglich, sagt Reul.
1: Und damit kommen wir zu den weiteren Meldungen in Kürze. Der CDU-Bundesvorstand hat Franziska Hoppermann einstimmig zur Generalsekretärin gewählt. Vorher hatte sie Parteichef Merz vorgeschlagen. Sie löst damit voraussichtlich Carsten Linnemann ab. Der soll im Zusammenhang mit der Umbildung des Kabinetts Bundesgesundheitsminister werden. In Spanien und Frankreich kämpfen Einsatzkräfte weiter gegen Waldbrände. Spanische Medien sprechen von einem der größten Waldbrände der jüngeren spanischen Geschichte. Seit Tagen wütet es dort unter anderem etwa 100 Kilometer von Madrid entfernt. Aus Frankreich melden die Behörden inzwischen weniger aktive Brandherde aus dem Südwesten des Landes. Die Feuerwehr habe den Waldbrand dort aber nach wie vor nicht unter Kontrolle, sagte ein Sprecher der Einsatzkräfte. Tourists go home. Der Unmut über den Massentourismus auf Mallorca hat einen Höhepunkt erreicht. Laut Polizei haben über 25.000 Menschen an einer Protestkundgebung teilgenommen, um auf steigende Preise und Umweltzerstörung aufmerksam zu machen. Die Urlauberzahlen auf Mallorca und den anderen Baleareninseln steigen seit Jahren immer weiter. Zuletzt wurden allein im vergangenen Jahr über 19 Millionen Touristen gezählt. Eine Folge sind stark gestiegene Mieten für Einheimische und jeder fünfte Mallorquiner gilt als armutsgefährdet. Die Regionalregierung lehnt eine Reduzierung der Touristenzahlen ab mit dem Verweis auf drohende Jobverluste. Und das waren die Nachrichten mit Lena Bauer.
4: Ja, Wetter hier heute nicht so wie auf Mallorca, aber zum Glück auch nicht so heiß. Ja, es ist 20 Grad sind es ungefähr heute, viel mehr kommt da auch nicht mehr. Und es ist heute noch so ein bisschen durchwachsen. Viel Wind ist dabei, ab und zu auch noch ein bisschen Regen. Manchmal wird es sehr dunkel, dann kommt wieder ein Stückchen blauer Himmel durch. So. Morgen ist dann schlagartig Sommer, 27 Grad und den ganzen Tag Sonne. Und ab Mittwoch sind wir wieder bei über 35 Grad. 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Die 1 Köln-Münster. Zwischen Schwerte und Kreuz Dortmund-Unna 3 Kilometer Stau. Nochmal die 1 Münster-Köln. Zwischen Kamener Kreuz und Schwerte 8 Kilometer 40 Minuten plus. Die 45 Hagen-Dortmund. Zwischen Kreuz Hagen und Westhofener Kreuz 2 Kilometer Stop and Go. 45 Hagen-Gießen. Zwischen Lüdenscheid Süd und Meinerzhagen 1 Kilometer. Außerdem ist der Höhenweg zwischen Werdohl und Lüdenscheid sowie die Buckesfelder Straße in Lüdenscheid weiter gesperrt nach einem Unfall. Wenn ihr noch was habt, immer durchklingeln bei uns, gerne kostenlos 08000 150 500. Ich wünsche eine gute und sichere Fahrt.
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4: Wow, in Venedig muss man ja Eintritt bezahlen, wenn man als Tagestouri rein will, ne? So, jetzt habe ich erstmal gestern gelernt im Gespräch mit einer Freundin, dass man das gar nicht das ganze Jahr bezahlen muss, diesen Eintritt, sondern nur für eine bestimmte Zeit. Und die diesjährige Bezahlsaison ist an diesem Wochenende ausgelaufen. Heißt, wenn ich nächsten Monat da bin, muss ich keinen Eintritt zahlen. So, ja. Aber Venedig hat mit diesem Modell mehr als 5 Millionen Euro eingenommen. Es wäre darüber nachzudenken, ob wir das vielleicht im Märkischen Kreis auch einführen wollen.

0: Ziel gerade. Radio MK, Viertel nach drei, Lucia Carucho Yellow hier. Wir haben die letzte Woche Carsten aus Herscheid begleitet. Ihr erinnert euch, ich habe gesagt, er ist ein verrücktes Huhn, weil der mit seinen zwei Freunden Rudi und Christian wieder eine Wahnsinns-Radtour sich vorgenommen hatte. 1700 Kilometer durch Deutschland, Luxemburg, Frankreich, Belgien und die Niederlande. 5 Länder in 10 Tagen. So, wir haben immer wieder nachgefragt, wie der Stand so war. Ihr merkt, die drei lieben Herausforderungen und das auch am letzten Tag noch, ne Carsten?
1: Ja, nach den letzten sehr anstrengenden Tagen haben wir heute einen sehr dicken Brocken zu fahren. Es geht von Lommel, Belgien, auf der Höhe von Eindhoven in einer Tagesetappe zurück nach Herscheid. Und wir wollen dort um 18 Uhr eintreffen, wenn alles klappt.
0: Na, das hoffen wir doch. Und heute Abend wartet dann vermutlich in Herscheid das Empfangskomitee mit Luftballons und genug zu essen. Was mir persönlich ja wichtig wäre, wenn ich so lang Fahrrad gefahren wäre. Aber da ist ja auch jeder anders. Auf jeden Fall die Lieben wieder in den Arm schließen. Und ja, Carsten, haltet durch und eine gute Heimfahrt.
1: Lieben Dank für die Unterstützung von den Hörern und dem Team von Radio MK. Ich wünsche einen schönen Start in die neue Woche.
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0: Mega Kombi, Blue und Elton John. Sorry seems to be the hardest word. Am Montagnachmittag im Märkischen Kreis. Gleich jetzt die Imagine Dragons und Radioactive. Da ist ordentlich Wumms drin. Hier noch vor 3:30 Radio MK.
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0: Ist Bums drin, habe ich gesagt. So, und jetzt gibt's hier die Radio MK Nachricht. So sieht's aus. Der aktuelle Stand für euch am Montag um jetzt 15.30 Uhr.
1: Mit Frank Köhler, schönen guten Tag. Bundeskanzler Merz treibt den Umbau seines Kabinetts voran. Neuer Bundesverkehrsminister wird der bisherige parlamentarische Geschäftsführer der Unionsfraktion Bilger. Er folgt auf Verkehrsminister Schnieder, der gestern um seine Entlassung gebeten hatte. Der Wechsel hatte in der Partei für Unmut gesorgt, da der ursprünglich geplante Nachfolger kurzfristig abgesprungen war. Merz betonte, die Entscheidungen seien wohl überlegt. Auch an der CDU-Spitze gibt es Bewegung. Die bisherige Schatzmeisterin Hoppermann wird neue Generalsekretärin. Sie übernimmt das Amt von Carsten Linnemann. Dieser wechselt als neuer Gesundheitsminister ins Kabinett, weil die bisherige Amtsinhaberin Warken ins Kanzleramt rückt. Der Leichenpräparator Gunther von Hagens ist tot. Wie seine Familie bestätigte, starb der Mediziner und Unternehmer im Alter von 81 Jahren. Gunther von Hagens hat mit seiner Arbeit weltweit für Aufsehen gesorgt. In den 70er Jahren entwickelte er die sogenannte Plastination. Damit machte er menschliche Präparate dauerhaft haltbar. Millionen von Menschen haben seitdem seine Körperweltenausstellungen besucht, die immer wieder auch heftige Debatten auslösten. Geboren wurde von Hagens 1945 im heutigen Polen. Sein Leben war durchaus bewegt. Nach dem Beginn seines Medizinstudiums in Jena saß er in der DDR als politischer Gefangener in Haft, bevor ihn die Bundesrepublik freikaufte. In meiner Tagen ist die Zukunft der Kita Füchschen jetzt endgültig gesichert. Die Arbeiterwohlfahrt hat den neuen Mietvertrag unterschrieben. Damit übernimmt die AWO ab dem 1. August offiziell den Betrieb der Einrichtung. Laut dem Märkischen Kreis laufen aktuell noch letzte Arbeiten in den Räumen, unter anderem wird frisch gestrichen. Viele der bisherigen Erzieherinnen und Erzieher bleiben der Kita erhalten. Der Bund der Steuerzahler hat die Abwassergebühren der Kommunen in NRW verglichen und dabei festgestellt, dass ein Musterhaushalt im Märkischen Kreis mehr zahlt als im Landesdurchschnitt. So zahlt ein Vier-Personen-Haushalt durchschnittlich rund 905 Euro jährlich an Abwassergebühren, hier bei uns im Märkischen Kreis. NRW-weit sind es etwa 25 Euro weniger. Allerdings ist die Spanne innerhalb des Märkischen Kreises enorm groß. So zahlt ein Iserlohner Musterhaushalt mit 715 Euro am wenigsten. In Herscheid muss er mit Abstand am meisten bezahlen, nämlich 1.150 Euro. Die größte Steigerung bei den Abwassergebühren verzeichnen Balve und Halver mit 10% bzw. 12%. Und das waren die Nachrichten mit Frank Köhler. 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
0: Danke dir, Frank. 4:02. Kollege war jetzt kurz draußen in der Pause und hat tatsächlich minimal Sonne abgekriegt. Man kann auch Glück haben. Timing ist heute wichtig, Freunde. Zwischendurch hat man nämlich wirklich das Gefühl, der Weltuntergang ist nah. Es wird immer wieder ziemlich dunkel, windig ist es, kann auch noch ein bisschen Regen geben. Das Ganze heute am besten mit leichter Jacke zu genießen bei 20 Grad im Märkischen Kreis. Morgen haben wir dann schlagartig Sommer mit 27 Grad und viel Sonne und am Mittwoch dann über 30 Grad. Radio MK Verkehr. A1 Köln-Münster zwischen Schwerte und Kreuz Dortmund-Unna 2 Kilometer stockend. Die 1 Münster-Köln zwischen Kamener Kreuz und Schwerte 4 Kilometer Stop and Go. A45 Hagen-Dortmund zwischen Kreuzhagen und Westhofener Kreuz 2 Kilometer stockender Verkehr. Und A45 Dortmund-Hagen zwischen Dortmund-Hafen und Kreuz Dortmund-West 1 Kilometer Stau. Außerdem gibt es auf dem Höhenweg zwischen Werdohl und Lüdenscheid und auf der Buckesfelder Straße in Lüdenscheid weiterhin Probleme. Da ist gesperrt, weil es einen Unfall gegeben hat. Wenn ihr noch mehr entdeckt habt unterwegs, lasst es mich und die anderen gerne wissen unter der 08150 500. Gute Fahrt.
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0: Ja, denkt an Grillsachen, ne? Wenn ihr heute einkaufen geht, Wocheneinkauf macht. Es wird wirklich ab morgen immer wieder ein bisschen wärmer jeden Tag und die Sonne ist am Start. Also da können wir als Abendessen setzen, würde ich sagen. Täglich auch. Man kann ja ein bisschen variieren. Mal gibt's Maiskolben, mal gibt's Würstchen, mal gibt's Grillkäse so. Aber an sich läuft das. Also, habe ich euch hiermit gesagt, ne? Wisst ihr Bescheid. 3 Hits am Stück jetzt. Viel Spaß.

0: schön. Jede Jahreszeit hat doch irgendwie auch so ihre Besonderheiten, oder? 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

0: Pitbull, hol den Fireball raus hier gleich in den Hits noch vor 16 Uhr, Radio MK. Ich hoffe, ihr seid dem Feierabend nicht mehr ganz so fern. Bis gleich.
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3: Mit Lena Bauer. Guten Tag. Bei der Bekämpfung der Waldbrände in Frankreich und Spanien melden die Einsatzkräfte kleinere Erfolge. Trotzdem dauern die Einsätze voraussichtlich noch Wochen, sagen die Behörden. Seit Mittwoch wurden demnach allein an der französischen Atlantikküste über 22.000 Menschen evakuiert, darunter auch viele Touristen. Yannick Böke aus dem News-Team, schauen wir als erstes nach Frankreich. Dort spricht die Feuerwehr davon, dass sich die Brände nicht weiter gefährlich ausgedehnt haben.
4: Allerdings sind die Flächen, die brennen, weiter riesig. Allein das Feuer bei Bordeaux hat bisher rund 42.000 Hektar verwüstet. Das ist so, als würde das gesamte Stadtgebiet von Köln abbrennen. Entsprechend heißt es von den Rettungskräften, die Einsätze können sich noch wochenlang hinziehen und die bevorstehende Hitzewelle wird die Lage verschärfen und die Zahl der Einsätze nochmal erhöhen.
3: Ähnlich groß sind die Brände in Spanien, ausgelöst unter anderem durch landwirtschaftliche Arbeiten.
4: Ja, die Behörden haben einen Mann im Visier. Er soll trotz Verbots schweres Gerät genutzt und damit einen Brand ausgelöst haben. Die Beamten haben den Verdächtigen mittlerweile auch festgenommen. Immerhin, auch in Spanien berichtet die Feuerwehr von langsamen Fortschritten bei der Waldbrandbekämpfung.
3: Danke, Yannick, und damit zu weiteren Meldungen in Kürze. Ein Mann hat in Paris drei Frauen attackiert. Laut dem französischen Innenministerium seien die Frauen zum Teil schwer verletzt. Den Angreifer habe ein Polizist in Seville festgenommen, der vor Ort war. Nähere Infos zu zum Beispiel einem möglichen Hintergrund gibt es bisher nicht. Das Personalkarussell der Union dreht sich weiter. Heute Mittag hat der Bundesvorstand Franziska Hoppermann als neue CDU-Generalsekretärin gewählt. Sie soll auf Carsten Linnemann folgen. Der soll in Zukunft Chef des Gesundheitsministeriums sein. Der deutschen Wirtschaft geht es etwas besser. Den dritten Monat in Folge ist der IFO-Geschäftsklima-Index laut dem Münchner Forschungsinstitut gestiegen, demnach um 0,9 Punkte auf 86,6. Wenn der Flug in den Urlaub plötzlich statt vormittags am Nachmittag abheben soll, muss das eine Entschädigung geben. Zu dem Urteil ist jetzt das Amtsgericht München gekommen. Im konkreten Fall hatte eine Klägerin für sich und ihren Partner eine Pauschalreise nach Antalya gebucht. Statt wie geplant mittags zu landen, erreichten die beiden ihr Ziel aber erst um 8:45 am Abend. Das Gericht hat entschieden, der Veranstalter muss deswegen einen kompletten Tagesreisepreis zurückerstatten. Bei so später Ankunft am Abend bleibe praktisch keine Zeit, um die gebuchten Leistungen in Anspruch zu nehmen, so das Gericht. Und das waren die Nachrichten mit Lena Bauer.
5: Da steht wieder ein heftiger Wetterwechsel an bei uns. Heute ist es ja irgendwie komplett chaotisch draußen. Mal windig, mal irgendwie total dunkel, dann kommt wieder ein bisschen Sonne raus. Es kann auch noch ein bisschen Regen geben, dazu relativ frisch mit 19 Grad an der Glör in Schalksmühle. Morgen springen wir dann direkt auf sommerliche 27 Grad mit Sonne den ganzen Tag und ab Mittwoch landen wir bei über 30. Volle Freibäder. Der Radio MK Verkehr. A1 Münster-Dortmund zwischen Kahn-Zentrum und Unna 3 Kilometer Stop and Go. 45 Hagen-Dortmund zwischen Schwerte-Ärgste und Westhofener Kreuz 1 Kilometer stockend. Und 45 Dortmund-Hagen zwischen Dortmund-Hafen und Kreuz Dortmund-West 1 Kilometer Stau. Außerdem ist der Höhenweg zwischen Werdohl und Lüdenscheid sowie die Buckesfelder Straße in Lüdenscheid weiterhin gesperrt nach einem Verkehrsunfall. Wenn ihr noch was gesehen habt, ruft an, sagt Bescheid, 08000 150 500. Euch eine gute und sichere Fahrt.
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5: Ein bisschen was Boyband-Schnulziges, Schmalziges jetzt. Aber in schön schmalzig. Klassiker. Take That Back for Good.

0: ich muss ja sagen, wenn ich nicht muss, dann stehe ich nicht unfassbar früh auf. Ja, das ist ja jeder anders. Aber ich musste mal als Reporterin ganz früh in ein Schwimmbad im Sommer. Das war so toll. Das hatte so eine besondere Atmosphäre, weil der Tag fing halt gerade so an, alles war noch so still und so und dann irgendwie die Hitze baute sich langsam auf draußen und dann so ins kühle Wasser, das war echt total toll. Und ich glaube, das ist auch das, was Frühschwimmer so schätzen. In Menden, im Bürgerbad Leitmecke, machen das regelmäßig viele Leute und im Moment gibt es da freitags noch was ganz Besonderes, nämlich Frühschwimmen mit Frühstück. Hör mal, da ist die Motivation noch direkt doppelt da, oder nicht? Georg Pesch kümmert sich unter anderem mit um die Verpflegung.
1: Morgens früh um 5 Uhr schon mit den allen, die da helfen, die schöne gemeinsame Arbeit. Das macht einfach Spaß, das Bad ist noch ruhig. Und dann auch hinterher die glücklichen Gesichter von den Frühstücksleuten hier zu sehen. Und ja, die ja schon das ganze Jahr immer fragen, könnt ihr das nicht länger machen? Nein, wir machen das nur 6-mal und das alleine ist schon Motivation alleine.
0: Das Ganze ehrenamtlich und auf Spendenbasis. Ja, und von der frühen Uhrzeit lassen sich Annika und Luis zum Beispiel auch nicht abschrecken.
2: Also wir sind generell immer so verrückt, um diese Uhrzeit hier zu sein. Und wir haben aber seit jetzt im dritten Jahr die Tradition, das immer freitags durchzuziehen, weil es dann hier dieses Frühstück gibt und weil man dann einfach nochmal gezielter zusammenkommt.
0: Ich finde das eine richtig schöne Idee, wirklich. Voll war es auch. Gegen 7 Uhr waren letzten Freitag jetzt schon knapp 90 Besucher da. Und ich denke mal, Tendenz steigend. Also diese Woche soll ja auch auf jeden Fall richtig warm werden. Dann könnt ihr wieder dahin, wenn ihr wollt. Menden, Bürgerbad Leitbecke, Frühschwimmen und Frühstücken. In den Sommerferien immer freitags. Guckt's euch an, habt viel Spaß. Gehört bei uns, Radio MK, 4:15. Lucia Carojo Yellow hier.

0: Jamilia fährt mit zum Wocheneinkauf mit Superstar hier in den Hits in knapp 2 Minuten bei Radio MK. Bleibt dran.
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0: Kita-Füchschen bei uns in meiner Tagen ist jetzt Thema in den Radio-MK-Nachrichten. Der aktuelle Stand am Montag. Es ist 16.30 Uhr.
1: Mit Frank Köhler. Schönen guten Tag. Bundeskanzler Merz treibt den Umbau seines Kabinetts voran. Neuer Bundesverkehrsminister wird der bisherige parlamentarische Geschäftsführer der Unionsfraktion Bilger. Er folgt auf Verkehrsminister Schnieder, der gestern um seine Entlassung gebeten hatte. Der Wechsel hatte in der Partei für Unmut gesorgt, da der ursprünglich geplante Nachfolger kurzfristig abgesprungen war. Merz betonte, die Entscheidungen seien wohl überlegt. Auch an der CDU-Spitze gibt es Bewegung. Die bisherige Schatzmeisterin Hoppermann wird neue Generalsekretärin. Sie übernimmt das Amt von Carsten Linnemann. Dieser wechselt als neuer Gesundheitsminister ins Kabinett, weil die bisherige Amtsinhaberin Warken ins Kanzleramt rückt. Der Leichenpräparator Gunther von Hagens ist tot. Wie seine Familie bestätigte, starb der Mediziner und Unternehmer im Alter von 81 Jahren. Gunther von Hagens hat mit seiner Arbeit weltweit für Aufsehen gesorgt. In den 70er Jahren entwickelte er die sogenannte Plastination. Damit machte er menschliche Präparate dauerhaft haltbar. Millionen von Menschen haben seitdem seine Körperweltenausstellungen besucht, die immer wieder auch heftige Debatten auslösten. Geboren wurde von Hagens 1945 im heutigen Polen. Sein Leben war durchaus bewegt. Nach dem Beginn seines Medizinstudiums in Jena saß er in der DDR als politischer Gefangener in Haft, bevor ihn die Bundesrepublik freikaufte. In meiner Tagen ist die Zukunft der Kita Füchschen jetzt endgültig gesichert. Die Arbeiterwohlfahrt hat den neuen Mietvertrag unterschrieben. Damit übernimmt die AWO ab dem 1. August offiziell den Betrieb der Einrichtung. Laut dem Märkischen Kreis laufen aktuell noch letzte Arbeiten in den Räumen, unter anderem wird frisch gestrichen. Viele der bisherigen Erzieherinnen und Erzieher bleiben der Kita erhalten. Der Bund der Steuerzahler hat die Abwassergebühren der Kommunen in NRW verglichen und dabei festgestellt, dass ein Musterhaushalt im Märkischen Kreis mehr zahlt als im Landesdurchschnitt. So zahlt ein Vier-Personen-Haushalt durchschnittlich rund 905 Euro jährlich an Abwassergebühren, hier bei uns im Märkischen Kreis. NRW-weit sind es etwa 25 Euro weniger. Allerdings ist die Spanne innerhalb des Märkischen Kreises enorm groß. So zahlt ein Iserlohner Musterhaushalt mit 715 Euro am wenigsten. In Herscheid muss er mit Abstand am meisten bezahlen, nämlich 1.150 Euro. Die größte Steigerung bei den Abwassergebühren verzeichnen Balve und Halver mit 10% bzw. 12%. Und das waren die Nachrichten mit Frank Köhler. 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
0: Mensch, das weht hier ganz schön rein durchs offene Fenster, Freunde. Dankeschön, Frank. 4:35. Also es ist immer noch windig, halte ich fest. Ja, dazu kann es nochmal ein bisschen Mini-Regen geben. Und es ist heute wirklich ja noch recht kalt, ne? 20 Grad zu Sport im Park im Volksgarten Lettmate. Morgen sind wir dann wieder sehr sommerlich unterwegs bei 27 Grad und viel Sonne. Und ab Mittwoch über 30 Grad. 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Da kann es nach einem Unfall noch auf dem Höhenweg zwischen Werdohl und Lüdenscheid und auch auf der Buckesfelder Straße in Lüdenscheid zu Problemen kommen. Das war's aber schon. Wenn ihr noch irgendwas ergänzen wollt, meldet euch gerne kostenlos unter der 08150 500. Gute Fahrt.
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0: 3 Hits am Stück für euren Start in den Feierabend, sofern ihr nicht sowieso gerade Urlaub habt.

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0: Urlaubszeit im Märkischen Kreis. Zweite Woche der Sommerferien. Radio MK hier um 16:45 Lucias Nachmittag. Ja, viele Familien, gerade mit Kindern, klar, die haben mit schulfrei, sind natürlich gerade unterwegs in den Urlaub. Einige fahren aber auch mit dem Partner, mit der Freundin, mit Nachbarn, keine Ahnung. Und es gibt aber auch viele Menschen, die alleine in den Urlaub fahren. Ist das was für euch im Märkischen Kreis?
1: Ja, würde ich machen. Man kann sich ja zum Beispiel auch vielen Reisegruppen anschließen. Dann lernt man ja auch viele neue Leute kennen und dann ist man ja im Endeffekt gar nicht mehr so alleine.
2: Ja, würde ich. Besser als kein Urlaub.
3: Ja, hab dann ein bisschen seine Ruhe.
4: Nein, weil ich eine Familie habe.
5: Ich war alleine mit meinen beiden Söhnen und das war eigentlich ganz gut, ja.
6: Selbstverständlich, weil ich Single bin, also fahre ich auch alleine in Urlaub.
7: Ich war letztes Jahr alleine in Urlaub, weil mein Mann nicht mit wollte. Es war zu heiß.
3: Und wie war's?
7: Cool.
6: Mir gefällt das gut. Kann tun und lassen, was ich will. Man lernt eh immer Leute kennen im Urlaub, so oder so. Und insofern alles gut.
0: Ich muss sagen, ich habe das schon einige Male gemacht. Das erste Mal war ein bisschen komisch, gebe ich zu, aber es ist einfach, es hat so viele Vorteile auch. Du kannst einfach den Tag so gestalten, wie du das irgendwie gerne willst. Du kannst deinen eigenen Rhythmus irgendwie leben und dadurch auch zum Teil ein bisschen besser entspannen, als wenn man sich immer so nach anderen richten muss. Auch wenn man natürlich mit den Liebsten fährt und es ja auch schön ist, dann in Gesellschaft zu sein. Probiert's vielleicht einfach mal aus. Radio MK hier, 16:45.

0: Oh, ein toller Song von ihr. Jennifer Lopez mit Ain't It Funny. Hier gleich noch vor 17 Uhr. Es lohnt sich, bleibt dran. 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
1: Mit Lena Bauer. Guten Tag. Sie reißen nicht ab. Die schlechten Nachrichten aus der deutschen Autoindustrie. Heute hat Porsche mitgeteilt, weitere 5000 Stellen abbauen zu wollen. Im Gegenzug bekommt die Standortsicherung eine Verlängerung um 5 Jahre bis 2035. Jannik Böke aus den Nachrichten. Wie will Porsche denn genau gleichzeitig so viele Arbeitsplätze abbauen?
2: Also das Unternehmen meint, natürliche Fluktuation, demografische Effekte, Altersteilzeit und freiwillige Aufhebungsverträge würden dafür ausreichen. Kurz gesagt, es gehen genug Mitarbeiter in Rente oder freiwillig woanders hin. Immerhin sollen Tariferhöhungen für Beschäftigte zum Teil einbehalten werden, außerdem sinkt das Weihnachtsgeld. Immerhin verzichten aber auch große Teile des Managements auf Lohnerhöhungen.
1: Porsche steckt ja schon länger in der Krise, auch weil einfach zu wenig Autos verkauft werden. Ein Problem, mit dem das Unternehmen nicht allein ist.
2: Und das wird sich so schnell wohl auch nicht ändern. Die Hersteller müssen direkt an mehreren Fronten kämpfen. Es fehlen akut preiswerte E-Autos im Sortiment, die US-Zölle belasten und das wichtige China-Geschäft läuft nicht. Audi musste deshalb jetzt sogar die Umsatzprognose senken. Gleichzeitig drängen immer mehr chinesische Autobauer auf den deutschen Markt. Entsprechend heißt es vom Audi-Finanzchef, die bereits eingeleiteten Maßnahmen wie eine strikte Kostendisziplin wirken, aber sie reichen nicht aus.
1: Danke, Jannik. Und damit kommen wir zu weiteren Meldungen in Kürze. Ein Mann hat in Paris 3 Frauen mit Messern angegriffen. Laut dem französischen Innenministerium sind die Frauen zum Teil schwer verletzt, schweben aber nicht in Lebensgefahr. Weitere Infos zu möglichen Hintergründen sind demnach bisher nicht bekannt. Den Angreifer habe ein Polizist aber in Zivil festgenommen. Bundeskanzler Merz krempelt weiter das Personal in seiner Partei, Fraktion und Regierung um. Heute hat er Franziska Hoppermann als neue CDU-Generalsekretärin vorgeschlagen. Der Bundesvorstand hat sie im Anschluss einstimmig gewählt. Hoppermann soll auf Carsten Linnemann folgen, der als neuer Chef des Gesundheitsministeriums angedacht ist. Die Spritpreise geben etwas nach. Trotzdem kommt der stark sinkende Ölpreis an den Tankstellen nur minimal an. Das sagt der ADAC mit Blick auf die Zapfsäulen. Die Preise deuten heute Vormittag leicht nach unten. Davor waren die Preise schon am Wochenende etwas niedriger. Und auch Online-Vergleichsportale zeigen eine leicht rückläufige Tendenz. Die Polizei hat im Kreis Höxter eine Cannabisplantage mit rund 500 Pflanzen entdeckt. In einem alten Fachwerkhaus konnten die Beamten 200 erntereife Cannabispflanzen und 300 weitere vorbereitete Pflanztöpfe sicherstellen. Während der Durchsuchungen hatte ein Verdächtiger versucht, sich im Keller des Hauses zu verstecken, erfolglos. Einsatzkräfte nahmen den 40-Jährigen fest. Ein Richter hat bereits U-Haft angekündigt. Und das waren die Nachrichten mit Lena Bauer.
3: Guck mal an, jetzt gibt uns das Wetter schon mal so einen kleinen Vorgeschmack auf die nächsten Tage, ne? Jetzt ist hier zumindest die Sonne da, ist aber immer noch ein bisschen windig, kann auch noch ein Mini-Schauer heute dabei sein. Die Temperaturen sind noch relativ niedrig, 21 Grad bei uns in Nachod. Morgen startet dann der Sommer, es geht wieder ab, Freunde, 27 Grad und sonnig den ganzen Tag, ab Mittwoch dann über 30 Grad. Radio MK Verkehr mit einer Minimeldung von der 45 Hagen-Dortmund zwischen Kreuzhagen und Westhofener Kreuz. 1 Kilometerchen Stau. Das war's schon. Wenn noch was ist, ruft durch 08000 150 500. Gute Fahrt euch.
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3: Freunde, ich habe jetzt beschlossen, warum nehmen wir denn eigentlich keinen Eintritt, wenn jemand von außen einen Tag bei uns in Neuenrade verbringen will oder so. Ja, guckt euch Venedig an. Weißt du, die haben jetzt ihre Bezahlphase für dieses Jahr rum, weil das ist immer nur in so bestimmten Monaten, wo man da Eintritt zahlen muss als Tagestourist. Die haben einfach mehr als 5 Millionen Euro eingenommen. Was wir im Märkischen Kreis mit diesem ganzen Geld machen könnten.

0: Der CSD ist bunt, er ist laut, er ist Vielfalt. Am Wochenende haben wieder viele, viele Menschen gefeiert in Berlin. Nur plötzlich wurde es still. Es gab einen Terroranschlag. Ein Mann ist mit einem Transporter am Rande des Events in eine Menschenmenge gefahren. Eine Frau ist dabei gestorben, viele wurden verletzt. Es gibt auch heute noch viele Reaktionen aus den Medien, aus der Politik, aus der queeren Szene und natürlich von Menschen, die dabei waren. Dazu gehört Isabel. Sie arbeitet bei uns in HEMA und auch sie war mit ihrer Freundin am Wochenende in Berlin. Wir haben sie gefragt, wie sie das Ganze vor Ort erlebt hat. Bis zu dem Anschlag am Abend war der Tag einfach nur friedlich und wunderschön, sagt sie.
1: Wir haben schon viele solcher Veranstaltungen jetzt begleitet und es war jedes Mal toll. Wir hatten das Gefühl, hier halten die Leute zusammen, sie unterstützen sich, hier herrscht Toleranz und Vielfalt bis zum Abwinken. Jeder kann da zusammen feiern. Es ist auch völlig egal, ob du Teil dieser Community bist oder ob du sie einfach unterstützt. Da ist einfach jeder willkommen, der diese Werte lebt und es war wunderschön.
0: Am Abend dann ja noch die große Party am Brandenburger Tor mit vielen Live-Acts und plötzlich wurde es still. Es kam jemand auf die Bühne und hat gesagt, dass bitte alle das Gelände verlassen sollen, dass evakuiert wird, dass die Veranstaltung abgebrochen wird. Erst dachten alle so, hör, ist doch ein Scherz, aber als dann klar war, es ist kein Scherz, habe sich die Dynamik auch sehr schnell verändert.
1: Und dann haben wir uns die ganze Zeit natürlich gefragt, was ist denn die Gefahr? Wovor fliehen wir denn gerade? Ist da jemand in der Hecke, der da schießt? Ist das jemand, der mit einem Messer rumläuft? Und dadurch, dass man diese Informationen nicht hat, spielt das Gehirn total verrückt und du malst dir 100.000 Szenarien aus. Dann überlegst du, wie verhalte ich mich jetzt am besten? Gehe ich rechts, gehe ich links, gehe ich mitten auf der Straße oder gehe ich an der Seite, wo aber alle gehen oder gehe ich vielleicht in eine ganz andere Richtung und möglichst nicht da, wo alle herlaufen.
0: Zum Glück haben es die beiden sicher ins Hotel und auch jetzt wieder hierher nach Hause geschafft. Aber es wirkt nach und natürlich auch in der gesamten Szene. Isabel kann gar nicht genau sagen, wie sie sich heute fühlt.
1: Es hätte jeden von uns treffen können, der da war. Jeden Einzelnen. Ich finde es total schwer zu beschreiben, wie man sich nach so einem Ereignis fühlt. Man kann es gar nicht einordnen. Warum ist das passiert? Wieso tut jemand so etwas? Warum ist dieser Hass so groß geworden, dass ein Mensch sich dazu entschließt, so eine Tat zu begehen? Dann ist da die Trauer um die Frau, die verstorben ist, um die vielen Opfer, die jetzt vielleicht immer noch verletzt im Krankenhaus liegen. Das sind so viele Fragen, die einem durch den Kopf schießen.
0: Es gibt jetzt im Sommer viele vergleichbare Veranstaltungen, auch in NRW. Kleiner, bei uns in Lüdenscheid zum Beispiel auch im August. Aber dennoch werden jetzt natürlich nochmal Sicherheitskonzepte überprüft etc. Der mutmaßliche Berlin-Täter ist ja beim Zugriff von der Polizei erschossen worden. Isabel hofft einfach, dass er den Menschen damit jetzt nicht den Mut genommen hat, wieder an solchen Events teilzunehmen.
1: Ich persönlich würde niemals zulassen, dass irgendeine Person über mein Leben bestimmt. Deswegen werde ich weiter teilnehmen. Freue mich sehr, sehr, wenn viele Leute teilnehmen. Aber kann natürlich auch verstehen, wenn jemand für sich entscheidet, dass ihm das zu heikel ist.
0: Starke Einstellung auf jeden Fall. Isabel, die bei uns in HEMA arbeitet, war am Wochenende beim CSD in Berlin dabei. Wir haben mit ihr gesprochen. Radio MK, Lucia Carucciolo hier, 16:45.

0: Startlöchern You Don't Know hier in gut anderthalb Minuten. Radio MK, der Montagfeierabend, kurz vor 17:30.
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0: Mensch, jetzt war ich fast zu spät dran, weil sich mein Kopfhörer verheddert hatte. Aber ich bin da. So, jetzt gibt's die Nachrichten nämlich. Den aktuellen Stand für euch an diesem Montag. Es ist 17.30 Uhr.
1: Mit Frank Köhler. Schönen guten Tag. Die Stimmung in der deutschen Wirtschaft hat sich leicht verbessert. Wie das Münchner IFO-Institut mitteilt, ist der Geschäftsklimaindex im Juli auf 86,6 Punkte gestiegen. Das ist das dritte Plus in Folge. Für die Erhebung wurden rund 9.000 Führungskräfte befragt. Diese sind aktuell zwar etwas unzufriedener mit den laufenden Geschäften, blicken aber optimistischer in die Zukunft. Grund ist eine gestiegene Nachfrage in mehreren Bereichen. Analysten schränken allerdings ein, die Fragebögen wurden noch vor dem Wiederaufflammen des Iran-Krieges ausgefüllt. Bundeskanzler Merz hat sein Regierungskabinett weiter umgebaut. Neuer Bundesverkehrsminister wird der bisherige parlamentarische Geschäftsführer der Unionsfraktion Bilger. Er folgt auf Verkehrsminister Schnieder, der gestern um seine Entlassung gebeten hatte. Der Wechsel hatte in der Partei für Unmut gesorgt, da der ursprünglich geplante Nachfolger kurzfristig abgesprungen war. Die CDU-Basis in der Eifel, wo Schnieder herkommt, zeigte sich schockiert und fassungslos. Merz betonte hingegen, die Entscheidungen seien wohl überlegt. Das Endoprothetikzentrum der Stadtklinik HEMA ist weiter auf Erfolgskurs. Wie die Klinik mitteilt, haben die Spezialisten für künstliche Gelenke gerade wieder ein wichtiges Qualitätssiegel erhalten. Die Nachfrage von Seiten der Patienten steige. Allein im ersten Halbjahr wurden dort mehr als 300 Hüfte- und Knieprothesen eingesetzt. Dabei setzt das Team auf ein spezielles Computernavigationssystem. Das berechnet bereits während der Operation, wie die Prothese am längsten hält. Diese Technik lockt sogar Fachleute aus dem Ausland an. Zuletzt waren Ärzte aus England in HEMA zu Gast, um sich die Methoden vor Ort anzuschauen. In meiner Tagen ist die Zukunft der Kita Füchschen jetzt endgültig gesichert. Die Arbeiterwohlfahrt hat den neuen Mietvertrag unterschrieben. Damit übernimmt die AWO ab dem 1. August offiziell den Betrieb der Einrichtung. Laut dem Märkischen Kreis laufen aktuell noch letzte Arbeiten in den Räumen, unter anderem wird frisch gestrichen. Viele der bisherigen Erzieherinnen und Erzieher bleiben der Kita erhalten, hieß es. In Lüdenscheid sorgt eine neue Fahrbahnverengung auf der Straße Honseler Bruch für mehr Sicherheit. Laut Stadtverwaltung müssen Autofahrer kurz vor der Brumberger Straße und der Königsberger Straße nun deutlich vom Gas gehen. Aus einem mehrmonatigen Testlauf mit mobilen Baken ist jetzt eine dauerhafte Lösung geworden. Weiße Markierungen und vier fest installierte Baken machen die Straße dort so eng, dass kein Gegenverkehr mehr möglich ist. Radarmessungen zeigen, dass sich durch die Engstelle viel mehr Autofahrer an das Tempolimit von 30 km/h halten. Später soll die gesamte Kreuzung umgebaut werden, um die Unfallgefahr komplett zu beseitigen. Und das waren die Nachrichten mit Frank Köhler. 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
0: Dankeschön, Frank. Um 5:35. Das Wetter ist im Umbruch. Heute kriegen wir ja irgendwie alles ab. Sonne, ein bisschen Wind, ein bisschen Regen, ein bisschen Wolken, ein bisschen von allem. Das Ganze in relativ frisch, also heute nochmal gut die Wohnung durchlüften. Ja, 20 Grad im Märkischen Kreis. Morgen kommt nämlich der Sommer zurück und wir wissen ja, das Wetter kann meistens nur extrem. Ja, morgen geht's noch, 27 Grad Sonne. Ab Mittwoch sind wir dann wieder bei über 30 und dann werdet ihr diese frische Luft, die gerade reinkommt, wahrscheinlich wieder vermissen. Radio MK Verkehr. Eine Minimeldung A45 Hagen-Dortmund zwischen Kreuzhagen und Westhofener Kreuz. 1 Kilometer Stau. Das war's schon. Wenn ihr noch irgendwas habt, meldet euch rein. 08000 150 500. Gute und sichere Fahrt.
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0: Im Bürgerbad Leitmecke in Menden gibt es in den Sommerferien jeden Freitag zum Frühschwimmen auch Frühstück. Und Freunde, wo es was zu essen gibt, da bin ich ja immer dabei, ne? Also ich war nicht persönlich da, aber wir haben uns das Ganze trotzdem vergangenen Freitag angeguckt. Die Reaktion bekommt ihr gleich gegen 17:45 hier bei mir. Macht euch einen schönen Feierabend im Märkischen Kreis.

0: ja, jetzt in den Ferien einfach auch mal ausschlafen, morgens ganz in Ruhe machen, ist schon was Schönes, ne? Aber es lohnt sich auch, für manche Dinge mal richtig früh aufzustehen. Zum Beispiel zum Frühschwimmen mit Frühstück. Mega, oder? Gibt's im Bürgerbad Leitmecke in Menden in den Sommerferien immer freitags. So, wir haben uns das am Freitag mal angeguckt und tatsächlich waren sogar Schüler da. Marie mit Freundin Livy.
1: Also wir haben nicht so viel in den Ferien zu tun und wir machen das schon seit 2 Jahren, glaube ich, dass wir ab und zu den Ferien freitags mal kommen und es ist ein schönes Angebot.
0: Finde ich nämlich auch. Aber auch einige Stammgäste waren da, so wie Heidrun, Katja und Angelika, die tatsächlich jeden Tag zum Schwimmen kommen.
2: Wir gehen um also 17:45 macht's auf, also sind wir eigentlich jeden Morgen. Ja. Also wir kommen nicht nur zum Frühstück, wir sind immer da.
3: Also ich zumindest schon seit 20 Jahren.
0: Das ist wirklich eine lange Zeit. 90 Gäste haben es sich am Freitag beim ersten Frühschwimmen schmecken lassen und Georg Pesch vom Förderverein kümmert sich mit um die Versorgung. Alles auf Spendenbasis und ehrenamtlich.
4: Die stehen ja schon um 6 Uhr vorm Tor und ja, rattern und wollen hier rein, aber es darf nur derjenige frühstücken, der auch vorher geschwommen ist. Nein, das ist ein Spaß. Jeder, der gerne möchte, kann also morgens um 17:45 dann hochkommen und am Frühstück teilnehmen.
0: Ach so, da müsste ich mir doch so ein Alibi-Bikini anziehen, ne, damit ich dann auch einen Kaffee und ein Brötchen bekomme. Kleiner Spaß, aber Frühschwimmen ist ja auch schön, also erfrischend. Und ich war mal als Reporterin morgens früh in einem Schwimmbad im Sommer und das war toll. Das war so, der Tag ist so gerade gestartet, die Wärme hat sich langsam aufgebaut, aber es war alles noch so ruhig, so unberührt, es war echt toll. Also vielleicht schaut ihr vorbei, diese Woche wird es ja auch richtig warm, ne? Freitag ist wieder Frühstück mit Frühschwimmen im Bürgerbad Leitmecke in Menden. Für die ganzen Sommerferien. Wünsche ich viel Spaß. 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

0: So, ab morgen drehen wir hier den Sommer wieder auf im Märkischen Kreis. Radio MK. Mich gibt's ab 14 Uhr dann wieder hier im Radio. Lucias Nachmittag war das für heute. Gleich 18 Uhr. Ich bin im Feierabend. Wünsche euch einen schönen Abend im Märkischen Kreis. Bis morgen.
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1: Mit Lena Bauer. Guten Abend. Trotz aller Krisen und Kriege scheint sich die Lage der Wirtschaft bei uns zu verbessern. Zum dritten Mal in Folge ist der IFO-Geschäftsklima-Index gestiegen, aber auf einem eher niedrigen Niveau. Yannick Böke aus der Nachrichtenredaktion hat mehr Details dazu.
2: Die aktuelle Lage ist schlecht, aber Besserung ist in Sicht. Vor allem im Dienstleistungssektor, aber auch im Einzelhandel gehen die Unternehmen davon aus, dass die Geschäfte wieder besser laufen werden. Ähnliches berichten Betriebe aus dem Baugewerbe. Hier gibt es weniger Firmen, die über fehlende Aufträge klagen. Allerdings weisen Experten darauf hin, dass die Befragungen teilweise vor dem massiven Ölpreisanstieg von den Unternehmen verschickt wurden. Vor rund zwei Wochen hatten die USA wieder mit Angriffen auf den Iran begonnen. Die Ölpreise sind daraufhin wieder deutlich gestiegen.
1: Und nach dem Ende der US-Angriffsserie im Iran, jetzt sind die Ölpreise heute wieder zurückgegangen. An den Tankstellen macht sich das bisher aber nur leicht bemerkbar, sagt der ADAC. Und damit kommen wir zu weiteren Meldungen in Kürze. Nach dem mutmaßlich islamistischen Terroranschlag auf dem Christopher Street Day in Berlin rücken mögliche rechtliche Konsequenzen in den Fokus. Einige Politiker haben sich dazu schon geäußert. Bundeskanzler Merz forderte Veränderungen im Umgang mit möglichen islamistischen Gefährdern. Hier bei uns in NRW stehen Sicherheitsvorkehrungen auf dem Prüfstand. Am Wochenende stehen nämlich weitere CSD-Veranstaltungen in NRW an. Bei der Bekämpfung der Waldbrände in Frankreich und Spanien melden die Einsatzkräfte kleinere Erfolge. Trotzdem dauern die Einsätze wahrscheinlich noch Wochen, sagen die Behörden. Und die bevorstehende Hitzewelle wird die Lage noch verschärfen und die Zahl der Einsätze erhöhen. Porsche will weitere 5.000 Stellen abbauen. Das hat das Unternehmen mitgeteilt. Dafür will es eigenen Angaben nach aber die Standortsicherung verlängern um 5 Jahre, und zwar bis 2035. Das Ziel ist dabei, auf natürliche Fluktuation zu setzen. Heißt, es sollen nur Mitarbeitende aufhören, die in Rente oder freiwillig woanders hingehen. Wer mit der Billig-Airline fliegt, kennt das Problem. Ohne Upgrade darf oft nur ein kleines Handgepäckstück mit an Bord. Und das hat in der Regel auch ein Größenlimit. Diese Regel kann Reisende aber unangemessen benachteiligen, das sagt das Oberlandesgericht in Hamm. Denn einen Nachteil haben dadurch Passagiere, die 2 oder mehr kleinere Gepäckstücke mitnehmen wollen, die aber in Summe das Größenlimit nicht überschreiten. Zum Beispiel eine Kombination aus kleiner Handtasche, Kameratasche und einem kleinen Rucksack. Das Oberlandesgericht hat entschieden, in so einem Fall dürfen keine zusätzlichen Gebühren entstehen. Und das waren die Nachrichten mit Lena Bauer.
3: Das Wetter. Heute Abend lassen die Regenschauer nach. In der Nacht ziehen die restlichen Wolken dann endgültig ab und es bleibt trocken bei 14 bis 11 Grad. Und dann freuen wir uns schon mal alle auf die kommenden trockenen, heißen und sonnigen Tage. Morgen bis 31 Grad, Mittwoch stellenweise sogar bis 36 Grad.
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3: Und hier kommen die längeren Meldungen. A3 Köln-Oberhausen zwischen Duisburg-Wedau und Oberhausen-Lierich 3 Kilometer Stau, ein Plus von 12 Minuten. A30 Rheine-Osnabrück zwischen Hörstel und Ibbenbüren 5 Kilometer Stau, Viertelstunde kommt drauf. A46 Wuppertal-Düsseldorf. Zwischen Düsseldorf-Ella und Wersten 2 Kilometer Stau, 20 Minuten Zeitverlust. Dann die A52 Düsseldorf-Essen. Zwischen Breitscheid und Essen-Harzopf 6 Kilometer Stau, auch 20 Minuten on top. Und auf der A559 Köln-Gremberg Richtung Köln-Porz. Da dauert es zwischen dem Kreuz Köln-Gremberg und Köln-Gremberghofen auch 20 Minuten länger. Da steht ihr in einem 2 Kilometer Stau. Gute Fahrt.
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3: Du bist gefeuert. Du auch? Du kannst auch gehen. Die Band Dexys Midnight Runners, die hatte schon sehr viele Mitglieder. Nach fast jeder Tour hat Bandleader Kevin Rowland aber irgendwen rausgeschmissen. Das hatte schon so ein bisschen diktatorische Züge, aber er hätte besser mal alle behalten, die an dieser Nummer hier mitgewirkt haben. Das war nämlich in den 80ern der größte Erfolg der Dexys Midnight Runners. Hier ist Come on Eileen. Patrick Rickert hier, schönen guten Abend.

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0: Hallo am Montagabend. Ja, der Terroranschlag auf den Christopher Street Day in Berlin sorgt auch für Nordrhein-Westfalen natürlich für Entsetzen. Und gleichzeitig stellt sich die Frage, müssen vielleicht die Sicherheitsvorkehrungen bei den ganzen CSD-Veranstaltungen in Nordrhein-Westfalen vielleicht mal verschärft werden? José Nasyandi aus dem Landtagsstudio hat die Reaktionen hier bei uns in Nordrhein-Westfalen. José, die Bilder aus Berlin haben uns einfach erschüttert. Wie reagiert denn die Politik?
1: Ja, die Reaktionen ähneln sich sehr. Ministerpräsident Wüst spricht von einem abscheulichen Angriff auf unsere Freiheit. NRW-Innenminister Reul sieht in diesem Anschlag einmal mehr die Gefahr, die von islamistischen Einzeltätern ausgeht. Gleichzeitig betont er aber auch, Terroristen dürften uns weder unsere Freiheit noch öffentliche Veranstaltungen nehmen. Schon heute Nachmittag wollen die CSD-Veranstalter in Essen auf dem Kennedy-Platz mit einer Mahnwache ein Zeichen setzen.
0: Die Christopher Street-Veranstaltungen, die für dieses Wochenende geplant sind, finden unter anderem statt in Moers, Bonn und Ahaus. Müssen oder dürfen Besucher da jetzt mit deutlich mehr Sicherheitsmaßnahmen rechnen?
1: Eine ganz klare Antwort darauf gibt es im Moment noch nicht. Fest steht, es soll nachgeschärft werden. Innenminister Reul hat angekündigt, die Polizei für alle laufenden und bevorstehenden Veranstaltungen noch einmal besonders zu sensibilisieren. Und die Sicherheitskonzepte sollen überprüft werden und wenn nötig angepasst werden. Die Organisatoren des CSD in Bonn haben heute außerdem erklärt, die Veranstaltung am kommenden Samstag findet definitiv statt. Das Sicherheitskonzept werde laufend angepasst.
0: Jetzt hat ja auch schon die Aufarbeitung begonnen. Der mutmaßliche Täter war den Sicherheitsbehörden längst bekannt und sogar als Gefährder eingestuft. Und da fragen sich natürlich viele, wie konnte es trotzdem zu diesem Anschlag kommen?
1: Ja, genau diese Frage steht jetzt im Mittelpunkt. Nach Angaben von Bundesinnenminister Dobrindt war der 21-jährige mutmaßliche Täter mehrfach straffällig geworden, hatte sich islamistisch radikalisiert und war wegen der Vorbereitung einer schweren staatsgefährdenden Gewalttat sogar verurteilt worden. Er kam trotzdem zunächst nicht ins Gefängnis. Jetzt wird politisch und auch juristisch aufgearbeitet, ob die bestehenden Regeln gerade im Jugendstrafrecht und im Umgang mit bekannten Gefährdern verschärft werden müssen. Die politische Debatte dazu läuft schon.
0: Nach dem Terroranschlag in Berlin stehen jetzt sowohl die Sicherheit bei den kommenden CSD-Veranstaltungen als natürlich auch der Umgang mit bekannten islamistischen Gefährdern auf dem Prüfstand. Informationen und Hintergründe dazu von José Nasyandi. Dankeschön.
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1: Mit Frank Köhler. Schönen guten Abend. Die Stimmung in der deutschen Wirtschaft hat sich leicht verbessert. Wie das Münchner IFO-Institut mitteilt, ist der Geschäftsklimaindex im Juli auf 86,6 Punkte gestiegen. Das ist das dritte Plus in Folge. Für die Erhebung wurden rund 9.000 Führungskräfte befragt. Diese sind aktuell zwar etwas unzufriedener mit den laufenden Geschäften, blicken aber optimistischer in die Zukunft. Grund ist eine gestiegene Nachfrage in mehreren Bereichen. Analysten schränken allerdings ein, die Fragebögen wurden noch vor dem Wiederaufflammen des Iran-Krieges ausgefüllt. Bundeskanzler Merz hat sein Regierungskabinett weiter umgebaut. Neuer Bundesverkehrsminister wird der bisherige parlamentarische Geschäftsführer der Unionsfraktion Bilger. Er folgt auf Verkehrsminister Schnieder, der gestern um seine Entlassung gebeten hatte. Der Wechsel hatte in der Partei für Unmut gesorgt, da der ursprünglich geplante Nachfolger kurzfristig abgesprungen war. Die CDU-Basis in der Eifel, wo Schnieder herkommt, zeigte sich schockiert und fassungslos. Merz betonte hingegen, die Entscheidungen seien wohl überlegt. Das Endoprothetikzentrum der Stadtklinik HEMA ist weiter auf Erfolgskurs. Wie die Klinik mitteilt, haben die Spezialisten für künstliche Gelenke gerade wieder ein wichtiges Qualitätssiegel erhalten. Die Nachfrage von Seiten der Patienten steige. Allein im ersten Halbjahr wurden dort mehr als 300 Hüft- und Knieprothesen eingesetzt. Dabei setzt das Team auf ein spezielles Computernavigationssystem. Das berechnet bereits während der Operation, wie die Prothese am längsten hält. Diese Technik lockt sogar Fachleute aus dem Ausland an. Zuletzt waren Ärzte aus England in HEMA zu Gast, um sich die Methoden vor Ort anzuschauen. In meiner Zagen ist die Zukunft der Kita Füchschen jetzt endgültig gesichert. Die Arbeiterwohlfahrt hat den neuen Mietvertrag unterschrieben. Damit übernimmt die AWO ab dem 1. August offiziell den Betrieb der Einrichtung. Laut dem Märkischen Kreis laufen aktuell noch letzte Arbeiten in den Räumen, unter anderem wird frisch gestrichen. Viele der bisherigen Erzieherinnen und Erzieher bleiben der Kita erhalten, hieß es. In Lüdenscheid sorgt eine neue Fahrbahnverengung auf der Straße Honseler Bruch für mehr Sicherheit. Laut Stadtverwaltung müssen Autofahrer kurz vor der Bromberger Straße und der Königsberger Straße nun deutlich vom Gas gehen. Aus einem mehrmonatigen Testlauf mit mobilen Baken ist jetzt eine dauerhafte Lösung geworden. Weiße Markierungen und vier fest installierte Baken machen die Straße dort so eng, dass kein Gegenverkehr mehr möglich ist. Radarmessungen zeigen, dass sich durch die Engstelle viel mehr Autofahrer an das Tempolimit von 30 km/h halten. Später soll die gesamte Kreuzung umgebaut werden, um die Unfallgefahr komplett zu beseitigen. Und das waren die Nachrichten mit Frank Köhler. 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
2: Das Wetter. Nach dem kleinen Sommer-Schönwetterknick bereiten wir uns langsam wieder auf besseres Wetter vor. Die letzten Wolken ziehen heute Abend und heute Nacht ab. Nachts dann 14 bis 11 Grad. Und die nächsten Tage, die werden dann wieder sonnig und heiß. Morgen bis 31 Grad. Mittwoch sind stellenweise sogar 36 Grad möglich.
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2: Und hier gibt es die längeren Meldungen. A3 Köln-Oberhausen zwischen Duisburg-Wedau und Kreuz-Kaiserberg. 2 Kilometer Stau, 6 Minuten Zeitverlust. A30 Rheine-Osnabrück zwischen Hörstel und Langenbeck 5 Kilometer Stau, macht ein Plus von einer Viertelstunde. A52 Düsseldorf-Essen zwischen Breitscheid und Essen-Harzopf 6 Kilometer Stau, 20 Minuten on top. Und A559 Köln-Gremberg Richtung Köln-Porz zwischen Kreuz Köln-Gremberg und Köln-Gremberghofen 2 Kilometer Stau, da verliert ihr fast eine halbe Stunde.
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2: Mädchenschule plus Grimms Märchen plus Ballettstunden gleich Holly Humberstone. Ziemlich einfache Rechnung, oder? So macht selbst Mathe Spaß. Here's to love somebody. Patrick Rick.

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0: Nico Santos und Play With Fire. Damit geht's in den Feierabend. Willkommen im Montagabend. Künstler, muss man sagen, sind sehr sensible Wesen. Und wenn man sich jetzt Atze Schröders aktuelle Podcast-Folge anhört, dann könnte man sogar sagen, sie sind sogar hochempfindlich.
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3: Ja, nee, ist klar.
4: Ach, hör auf. So geht's ja nun auch nicht. Leck mir am Arsch, ey. Das ist doch kein Zustand. Eine Woche verbringen wir quasi in der Dampfsauna. In der Woche drauf bist du mit der Regenjacke unterwegs und hast vorsichtshalber einen Fortischlüpper und dicke Socken an. Am Mittwochmorgen bin ich hier in Hamburg um 8 Uhr zum Zahnarzt. Ich sag mir, Atze, zieh mal lieber ein Sweatshirt über. Es ist gerade kalt. Ich laufe also pünktlich hier los und stelle nach 10 Minuten fest, also, es regnet ja die ganze Zeit. Also, ich habe so richtig schön den Pelz nass gekriegt. Ich saß im Wartezimmer bei meiner Zahnfee und war am Bibbern wie so ein Rehpinscher. Ja, das Erste, was ich gedacht habe, ja, das gönne ich meiner Perle, dass ich so nass geworden bin. Die hätten mir auch sagen können, dass ich eine Regenjacke anziehen soll. Ja, ich habe richtig hämisch gelacht, aus Schadenfreude ihr gegenüber. Hoffentlich werde ich krank, habe ich noch gedacht. Jetzt muss man wissen, mein Spatzel ist so eine echt nordische. Die kommt so richtig aus dem Norden, also nördliches Norddeutschland, so eins vor Dänemark. Das heißt, schlechtes Wetter kennt die gar nicht. Solange die Schafe noch Locken haben, ist kein Wind, sagen diese Nordmenschen. Wenn es draußen regnet und ich will mit dem Auto statt Fahrrad, sagt die, ach, wegen dem bisschen Nebel, du Lüttenschieder. Und die meint das auch so. Die fährt wirklich mit ihrem Rädchen durchs größte Schiedwetter mit bester Laune. Topolle, oder?
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6: Kommt gut durch den Abend. 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
1: Mit Lena Bauer, guten Abend. Sie leiten hier eine Partei und keine Firma. Das soll Medienberichten zufolge der Bremer CDU-Landesvorsitzende Bundeskanzler Merz bei einer Vorstandssitzung ins Gesicht gesagt haben. Und er ist nicht der Einzige in der Union, der den Bundeskanzler für seine Personalveränderungen kritisiert. Der hatte verschiedene personelle Veränderungen in seiner Partei, Fraktion und Regierung angekündigt. Yannick Böke aus dem News-Team mit den Einzelheiten dazu.
2: Nach wie vor schweigt Friedrich Merz sich aus, warum er Verkehrsminister Schnieder loswerden wollte, nur dass er kein persönliches Problem mit ihm habe. Bereits am Donnerstag hatte der Kanzler Schnieder informiert, dass er ihn entlassen will, ohne aber einen Nachfolger zu nennen. Wegen dieses Vorgehens hat die rheinland-pfälzische CDU-Landtagsfraktion jetzt ein Treffen mit Merz abgesagt. Auch Bundestagsabgeordnete und hochrangige Parteivertreter sprechen von handwerklichen Fehlern, von einem Desaster, das Merz zu verantworten habe. Aktuell sind noch drei Posten bei der CDU offen, parlamentarischer Geschäftsführer im Bundestag, CDU-Schatzmeister und der Sportstaatsminister. Entschieden wurde dagegen, dass Franziska Hoppermann neue Generalsekretärin wird, Steffen Bilger soll neuer Verkehrsminister werden.
1: Danke, Yannick, und das sind jetzt die wichtigsten Meldungen in Kürze. Den schwer verletzten Opfern des Terroranschlags vom Samstag in Berlin geht es teilweise besser. Der körperliche Gesundheitszustand der Patienten in der Berliner Charité habe sich weiter stabilisiert, sagte ein Sprecher des Krankenhauses. Dort sind 4 der Opfer in Behandlung. Bei dem Terrorangriff am Rande des CSDs in Berlin war am Samstag eine Frau ums Leben gekommen, 29 weitere wurden verletzt. Im Kampf gegen die schweren Waldbrände in Spanien und Frankreich gibt es erste Lichtblicke. Die Lage entspannt sich laut den Behörden langsam. Sie warnen aber gleichzeitig vor verfrühtem Optimismus. Die Feuerwehr bleibt in beiden Waldbrandgebieten im Dauereinsatz und die Löscharbeiten sollen Schätzungen nach teilweise noch Wochen dauern. Und die bevorstehende Hitzewelle wird die Lage noch verschärfen. Porsche will weitere 5.000 Stellen abbauen. Dafür will das Unternehmen eigenen Angaben nach aber die Standortsicherung verlängern um 5 Jahre, und zwar bis 2035. Das Ziel ist dabei, auf natürliche Fluktuation zu setzen. Heißt, es sollen nur Mitarbeitende aufhören, die in Rente oder freiwillig woanders hingehen. Über 30 Tech-Konzerne haben eine Sicherheitsallianz gegründet. Konzerne wie IBM, Nvidia und Microsoft sind Teil des Bündnisses Open Secure AI Alliance. Die Unternehmen wollen unter anderem sogenannte Open-Source-Modelle von künstlicher Intelligenz zur Cyberabwehr bereitstellen. Programmierer könnten diese dann weiterentwickeln. Ziel ist eine Art Sicherheitsplattform. Hintergrund ist ein erster bekannt gewordener eigenständiger Hackerangriff durch KI Mitte des Monats. Ein chinesisches KI-Modell konnte schließlich den Cyberangriff stoppen, während andere Modelle, zum Beispiel aus den USA, nicht in der Lage waren. Bei der Entwicklung künstlicher Intelligenz liefern sich aktuell China und die USA ein Wettrennen. Und das waren die Nachrichten mit Lena Bauer.
3: Das Wetter. Die letzten Wolken und Regenschauer ziehen heute Abend ab. Die Nacht bleibt nahezu wolkenlos bei 14 bis 11 Grad. Morgen ist es dann meistens sonnig und heiß mit Höchstwerten von bis zu 31 Grad. Mittwoch sogar hier und da 36 Grad.
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3: Wir starten um 7:15 mit einer Autobahnsperrung. A44 Kassel-Dortmund zwischen Bräuna und Warburg gab es einen Unfall. Da ist alles im Moment dicht. A52 Düsseldorf-Essen zwischen Breitscheid und Essen-Harzopf. 5 Kilometer Stau, ein Plus von einer Viertelstunde. A559 Köln-Porz in Fahrtrichtung Köln-Gremberg. In Höhe Köln-Gremberghofen gab es einen Unfall mit mehreren Autos. Denkt hier bitte an eine Rettungsgasse. Es gibt 2 Kilometer Stau, Zeitverlust 23 Minuten. Und A565 Bonn-Meckenheim zwischen Bonn-Tannenbusch und Bonn-Endenich. Da braucht ihr im Moment 5 Minuten länger, dann seid ihr aber da durch.
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3: Wow, Fußballstar und Rapper. Stürmer Erling Haaland kann nicht nur Tore schießen, früher war er auch mal Rapper und möglicherweise kommt bald sein großer musikalischer Durchbruch, denn DJ Kygo will einen Remix von Haalands jugendlichen Rap-Ausflügen veröffentlichen. Mal gucken, was draus wird, solange hören wir Kygo mit Khalid und Griffin zusammen. Hier ist Save My Love. Patrick Rickert hier, schönen Abend.
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1: Moschina Rhythm Unknown. Guten Abend. Der Sommer, der holt nochmal jetzt richtig Schwung, nimmt Anlauf. Ab morgen, da wird es wieder richtig heiß. Morgen 31, Mittwoch sogar bis zu 36 Grad. Also der Hochsommer kommt wieder. Und deswegen stellen wir euch die besten Badeseen in Nordrhein-Westfalen vor, damit ihr auch gut auf die Hitze vorbereitet seid. Heute sind wir am Unterbacher See in Düsseldorf. Kollege Leo Arrighi hat sich da mal umgeschaut.
2: So, wenn ich jetzt hier die Augen geschlossen habe, dann würde ich fast denken, ich sitze irgendwo am Mittelmeer. Aber statt salziger Meeresluft riecht es nach Sonnencreme und auch so ein bisschen Eis. Aber das Urlaubsgefühl ist schon da, finde ich. Ich habe mich hier mal ausgebreitet, mein Handtuch aufgeschlagen. Ein paar Meter weiter liegen noch ganz viel mehr. So ein paar lesen. Andere haben sich ja auch einfach hingelegt, dösen in der Sonne. Und da wird natürlich auch Volleyball gespielt. Da drüben sind so ein paar Jungs seit irgendwie Stunden am Ackern. Ich habe mir mal einen davon geschnappt. Etienne,
3: ja,
2: das ist doch wahnsinnig anstrengend bei der Hitze.
3: Ja, also wenn die Sonne da drauf scheint, dann muss man schon schnell auf den Ballen sein. Weil ansonsten tut es natürlich weh. Aber ich meine, wir spielen ja relativ dynamisch hier Volleyball. Das heißt, das funktioniert alles super.
2: Und ich durfte dann sogar noch eine kleine Partie mitzocken. War echt ganz cool.
4: Außen!
2: Auf dem Weg zum See habe ich vorhin übrigens noch eine freundliche Frauengruppe getroffen. Die sind mit schnellem Schritt und Nordic Walking Stöcken zum See spaziert.
5: Wir sind gerade auf dem Hinweg da den Weg reingegangen, schön durch den Wald.
2: Ja, und das ist auch noch zu erwähnen, der Unterbacher See ist wirklich von so einem richtig schönen, dichten Wald umgeben. Deswegen gibt es ja auch so viele Schattenplätze. Und deshalb ist es hier an heißen Tagen auch aushaltbarer als vielleicht anderswo. So eine Art Kiosk, Café gibt es hier natürlich auch. Und der zieht die Besucher heute besonders an.
6: Zur Abkühlung werden wir nachher einen alkoholfreies Weizenbier
5: trinken. Wir gehen jetzt Kaffee trinken.
2: Am Kiosk gibt es aber natürlich auch Kaltgetränke für alle, die beim heißen Wetter nicht mit heißem Kaffee nachhelfen wollen.
1: Wir checken die Badeseen für euch, damit ihr gut vorbereitet seid auf die nächsten Tage. Morgen 31 Grad, Mittwoch bis 36.
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1: Hallo, schönen guten Abend euch. Patrick Rickert hier, einen schönen Montag. Und man könnte meinen, diese Band hier will ins Guinness-Buch der Rekorde für die meisten langen Songtitel. Hier, Where the Streets Have No Name. Was haben die noch? I Still Haven't Found What I'm Looking For. Oder Stuck in a Moment You Can't Make It On Your Own. Na gut. Aber im Gegenzug, da sparen sie sich ja sehr, sehr viele Buchstaben und Worte beim Bandnamen. Sie heißen einfach nur U2.

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0: Also das sind wirklich erschreckende Bilder, gerade aus Frankreich, Spanien, Italien. Heftige Waldbrände wüten in den Ländern. Besonders angespannt bleibt die Lage rund um Bordeaux. Da haben sich die Flammen bis auf etwa 15 Kilometer ran an die Stadt gefressen. Tausende Menschen mussten ihr Zuhause verlassen. Waldbrandexperte Lindon Pronto erklärt bei NTV, dass die Brände schon heftiger seien im Vergleich zu den anderen Jahren und dass jetzt mehr zum Schutz vor Waldbränden einfach gemacht werden muss.
1: Das sind Brände, die außerhalb der sogenannten Kontrollschwelle sind. Die können trotz Flugzeuge, trotz mehr Autos, trotz mehr Leute, die kommt man nicht unter Kontrolle bringen unter diese Bedingungen. Das heißt, wir mussten in der Landschaft schon weit vorher anfangen und vor allem die Brandlast reduzieren oder auch andere Methoden sowie gezielte Beweidung durch Schafe und Ziegen.
0: Wenn ihr jetzt gerade in den Brandregionen Urlaub gebucht habt, dann können nur Pauschalreisen kurzfristig storniert werden. Bei so selbst zusammengestellten Reisen, wo man eben Flug und Unterkunft separat gebucht hat, da ist das alles komplizierter. Da gibt es auch keinen gesetzlichen Anspruch auf eine kostenlose Stornierung. Den Flug kriegt man mit großer Wahrscheinlichkeit nicht erstattet. Und bei der Unterkunft, da kommt es auf die Kulanz des Inhabers an. Also informiert euch am besten frühzeitig, wie die Lage denn bei euch in dem Urlaubsort so ist.
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1: Ich bin Thomas Bliskin. Nach dem mutmaßlich islamistischen Anschlag auf den Berliner Christopher Street Day hat der Deutsche Städtetag dazu aufgerufen, Offenheit und Freiheit zu verteidigen. Städtetagspräsident Burkhard Jung sagte, die Städte täten alles, um öffentliche Veranstaltungen sicher zu gestalten. Zugleich müssten Bund und Länder den Kommunen klare Lageeinschätzungen und verlässliche Unterstützung geben. Absolute Sicherheit könne es jedoch nicht geben. Bundeskanzler und CDU-Chef Friedrich Merz krempelt das Personal in seiner Partei, der Fraktion und der Regierung weiter um. Innerparteilichen Ärger gibt es vor allem, nachdem der Kanzlerverkehrsminister Patrick Schnieder rausgeworfen hat.
2: Der bisherige parlamentarische Geschäftsführer Steffen Bilger soll neuer Verkehrsminister werden. Amtsvorgänger Schnieder stammt aus Rheinland-Pfalz. Dessen CDU-Landesverband hat wegen der Art und Weise des Rauswurfs nun ein geplantes Treffen mit dem Kanzler abgesagt. Begründung: Vertrauensverlust und mangelnde Wertschätzung. Auch in den Ostverbänden der CDU rumort es gewaltig. Der Ärger über Merz wird größer. Durch die Personalrochade ist es fast unmöglich, sich am Wahlkampfstand auf Landesthemen zu konzentrieren. Das sagte Sachsen-Anhaltsministerpräsident Schulze im Radiointerview. Dort wird Anfang September ein neuer Landtag gewählt. David Riemer, Nachrichtenredaktion.
1: Porsche will bis 2035 weitere 5000 Arbeitsplätze in der Region Stuttgart abbauen. Betroffen sind das Stammwerk in Zuffenhausen und das Entwicklungszentrum in Weissach. Im Gegenzug wird die Standortsicherung bis Ende 2035 verlängert. Betriebsbedingte Kündigungen sind ausgeschlossen.
3: Die Jobs sollen vor allem über Altersteilzeit, freiwillige Aufhebungsverträge und frei werdende Stellen wegfallen. Gleichzeitig investiert Porsche gut 2 Milliarden Euro in die beiden Stammwerke Zuffenhausen und Weissach. Dort sollen die Sportwagenproduktion und die Entwicklung langfristig gesichert werden. Für die Beschäftigten bedeutet der Kompromiss aber auch Einschnitte. Das Weihnachtsgeld fällt geringer aus, Homeoffice wird eingeschränkt und Tariferhöhungen werden bis 2035 teilweise einbehalten. Zoe Tassovali, Redaktion.
1: Der starke Rückgang des Ölpreises macht sich bislang kaum an den Tankstellen bemerkbar. Nach Angaben des ADAC kostete ein Liter Super E10 gestern im Schnitt rund 2,16 Euro, Diesel 2,21 Euro. Auch heute deuteten die Preise nur leicht nach unten. Der Verkehrsclub erwartet wegen des gesunkenen Rohölpreises aber bald einen spürbaren Rückgang. Und das waren die Nachrichten mit Thomas Bleskin.
4: Das Wetter. Nach dem kleinen Sommer-Schönwetterknick bereiten wir uns langsam wieder auf besseres Wetter vor. Die letzten Wolken ziehen heute Abend und heute Nacht ab. Nachts dann 14 bis 11 Grad. Und die nächsten Tage, die werden dann wieder sonnig und heiß. Morgen bis 31 Grad. Mittwoch sind stellenweise sogar 36 Grad möglich.
0: NRW Verkehr.
4: Es gibt eine Meldung von der A559 Köln-Porz Richtung Köln-Gremberg in Höhe Köln-Grembeckhofen. Da gab es einen Unfall mit mehreren Autos. Denkt hier bitte unbedingt an eine Rettungsgasse für die Einsatzfahrzeuge. Es gibt 1 Kilometer Stau und 10 Minuten Zeitverlust.
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4: Es gibt Menschen im Leben, denen gönnt man ja alles so richtig. Und vor allem auch, dass sie dann den Durchbruch vielleicht geschafft haben und reich und berühmt geworden sind mit ihrer Musik. Alex Warren zum Beispiel. Papa und Mama sind schon gestorben. Er musste mal eine Zeit lang im Auto leben. Angeschossen wurde der Mann sogar. Und er hat im Interview mal gesagt, dass die Kugel sogar immer noch in seinem Körper ist, in der Lunge. Das ist wohl weniger gefährlich, als sie operativ zu entfernen. Also dem Mann gönne ich nun wirklich den Erfolg. Hier ist Alex Warren und Fever Dream. Ich bin Pat.

0: Einen schönen Montagabend euch. Nach dem mutmaßlichen Terroranschlag auf den Christopher Street Day in Berlin, da werden auch in Nordrhein-Westfalen die Sicherheitsvorkehrungen alle überprüft. Denn schon an diesem Wochenende sind weitere CSD-Veranstaltungen geplant. Bonn, Moers, Ahaus zum Beispiel. Wie bereitet sich aber die Polizei darauf vor? Darüber haben wir mit NRW-Innenminister Reul gesprochen. José Nasyandi im Landtagsstudio. Viele Menschen fragen sich ja, wird es bei den CSD-Veranstaltungen in NRW am Wochenende mehr Sicherheit geben?
1: Also zumindest wird noch mal genauer hingeschaut. NRW-Innenminister Reul sagte mir, er habe alle Polizeibehörden angewiesen, sensibler zu sein, die Planungen zu überprüfen, gemeinsam mit den Veranstaltern. Reul sagt aber auch, der Anschlag von Berlin zeige, dass nicht nur die eigentliche Veranstaltung im Blick sein dürfe.
2: Bisher haben wir sehr stark immer geschaut auf die Zugwege selber, also die Festivitäten. Und wir lernen jetzt plötzlich, es kann auch nebenan passieren.
1: Das heißt, die Einsatzkräfte schauen jetzt auch stärker auf Bereiche rund um die Veranstaltungen und mögliche Angriffsziele außerhalb der eigentlichen Festmeilen.
0: Parallel läuft auch die Debatte über den mutmaßlichen Täter. Er war als islamistischer Gefährder bekannt. Welche Konsequenzen zieht Reul daraus?
1: Ja, der Innenminister warnt davor, jetzt vorschnelle Schlüsse zu ziehen. Er hält es aber für richtig, genau zu prüfen, ob es beim Umgang mit Gefährdern oder bei den gesetzlichen Möglichkeiten Nachbesserungsbedarf gibt. Entscheidend sei, so sagt er, die Diskussion sachlich zu führen.
2: Also so ein Fall muss dazu führen, dass man innehält, analysiert, nachdenkt und auch, wenn nötig, neue Methoden einbaut.
1: Welche Konsequenzen das am Ende für die Polizei und für die Justiz hat, das ist noch offen. Die politische Debatte hat ja gerade erst begonnen.
0: Der mutmaßliche Anschlag auf den CSD in Berlin und die Folgen, Infos und Hintergründe von José Nasyandi.
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0: Das Wetter.
1: Die letzten Wolken und Regenschauer ziehen heute Abend ab. Die Nacht bleibt nahezu wolkenlos bei 14 bis 11 Grad. Morgen ist es dann meistens sonnig und heiß mit Höchstwerten von bis zu 31 Grad. Mittwoch sogar hier und da 36 Grad.
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1: A4 Köln Richtung Aachen zwischen Köln-Klettenberg und dem Kreuz Köln-West. 1 Kilometer Stau, Zeitverlust 20 Minuten. A33 Osnabrück-Bielefeld zwischen Künsebeck und Steinhagen brennt ein Auto auf der rechten Spur und dem Standstreifen, also da nach Möglichkeit weit links fahren. Es kann auch Sichtbehinderungen durch den Rauch geben. Und A46 noch Wuppertal-Düsseldorf zwischen Düsseldorf-Holthausen und Wersten. 5 Minuten Zeitverlust.
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1: Hallo, Patrick Rickert hier. Schönen Abend.
2: Hi.

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0: Linkin Park und Castle of Glass in den Sommerferien. Und auch wenn ihr nicht wegfahrt, ist doch nicht schlimm. Hier kann man auch tolle Sachen machen in Nordrhein-Westfalen. Zum Beispiel wandern gehen.
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2: Ist Wandern jetzt ein eigener Sport oder ist das einfach nur Spazieren in teuren Klamotten? Weil ist ja voll okay, mit Stiefeln, Gore-Tex-Jacke, Zipperhose, Wanderrucksack und mit Klappspaten und Kletterseil durch den Wald zu wandern. Aber durch die Innenstadt? Andersrum kannst du durch die Innenstadt spazieren und durch den Wald. Der Unterschied sind doch nur die 4000 Euro Klamotten an deinem Körper. Man kann natürlich auch fragen, ob du für eine Wanderung zum Tetraeder in Bottrop ausgestattet sein musst, wie Bear Grylls auf Amazonas Mission. Aber wofür hast du sonst den ganzen Krempel? Und du weißt ja nie, ob dir im Teutoburger Wald mal das Trinkwasser ausgeht. Also Wasserfilter, damit du im Zweifel aus dem Bach saufen kannst, das ist ein Muss. Feuerstein, Verbandskasten und ein wetterfester Schlafsack, Pflicht. Ein 10 Kilometer Panoramaweg, da kann alles passieren. Und wehe, ihr geht ohne Bärenspray. Also immer dran denken, auch ein kleiner Spaziergang wird zum Abenteuer, wenn du vorher das Falsche gegessen hast.
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1: Ich bin Thomas Bleskin. Nach dem mutmaßlich islamistischen Terroranschlag am Rande des Berliner Christopher Street Days steht jetzt fest, wer die getötete Frau war. Nach Angaben des Berliner Senats handelt es sich um eine polnische Mutter, die mit ihrer Tochter zu Besuch in der Hauptstadt war.
2: Der Schock sitzt immer noch sehr tief. Die polnische Regierung will sich jetzt um die Familie der Getöteten kümmern. Den 29 Verletzten geht's inzwischen besser. Laut der Berliner Charité schwebt niemand mehr in Lebensgefahr. Während die Menschen langsam wieder versuchen, auf die Beine zu kommen, stellt sich die Politik vor allem eine Frage. Hätte der Anschlag verhindert werden können? Das Innenministerium soll prüfen, wie sich die Bewegungsfreiheit islamistischer Gefährder stärker einschränken lässt, wenn sie nicht in Haft sitzen. Zoe Tassovali, Redaktion.
1: Bundeskanzler und CDU-Parteichef Friedrich Merz tauscht das Personal in mehreren Ämtern in der Regierung, der Partei und der Fraktion aus. Die neuen Kabinettsmitglieder sollen an diesem Mittwoch ihre Ernennungsurkunden von Bundespräsident Frank-Walter Steinmeier erhalten.
3: Die Vereidigung der neuen Minister ist für die erste Sitzungswoche des Bundestags nach der Sommerpause vorgesehen, also im September. Der Kanzler selbst meint, es ist rechtlich unproblematisch. Außerdem hält er es aus Kostengründen für gerechtfertigt. Betroffen sind Carsten Linnemann als neuer Gesundheitsminister, Nina Wagen wechselt als Chefin ins Kanzleramt und Steffen Bilger ist als neuer Verkehrsminister vorgesehen. Kritik kommt vom früheren Chefjuristen des Bundespräsidialamts Pieper. Die Amtsgeschäfte ohne Vereidigung zu übernehmen, hält er für verfassungsrechtlich unsauber. David Riemer, Nachrichtenredaktion.
1: Porsche will in der Region Stuttgart bis 2035 weitere 5000 Arbeitsplätze streichen. Betroffen sind das Werk in Zuffenhausen und das Entwicklungszentrum in Weissach. Der Abbau soll ohne betriebsbedingte Kündigungen erfolgen. Die Standortsicherung wird bis Ende 2035 verlängert. Beschäftigte müssen dafür unter anderem Abstriche bei Tariferhöhungen, Weihnachtsgeld und Homeoffice hinnehmen. Nach dem vorläufigen Ende der US-Angriffe auf den Iran sind die Ölpreise deutlich gefallen. Ein Fass der Nordseesorte Brent kostete zuletzt rund 91 Dollar und damit gut 6% weniger als am Freitag. Hoffnungen auf eine Deeskalation hatten die Preise zunächst bis auf knapp 88 Dollar gedrückt. An den Tankstellen macht sich das aber kaum bemerkbar. Und das waren die Nachrichten mit Thomas Bleskin.
4: Das Wetter. Heute Abend und heute Nacht verschwinden die letzten Wolken, 14 bis 11 Grad dazu. Das Tolle ist, die dicken grauen Regenwolken, die haben auch in den nächsten Tagen Pause. Es gibt wieder viel Sonne, morgen 27 bis 31 Grad, Mittwoch stellenweise sogar bis 36 Grad.
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4: A3 Köln Richtung Oberhausen zwischen Leverkusen-Opladen und Solingen gibt es 2 Kilometer Stau, Zeitverlust im Moment eine Viertelstunde. A4 Köln-Aachen zwischen Köln-Klettenberg und dem Kreuz Köln-West 1 Kilometer Stau, Zeitverlust eine halbe Stunde. A44 Osnabrück-Bielefeld zwischen Künsebeck und Steinhagen, da brennt ein Auto auf der rechten Spur und auf dem Standstreifen, also da bitte ganz links fahren, wenn möglich. Es kann auch sein, dass es durch den Rauch da Sichtbehinderungen gibt. Und A44 Dortmund-Kassel zwischen Unna Ost und dem Kreuzwehl 3 Kilometer Stau, da seid ihr aber noch 5 Minuten durch.
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4: Neun Uhr durch, jetzt lassen wir den Montag aber wirklich mal ausklingen mit Musik von Teddy Swims. Ganz entspannt. Gehen wir es an, Mr. Know-It-All, Patrick Rickert hier. Hallo.

0: Hallo, schönen Montagabend euch. Käsiger Michael, öffne deine Tür. Dieser Spruch wird uns gerade massenhaft in die Timelines gespült, bei Instagram, bei TikTok. Kollege Simeon Müller, was ist das bitte für ein Käsetrend, der da gerade durchs Internet schwappt?
1: Ja, das ist gar nicht so leicht zu erklären, einfach weil das alles komplett sinnlos ist. Der Trend hat mit einem einzigen Video aus Großbritannien auf TikTok angefangen. Da legt ein Mann ein Ei auf die Klinke einer Tür und sagt dann:
2: Today I'm gonna be pranking Cheesy Michael with this egg.
1: Er tut das, damit das Ei runterfällt, sobald der Cheesy Michael die Tür öffnet. Also ein klassischer Streich. Und dann beginnt er zu singen.
2: Cheesy Michael.
1: Das lädt der User als Cheesy Michael Eierprank hoch und geht damit viral. Millionen Likes und tausende Leute machen es in ihren eigenen Videos nach. Auch in Deutschland. Hier wird der Cheesy Michael Käsiger Michael genannt.
0: Wie, das hat keinerlei Bedeutung?
1: Nein, absolut nicht. Und das ist auch der eigentliche Witz dabei. Es steckt im Grunde gar nichts dahinter. Und der Trend lebt auch davon, dass sich alle die Frage stellen, wer der käsige Michael eigentlich ist, warum er käsig ist und was passiert, wenn er die Tür öffnen würde. Niemand kann das beantworten und genau das macht es so anschlussfähig. Und jetzt hat selbst der TikTok-Account von Bares für Rares ein eigenes Video dazu gemacht.
3: Heute pranken wir den käsigen Michael.
4: Käsiger Michael.
3: Käsiger Michael.
1: Der käsige Michael und Horst Lichter, das ist wirklich ein unerwartetes Duo.
0: Sag mal, warum ist so ein Content so erfolgreich? Also warum gucken sich das so viele Leute an?
1: Also ich glaube, gerade weil es so quatschig und so sinnlos ist. Im Internet gibt es für solche Videos sogar eine eigene Kategorie. Brainrot nennt sich das. Also wörtlich übersetzt Gehirnfäule. Gemeint sind Videos ohne tieferen Sinn, die einfach nur eines sein wollen. Lustiger Quatsch. Und vielleicht braucht man bei all den schweren Themen, die es gerade so gibt, manchmal einfach genau das. Lustigen Quatsch.
0: Quatschiger Quatsch. Ich lieb alles daran.
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0: Es gibt immer Unterbrechungen im Alltag. 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

0: Das Wetter.
1: Wir gehen mit 14 bis 11 Grad durch die Nacht. Die Wolken werden immer weniger in den nächsten Tagen. Da gibt es dann nur harmlose Quellwolken. Es wird sonnig, trocken, heiß. Morgen bis 31, Mittwoch örtlich sogar bis 36 Grad.
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1: A3 Köln-Oberhausen zwischen Leverkusen-Opladen und dem Kreuzhilden 2 Kilometer Stau. Zeitverlust dort im Moment 20 Minuten. A4 Köln Richtung Aachen zwischen Köln-Klettenberg und dem Kreuz Köln-West gibt es 1 Kilometer Stau. Auch da dauert es 20 Minuten länger, da wird gebaut. Und A33 Osnabrück Richtung Bielefeld zwischen Künsebeck und Steinhagen, da brennt ein Auto auf dem rechten Fahrstreifen und auch dem Standstreifen. Das heißt, da am besten ganz links fahren und durch den Rauch kann es auch Sichtbehinderungen geben.
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1: Und jetzt gibt's Musik von Vincent Weiss. Vincent übrigens mit W geschrieben, nicht mit V. Denn die Mama hat sich damals schon gedacht, nee, ich möchte nicht, dass mein Sohn die Initialen VW hat. Deswegen lieber WW. Die hat schon mitgedacht früher. Musik sein gibt's. Patrick Rickert hier. Schönen Abend.

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0: Mr. Big Wild World. Jetzt geht's um Katrin Iskamm. Die hat eine sehr große Follower-Gemeinde bei Instagram. Da laufen täglich fast 250.000 Leute mit ihr durch den Garten. Seit 2 Jahren geht sie auf Tour mit ihrem Programm Gärtnern ohne viel Geschiss. Katrin ist damit jetzt wieder bei uns in NRW unterwegs. Und so trocken wie hier gerade alles geworden ist, da kann man Katrins Besuch auch als Erste-Hilfe-Maßnahme ansehen.
1: Also im Moment ja, das sieht hier bei euch alles ziemlich trocken aus. In Nordrhein-Westfalen muss ich sagen, da sind wir bei uns in Niedersachsen Richtung Lüneburger Heide im Moment doch mit dem Wetter deutlich besser dran. Wir haben regelmäßig Regen von oben und ohne Wasser, wissen wir alle, wächst nichts. Also das ist schon echt, echt übel. Da macht Gärtnern dann schon fast keinen Spaß mehr.
0: Ja, aber ihr Auftrag ist ja Spaß und nicht das Gärtnern eigentlich, ne? Also im Programm von Katrin sind, glaube ich, mehr Gags als Blüten. Und das gibt's diesen Monat live zur Landesgartenschau.
1: Ja, ich darf ja auf der Landesgartenschau in Neuss am 9.8.26 so ein bisschen was übers Gärtnern auf der Bühne erzählen mit meinem Comedy-Programm Gärtnern ohne viel Geschiss.
0: Ich frage mich ja gerade, ob die sich da eher auf Lacher freuen oder lieber Profi-Tipps haben wollen für den Garten.
1: Ja, ich glaube, die Landesgartenschau weiß noch gar nicht, was sie sich da eingeladen hat. Also es wird nicht seriös, liebe Menschen da draußen, aber es wird lustig.
0: Genau mein Geschmack. Aber Katrin verspricht, ihr geht aus dem Programm auch mit einem grüneren Daumen wieder raus, als ihr reingeht.
1: Ja, es gibt auch, natürlich gibt es auch ein paar Gartentipps à la Katrinchen, lustig verpackt, informativ, anders als vielleicht andere Gärtnern. Also jeder nimmt natürlich auch was mit nach Hause zum Thema Garten, zum Thema Nachbarn und auch das Thema Ehemänner ist ein großes, ein großes Thema an diesem Abend, denn natürlich ist nicht jeder Partner damit einverstanden, dass man mal eben so einen Porsche im Garten versenkt. Und da gab es Widerstände bei mir zu Hause und auch da berichte ich von und wie man sowas umgeht und seine Gartenträume trotzdem wahr werden lässt.
0: Katrin Iskamm, wenn ihr sie live sehen wollt, ihr habt die Gelegenheit dazu am 9.8. bei der Landesgartenschau in Neuss und am 5.9. Open Air auf der großen Freilichtbühne in Dienstlaken.

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1: Ich bin Uli Reitinger. Auch zwei Tage nach dem mutmaßlich islamistischen Anschlag auf den Berliner Christopher Street Day ist die Trauer groß. Am Brandenburger Tor haben am Abend erneut hunderte Menschen der Opfer gedacht. Gleichzeitig wird weiter darüber diskutiert, welche Konsequenzen die Politik jetzt ziehen muss.
2: Vor dem Brandenburger Tor liegen inzwischen unzählige Blumen, Kerzen und persönliche Botschaften. Viele Menschen halten einfach kurz inne oder suchen auch das Gespräch mit anderen. Während Berlin trauert, läuft die politische Aufarbeitung weiter. Bundeskanzler Merz will prüfen lassen, wie sich islamistische Gefährder künftig stärker einschränken lassen. Bundesinnenminister Dobrindt fordert außerdem schärfere Regeln, unter anderem mehr Präventivhaft und den Einsatz elektronischer Fußfesseln. Zoe Tassovali, Nachrichtenredaktion.
1: Bundeskanzler Merz setzt den Personalumbau in Partei und Regierung fort. Der CDU-Vorstand wählte die bisherige Schatzmeisterin Franziska Hoppermann einstimmig zur neuen Generalsekretärin. Sie folgt auf Carsten Linnemann, der Gesundheitsminister wird. Zugleich wächst in der Union die Kritik an Merz' Personalentscheidungen und an seinem Umgang mit betroffenen Politikern. Hintergrund ist vor allem der Austausch von Verkehrsminister Schnieder, der alles andere als glatt verlief. Der riesige Waldbrand an der französischen Atlantikküste ist noch immer nicht unter Kontrolle. Die Lage hat sich zwar etwas entspannt, trotzdem kämpfen immer noch tausende Einsatzkräfte gegen die Flammen.
3: Die Lage habe sich stabilisiert, sagte Frankreichs Innenminister nach einer Krisensitzung der Regierung. Für eine Entwarnung sei es aber noch zu früh. Er rief die Menschen dazu auf, vorerst nicht in die betroffene Region bei Bordeaux zu reisen. Wie die Löscharbeiten vorankommen, hängt auch vom Wetter und insbesondere dem Wind ab. Erwartet wird ab morgen eine erneute Hitzewelle in der Region. In Spanien sind die Brände in Madrid und den angrenzenden Provinzen inzwischen eingedämmt, auch wenn mehrere Brandherde aktiv bleiben. Aus Paris, Michael Evers.
1: Porsche will 2035 weitere 5000 Arbeitsplätze in der Region Stuttgart abbauen. Betroffen sind das Stammwerk in Zuffenhausen und das Entwicklungszentrum in Weissach. Im Gegenzug wird die Standortsicherung bis Ende 2035 verlängert. Betriebsbedingte Kündigungen sind ausgeschlossen. Der Abbau soll vor allem über Altersteilzeit, Fluktuation und freiwillige Aufhebungsverträge erfolgen. Zugleich plant Porsche Investitionen von rund 2,1 Milliarden Euro. Das waren die Nachrichten mit Uli Reitinger.
4: Das Wetter. Hier und da ist vielleicht noch die ein oder andere Wolke unterwegs. Spätestens in der Nacht verschwinden die aber, dazu 14 bis 11 Grad. In den nächsten Tagen, da tauchen die dicken Wolken erst gar nicht auf. Es wird wieder heiß und trocken. Morgen 31 Grad, Mittwoch stellenweise sogar 36 Grad.
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4: A3 Köln Richtung Oberhausen zwischen Leverkusen-Opladen und dem Kreuz Hilden gibt es 10 Minuten Zeitverlust, 2 Kilometer Stau. Und auf der A4 Köln-Aachen zwischen Köln-Klettenberg und dem Kreuz Köln-West gibt es 1 Kilometer Stau. Ihr braucht 22 Minuten dort länger, da wird gebaut. Gute Fahrt euch!
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4: Guten Abend, wir lassen es entspannt angehen mit Musik von Calvin Harris und Ellie Goulding. Kurz nach 10, Patrick Rickert hier. Schönen Montagabend.

0: Tiffany Harris und Vertigo. Schönen guten Abend. Ja, der Sommer, er kommt wieder. Morgen 31 Grad, übermorgen 36 Grad. Ja, da freuen wir uns doch alle auf eine Klimaanlage zu Hause, oder? Ist natürlich ein kühler Traum. Kollege Robert Jans, der kann aber auch schnell zum Albtraum werden.
1: Stichwort Betrügereien.
0: Und da fangen wir mal mit den Fake-Shops an. Vor denen warnt nämlich die Polizei.
1: Ja, weil wir kennen das ja, ne? Immer erst, wenn es total heiß ist, dann fällt einem ein, boah, so ein Klimagerät, das wäre jetzt geil. Dann geht man in den Baumarkt oder den Technikhandel um die Ecke. Und was sieht man da? Alles ausverkauft. Also schaut man online und da werden die Geräte oft zu günstigen Preisen mit kurzen Lieferzeiten angeboten. Dabei werden die Täter auch immer besser und die Seiten sehen immer vertrauenswürdiger aus.
0: Wie erkenne ich denn unseriöse Shops?
1: Das sind so ein bisschen die Klassiker, übertriebene Werbeversprechen und fehlende Angaben zur Produktsicherheit. Außerdem kann man schon stutzig werden, wenn man nur per Vorkasse bezahlen kann, das Impressum komisch aussieht und der Anbieter sein Konto im Ausland hat. Die Verbraucherzentrale hat übrigens einen sogenannten Fake-Shop-Finder. Das ist ein ganz cooles Tool, was man nochmal zusätzlich nutzen kann. Das kann auch mal extra Sicherheit bringen.
0: Aber nicht nur die Shops sind ja ein Problem, Robert. Auch die Geräte selbst können unseriös sein.
1: Ja, was wird einem da nicht alles versprochen, ne? Kühlt in 90 Sekunden, 90% weniger Stromverbrauch. Dabei sind das eigentlich fast immer einfache Ventilatoren oder Heizlüfter ohne Kühlmittel und ohne die Möglichkeit, Wärme nach außen abzuleiten. Kann angenehm sein, wenn die einen dann anpusten, aber wirklich runterkühlen können die einen Raum nicht. Also lasst euch da nicht in die Irre führen.
0: Ja, Hitze macht ungeduldig. Das nutzen unseriöse Anbieter aus. Dankeschön, Robert. Also immer schön einen kühlen Kopf bewahren.
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0: Das Wetter.
1: Heute Abend und heute Nacht verschwinden die letzten Wolken, 14 bis 11 Grad dazu. Das Tolle ist, die dicken grauen Regenwolken, die haben auch in den nächsten Tagen Pause. Es gibt wieder viel Sonne, morgen 27 bis 31 Grad, Mittwoch stellenweise sogar bis 36 Grad.
0: NRW Verkehr.
1: Es gibt noch eine Meldung von der A3 Köln Richtung Oberhausen. Zwischen Leverkusen-Opladen und Kreuzhilden 2 Kilometer Stau, 8 Minuten Zeitverlust. Gute Fahrt euch.
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1: Ach, so ein Montag erwartet ja meistens von uns, dass wir sofort wieder funktionieren nach dem Wochenende. Ne? Pünktlich, motiviert, produktiv. Ja, kann man machen, muss man aber heute Abend nicht mehr. Wir machen es entspannt mit Olivia Dean und So Easy to Fall in Love. Patrick Rickert hier. 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

0: Guten Abend und herzlich willkommen im Sommer. Ja, falls es euch nicht aufgefallen ist, es ist Sommer und da kommt auch wieder morgen mit 31 Grad, übermorgen 36 Grad. Und passend dazu gibt es ja unser großes Badesee-Tinder. Das läuft schon ein paar Tage und bisher hatten wir schon ja, so ein paar hochkarätige Matches dabei. Richtig naturbelassene Strände, große Wiesen, Volleyballfelder, Tischtennisplatten und. Aber natürlich sind wir noch lange nicht durch. Heute ging es für unseren Reporter Stefan Rejek zum potenziell nächsten Swipe. Nämlich zum Ausee in Wesel.
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2: Das große Badesee-Tindern. Wo treffen wir uns?
3: Am Auesee in Wesel-Flüren.
2: Muss ich was bezahlen?
4: Der Eintritt ist hier völlig kostenlos. Wir nehmen lediglich Parkgebühren hier für den Parkplatz. Pro Stunde 1,20.
2: Was können wir da machen?
5: Surfen, tauchen,
6: sich ausruhen und schwimmen gehen.
7: Wir machen hier Urlaub, Fahrradfahren, Pause machen.
8: Bretter, Badeinseln, alles dabei.
9: Minigolfanlage. Da vorne ist eine Angelbucht.
10: Hier sind Toiletten, hier sind Dusche, hier ist eine Aufsicht, hier ist eigentlich alles.
11: Kann ich meine Kids mitbringen?
12: Auf jeden Fall. Für Kinder ist ja gerade schön hier auch mit dem Sand und so, ne?
13: Da vorne ist ein Spielplatz.
14: Wir sind im Wasser den ganzen Tag.
15: Und letzten Sonntag wurden hier Babys getauft. Das war ein riesen Gottesdienst mit Bänken.
13: Total schön.
15: Und die sind alle runter in den Auersee und wurden getauft.
13: Richtig
15: echt
13: schön.
15: Cool, war richtig schön.
2: Treffen wir uns zum Essen oder nur für Drinks?
16: Auersee bei Ötzi gibt es von Nuggets bis Mozzarella Sticks, von Kebab bis Currywurst, leckere Pommes, Getränke, Bier, Coca-Cola, Fanta, Softdrinks, alles was der Herz begehrt.
11: Können wir da chillen?
17: Ja, total schön. Mit den Boards, dass man die jederzeit nutzen kann.
18: Wenn nicht ganz so voll ist, also in der Woche geht sowieso, aber ich denke, in der Ferien wird es brechend voll.
19: Weil es so weitläufig ist, glaube ich, verteilt sich das sehr gut, sowohl hier auf der Liegewiese wie als auch im Wasser, weil der See halt sehr groß ist.
20: Heute ist mega.
2: Ist es ein Match?
3: Ja, auf jeden Fall ein Match. Der Eintritt beim Auersee ist kostenlos und das Gelände ist einfach riesig. Es gibt Wiesenplätze, aber auch kleine und abgeschiedene Buchten, Plätze für Volleyball und Fußball, einen Minigolfplatz und einen Frisbee-Court. Und der Imbiss hat auch eine Riesenauswahl von klassischer Pommes bis Falafel.
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1: Ich bin Uli Reitinger. Nach dem Anschlag am Rande des Christopher Street Day am Wochenende hat Bundeskanzler Merz

0: politische Konsequenzen angekündigt. Der CDU-Chef sagte in Berlin, für konkrete Entscheidungen sei es zwar noch zu früh, klar sei aber, dass es nicht bei Worten bleiben dürfe.
1: Wir werden mit Besonnenheit, aber auch mit Entschlossenheit reagieren müssen und vor allem die Frage beantworten müssen, wie es eigentlich sein kann, dass ein Mann, der so eingestuft ist hier in Berlin, sich unbehelligt in die Nähe des Christopher Street Days begeben konnte und dort diesen Anschlag verüben konnte.
0: Der mutmaßliche Täter war den Behörden als Islamist bekannt, war auf Bewährung, auf freiem Fuß und galt als Gefährder. Bundeskanzler und CDU-Chef Merz tauscht das Personal in mehreren Ämtern in der Regierung, der Partei und in der Fraktion aus. Die neuen Kabinettsmitglieder sollen an diesem Mittwoch ihre Ernennungsurkunden von Bundespräsident Steinmeier erhalten.
2: Die Vereidigung der neuen Minister ist für die erste Sitzungswoche des Bundestags nach der Sommerpause vorgesehen, also im September. Der Kanzler selbst meint, es ist rechtlich unproblematisch. Außerdem hält er es aus Kostengründen für gerechtfertigt. Betroffen sind Carsten Linnemann als neuer Gesundheitsminister, Nina Wagen wechselt als Chefin ins Kanzleramt und Steffen Bilger ist als neuer Verkehrsminister vorgesehen. Kritik kommt vom früheren Chefjuristen des Bundespräsidialamts Pieper. Die Amtsgeschäfte ohne Vereidigung zu übernehmen, hält er für verfassungsrechtlich unsauber. David Riemer, Nachrichtenredaktion.
0: Die Waldbrände im Südwesten Frankreichs bedrohen zunehmend auch die Tourismussaison rund um Bordeaux. Die Regierung rief Urlauber auf, vorerst nicht in die Region zu reisen. Der Präsident der regionalen Industrie- und Handelskammer sagte dem Sender BFM TV, der Tourismus sei dort weitgehend zum Erliegen gekommen. Bislang wurden rund 220.000 Menschen evakuiert. Mehr als 40.000 Arbeitsplätze hängen in der Region vom Tourismus ab. US-Präsident Donald Trump hat die Angriffe auf den Iran nach eigenen Angaben vorerst ausgesetzt, um laufenden Verhandlungen eine weitere Chance zu geben. Der Website Axios sagte Trump, die Gespräche seien weit fortgeschritten, dabei gehe es um die Straße von Hormuz und um das iranische Atomprogramm. Für den Fall eines Scheiterns drohte Trump erneut mit massiver militärischer Gewalt. Das waren die Nachrichten mit Uli Reitinger.
3: Das Wetter.
4: Wir gehen mit 14 bis 11 Grad durch die Nacht. Die Wolken werden immer weniger in den nächsten Tagen. Da gibt es dann nur harmlose Quellwolken. Es wird sonnig, trocken, heiß. Morgen bis 31, Mittwoch örtlich sogar bis 36 Grad.
3: NRW Verkehr.
4: Kurz nach 11, es gibt eine Meldung von der A3 Köln in Fahrtrichtung Oberhausen. Zwischen Leverkusen-Opladen und dem Kreuz Hilden 2 Kilometer Stau. 5 Minuten braucht ihr da länger.
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4: Patrick Rickert hier. Ich begleite euch noch ganz locker durch den Abend. Eine Stunde bis Mitternacht bin ich noch da. Und ich lasse uns jetzt was aus den 80ern da. Hier ist Irene Cara und What a Feeling.

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0: Wetter.
1: Hier und da ist vielleicht noch die ein oder andere Wolke unterwegs. Spätestens in der Nacht verschwinden die aber, dazu 14 bis 11 Grad. In den nächsten Tagen, da tauchen die dicken Wolken erst gar nicht auf. Es wird wieder heiß und trocken. Morgen 31 Grad, Mittwoch stellenweise sogar 36 Grad.
0: NRW Verkehr.
1: A3 Köln Richtung Oberhausen zwischen Leverkusen-Opladen und dem Kreuzhilden. Da gibt es noch 2 Kilometer Stau. Ihr seid aber nach 5 Minuten durch.
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1: Patrick Rickert hier, guten Abend.

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0: Schachclub. Ah, das klingt erstmal nach Gemeindesaal, Thermoskanne und sehr langen Denkpausen, ne? Leo Arrigi aus der Redaktion. Tatsächlich muss man aber sagen, Schach erlebt in Deutschland gerade einen richtigen Boom.
1: Ja, der Deutsche Schachbund steht sogar kurz davor, die Marke von 100.000 Mitgliedern zu knacken. Besonders stark wächst wohl der Kinder- und Jugendbereich. In manchen Städten ist der Andrang sogar so groß, dass Vereine zeitweise keine neuen Mitglieder mehr aufnehmen können. Und dazu kommen dann natürlich noch Millionen Menschen, die gar nicht im Verein sind, sondern einfach online leidenschaftlich Schach spielen.
0: Und Deutschland wird offenbar nicht nur größer, auch besser.
1: Genau, mit Vincent Keimer hat Deutschland einen Spieler in der Weltspitze, Matthias Blühbaum, der war gerade beim Kandidatenturnier dabei. Und bei der Schacholympiade im September, da rechnet sich die deutsche Mannschaft sogar Chancen auf eine Medaille aus. Ein Problem bleibt allerdings, rund 90% der Vereinsmitglieder sind Männer. Gerade Mädchen will der Verband deshalb künftig stärker fördern.
0: Das ist doch eine super Sache. Also wir halten nochmal fest, Schach boomt, Deutschland spielt international vorne mit und der Nachwuchs, ja mein Gott, der ist auch noch da. Gar nicht schlecht für einen Sport, bei dem sich die Figuren seit Jahrhunderten nicht schneller bewegen, ne?
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2: Ich bin Uli Reitinger. Bundeskanzler Merz hat weitere personelle Änderungen in der CDU und der Regierung verkündet. Der CDU-Vorstand wählte die bisherige Schatzmeisterin Franziska Hoppermann einstimmig zur neuen Generalsekretärin. Sie folgt auf Carsten Linnemann, der Gesundheitsminister wird. In der Kritik steht Merz wegen der Ablösung von Verkehrsminister Schnieder, denn die lief alles andere als nach Plan.
3: Aufgrund der relativ kurzen Zeit für die Abstimmung und auch der Absage eines möglichen Nachfolgers haben wir die Entscheidung am letzten Freitag nicht öffentlich verkündet. Ich habe darüber gestern auch noch einmal mit Patrick Schnieder gesprochen. Die Situation, die dadurch entstanden ist, bedauere ich persönlich sehr.
2: Schnieders Nachfolger als Verkehrsminister wird

0: der bisherige parlamentarische Geschäftsführer Steffen Bilger. Nach dem mutmaßlich islamistischen Terroranschlag am Rande des Berliner Christopher Street Day steht jetzt fest, wer die getötete Frau war. Nach Angaben des Berliner Senats handelt es sich um eine polnische Mutter, die mit ihrer Tochter zu Besuch in der Hauptstadt war.
1: Der Schock sitzt immer noch sehr tief. Die polnische Regierung will sich jetzt um die Familie der Getöteten kümmern. Den 29 Verletzten geht's inzwischen besser. Laut der Berliner Charité schwebt niemand mehr in Lebensgefahr. Während die Menschen langsam wieder versuchen, auf die Beine zu kommen, stellt sich die Politik vor allem eine Frage. Hätte der Anschlag verhindert werden können? Das Innenministerium soll prüfen, wie sich die Bewegungsfreiheit islamistischer Gefährder stärker einschränken lässt, wenn sie nicht in Haft sitzen. Zoe Tassovali, Nachrichtenredaktion.
0: An der französischen Atlantikküste kämpft die Feuerwehr weiter mit einem Großaufgebot und internationaler Unterstützung gegen den riesigen Waldbrand. Nach einer Krisensitzung der Regierung erklärte Innenminister Núñez, dass der Brand stabilisiert, aber noch nicht unter Kontrolle sei. Der Minister rief dazu auf, nicht in die betroffene Region zu reisen. An diesem Dienstag soll die Gegend von einer erneuten Hitzewelle getroffen werden. Die Stimmung in der deutschen Wirtschaft hat sich im Juli, den dritten Monat in Folge, von den Dämpfern infolge des Iran-Kriegs erholt. Das IFO-Geschäftsklima stieg um 0,9 Punkte auf 86,6 Punkte. Trotz der unsicheren Lage am Persischen Golf haben sich die Erwartungen der Unternehmen verbessert. Vor allem im Dienstleistungssektor, auf dem Bau und im Handel hält sich das Geschäftsklima weiter auf.
2: Das Wetter.
3: Klar und trocken ist es heute Nacht. Temperaturen sind noch sehr angenehm bei 11 bis 15 Grad. Morgen früh dann wieder viel Sonne. Sommerlich warm wird es bei bis zu 30 Grad.
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4: A3 Köln-Oberhausen zwischen Mettmann und Kreuz Ratingen-Ost. 1 Kilometer Stau, 17 Minuten Zeitverlust. Und A57 Krefeld-Köln zwischen Dormagen und Köln-Worringen. 1 Kilometer stockender Verkehr. Wir wünschen allen unterwegs gute Fahrt.
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3: Claudia Löß hier, hallo zusammen. Kommt gut durch die Nacht mit uns.

0: Roxette, Must Have Been Love. So, wir starten in die zweite Woche Sommerferien, selbst wenn ihr nicht weg seid. Es ist ja so, man kann hier zu Hause auch sehr, sehr schöne Sachen machen. Zum Beispiel, der eine oder andere geht ja auch gerne wandern.
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2: Ist Wandern jetzt ein eigener Sport oder ist das einfach nur Spazieren in teuren Klamotten? Weil ist ja voll okay, mit Stiefeln, Gore-Tex-Jacke, Zipperhose, Wanderrucksack und mit Klappspan und Kletterseil durch den Wald zu wandern. Aber durch die Innenstadt? Andersrum kannst du durch die Innenstadt spazieren und durch den Wald. Der Unterschied sind doch nur die 4000 Euro Klamotten an deinem Körper. Man kann natürlich auch fragen, ob du für eine Wanderung zum Tetraeder in Bottrop ausgestattet sein musst, wie Bear Grylls auf Amazonas Mission. Aber wofür hast du sonst den ganzen Krempel? Und du weißt ja nie, ob dir im Teutoburger Wald mal das Trinkwasser ausgeht. Also Wasserfilter, damit du im Zweifel aus dem Bach saufen kannst, das ist ein Muss. Feuerstein, Verbandskasten und ein wetterfester Schlafsack, Pflicht. Ein 10 Kilometer Panoramaweg, da kann alles passieren. Und wehe, ihr geht ohne Bärenspray. Also immer dran denken, auch ein kleiner Spaziergang wird zum Abenteuer, wenn du vorher das Falsche gegessen hast.
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0: Das Wetter.
1: Durchatmen heute Nacht. Noch geht das, bevor die große Hitzewelle wieder anrollt. 11 bis 15 Grad haben wir es. Morgen dann viel Sonne und bis zu 30 Grad.
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2: A44 Kassel-Dortmund zwischen Kreuz Wünnenberg-Haren und Büren. Dichter Verkehr. 5 Minuten Zeitverlust. Und A57 Krefeld-Köln zwischen Dormagen und Köln-Worringen. 1 Kilometer stockender Verkehr. Wir wünschen allen unterwegs gute Fahrt.
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1: Knackige 90er gleich für euch, wenn ihr noch ein bisschen Lust habt auf Party. DJ Bobo, there's a party. Claudia Lösi, hallo zusammen.

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0: Somber und Homewrecker. Martin Garrix, den kennt ihr wahrscheinlich von vielen, vielen Songs bei uns aus dem Programm. Ist ein erfolgreicher DJ aus den Niederlanden. Der arbeitet sehr gerne mit anderen Musikern zusammen, mit Ed Sheeran zum Beispiel. So, und Martin Garrix hat einen neuen Song rausgebracht, und zwar mit keiner geringeren Band als mit U2. Fireflies heißt der Song, gab auch schon eine kleine Kostprobe beim Tomorrowland vorletzte Woche in Belgien. Da hat Martin Garrix aufgelegt. Ja, und da stand da plötzlich U2-Gitarrist The Edge auf der Bühne. Hört man direkt, finde ich, ne? U2, Frontman Bono, der singt natürlich auch mit in dem Song. Aber interessant, es ist gar nicht das erste Mal, dass U2 mit Martin Garrix zusammenarbeiten. 2020 haben wir schon mal die EM-Hymne We Are The People gemacht. Ihr erinnert euch wahrscheinlich auch. We are the people. Also es passt auf jeden Fall, Bono und Martin Garrix, sie sind richtig gut miteinander. Deswegen jetzt auch diese gemeinsame Single Fireflies.
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1: Ich bin Uli Reitinger. Das Bundeskriminalamt betrachtet laut einem Bericht des Redaktionsnetzwerks Deutschland derzeit 410 Menschen als islamistische Gefährder. Diese seien dem Bereich des islamistischen Terrorismus und Extremismus zuzuordnen. Dazu kommen noch 65 Gefährder im Bereich Rechtsextremismus und 17 Gefährder im Bereich Linksextremismus. Als Gefährder gelten Menschen, denen größere Gewalttaten wie Anschläge zugetraut werden. Das galt auch für den 21-Jährigen, der für den Anschlag am Rande des CSD in Berlin am Samstag verantwortlich gemacht wird. Bundeskanzler und CDU-Chef Friedrich Merz krempelt das Personal in seiner Partei, der Fraktion und auch in der Regierung weiter um. Innerparteilichen Ärger gibt es vor allem, nachdem der Kanzler Verkehrsminister Schnieder rausgeworfen hat.
2: Der bisherige parlamentarische Geschäftsführer Steffen Bilger soll neuer Verkehrsminister werden. Amtsvorgänger Schnieder stammt aus Rheinland-Pfalz. Dessen CDU-Landesverband hat wegen der Art und Weise des Rauswurfs nun ein geplantes Treffen mit dem Kanzler abgesagt. Begründung: Vertrauensverlust und mangelnde Wertschätzung. Durch die Personalrochade ist es fast unmöglich, sich am Wahlkampfstand auf Landesthemen zu konzentrieren. Das sagte Sachsen-Anhalts Ministerpräsident Schulze im Radiointerview. Dort wird Anfang September ein neuer Landtag gewählt. David Riemer, Nachrichtenredaktion.
1: Bei Porsche fallen in den kommenden Jahren weitere 5000 Stellen in der Region Stuttgart weg. Im Gegenzug haben sich das Unternehmen und der Betriebsrat darauf geeinigt, betriebsbedingte Kündigungen bis Ende 2035 auszuschließen.
3: Die Jobs sollen vor allem über Altersteilzeit, freiwillige Aufhebungsverträge und frei werdende Stellen wegfallen. Gleichzeitig investiert Porsche gut 2 Milliarden Euro in die beiden Stammwerke Zuffenhausen und Weissach.

0: Für die Beschäftigten bedeutet der Kompromiss aber auch Einschnitte. Das Weihnachtsgeld fällt geringer aus, Homeoffice wird eingeschränkt und Tariferhöhungen werden bis 2035 teilweise einbehalten. Zoe Tassovali, Nachrichtenredaktion.
1: Die Waldbrände im Südwesten Frankreichs bedrohen zunehmend auch die Tourismussaison rund um Bordeaux. Die Regierung rief Urlauber auf, vorerst nicht in die Region zu reisen. Der Präsident der regionalen Industrie- und Handelskammer sagte dem Sender BFM TV, der Tourismus sei dort weitgehend zum Erliegen gekommen. Bislang wurden rund 220.000 Menschen evakuiert. Mehr als 40.000 Arbeitsplätze hängen in der Region vom Tourismus ab.
2: Das Wetter.
3: Das wird wieder eine sehr heiße Woche. Diese Nacht nochmal gut durchlüften. Die Temperaturen sind noch erträglich. 11 bis 15 Grad haben wir es. Morgen dann viel Sonne bis zu 30 Grad. Ab Mittwoch dann kratzen wir wieder an den 36 Grad.
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4: A57 Krefeld-Köln zwischen Dormagen und Köln-Worringen. 1 Kilometer Stau. Wir wünschen allen unterwegs gute Fahrt.
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3: Kommt gut durch die Nacht, jetzt gleich mit dem unfassbar schönen Song von den Backstreet Boys. Mein Name ist Claudia Löhr. Hallo zusammen.

0: Someone Else. Katrin Iskamp, vielleicht habt ihr von der schon mal was gehört, das ist eine Garten-Influencerin. Ja, die hat eine sehr ordentliche Follower-Gemeinde bei Insta. Fast 250.000 Leute laufen da quasi täglich mit ihr zusammen durch ihren Garten. Da gibt sie dann regelmäßige praktische Tipps zum Thema Gärtnern. Und na klar, sie sagt, die Trockenheit ist natürlich im Moment das Ding, ne?
1: Also im Moment ja, das sieht hier bei euch alles ziemlich trocken aus. In Nordrhein-Westfalen muss ich sagen, da sind wir bei uns in Niedersachsen Richtung Lüneburger Heide im Moment doch mit dem Wetter deutlich besser dran. Wir haben regelmäßig Regen von oben und ohne Wasser, wissen wir alle, wächst nichts. Also das ist schon echt, echt übel. Da macht Gärtnern dann schon fast keinen Spaß mehr.
0: Mhm. Katrin geht ja auch auf Tour seit 2 Jahren mit ihrem Programm Gärtnern ohne viel Geschiss. Und im Moment ist sie bei uns in NRW unterwegs.
1: Ja, ich darf ja auf der Landesgartenschau in Neuss am 9.8.26 so ein bisschen was übers Gärtnern auf der Bühne erzählen mit meinem Comedy-Programm Gärtnern ohne viel Geschiss.
0: Frage ich mich natürlich gerade, ob die sich da eher auf die Gags freuen oder auf die Profi-Tipps von ihr.
1: Ja, ich glaube, die Landesgartenschau weiß noch gar nicht, was sie sich da eingeladen hat. Also es wird nicht seriös, liebe Menschen da draußen, aber es wird lustig.
0: Ja, ich finde auch, das Konzept ist sehr interessant. Ihr nehmt auf jeden Fall was mit nach Hause, das verspricht sie.
1: Ja, es gibt auch natürlich gibt es auch ein paar Gartentipps à la Katrinchen, lustig verpackt, informativ, anders als vielleicht andere Gärtnern. Also jeder nimmt natürlich auch was mit nach Hause zum Thema Garten, zum Thema Nachbarn und auch das Thema Ehemänner ist ein großes, ein großes Thema an diesem Abend. Denn natürlich ist nicht jeder Partner damit einverstanden, dass man mal eben so einen Porsche im Garten versenkt. Und da gab es Widerstände bei mir zu Hause und auch da berichte ich von und wie man sowas umgeht. Und seine Gartenträume trotzdem wahr werden lässt.
0: Katrin Iskamp, wenn ihr sie live sehen wollt, dann könnt ihr das am 9. August bei der Landesgartenschau in Neuss und am 5. September Open Air auf der großen Freilichtbühne in Dinslaken.

0: Das Wetter.
1: Klar und trocken ist es heute Nacht. Temperaturen sind noch sehr angenehm bei 11 bis 15 Grad. Morgen früh dann wieder viel Sonne. Sommerlich warm wird es bei bis zu 30 Grad.
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2: A46 Arnsberg-Neheim-Brilon zwischen Neheim und Hüsten 1 Kilometer Stau und A57 Krefeld-Köln zwischen Dormagen und Köln-Worringen 1 Kilometer stockender Verkehr. Wir wünschen allen unterwegs gute Fahrt.
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1: Heiß wird es in dieser Woche wieder spätestens ab Mittwoch. Dann suchen wir alle Abkühlung. Und deswegen stellen wir euch in dieser Woche nochmal die schönsten Badeseen in Nordrhein-Westfalen vor. Gleich den Unterbacher See in Düsseldorf. Claudia Löß hier, hallo zusammen.

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0: Sommer nimmt wieder Anlauf. Ja, heute wird es auch schon so um die 30 Grad und ab Mittwoch dann richtig hochsommerlich warm bei 36 Grad. So, deswegen stellen wir euch die besten Badeseen hier in NRW vor, damit ihr auf diese Hitze gut vorbereitet seid. Heute sind wir am Unterbacher See in Düsseldorf. Kollege Leo Arrighi hat sich da mal umgeschaut.
1: So, wenn ich jetzt hier die Augen geschlossen habe, dann würde ich fast denken, ich sitze irgendwo am Mittelmeer. Aber statt salziger Meeresluft riecht es nach Sonnencreme und auch so ein bisschen Eis. Aber das Urlaubsgefühl ist schon da, finde ich. Ich habe mich hier mal ausgebreitet, mein Handtuch aufgeschlagen. Ein paar Meter weiter liegen noch ganz viel mehr. So ein paar lesen. Andere haben sich ja auch einfach hingelegt, dösen in der Sonne.
2: Und da wird natürlich auch Volleyball gespielt.
1: Da drüben sind so ein paar Jungs seit irgendwie Stunden am Ackern. Ich habe mir mal einen davon geschnappt. Etienne,
3: ja,
1: das ist doch wahnsinnig anstrengend bei der Hitze.
3: Ja, also wenn die Sonne da drauf scheint, dann muss man schon schnell auf den Beinen sein, weil ansonsten tut es natürlich weh. Aber ich meine, wir spielen ja relativ dynamisch hier Volleyball, das heißt, das funktioniert alles super.
1: Und ich durfte dann sogar noch eine kleine Partie mitzocken, war echt ganz cool.
4: Außen!
1: Auf dem Weg zum See habe ich vorhin übrigens noch eine freundliche Frauengruppe getroffen. Die sind mit schnellem Schritt und Nordic Walking Stöcken zum See spaziert.
5: Wir sind gerade auf dem Hinweg da den Weg reingegangen, schön durch den Wald.
1: Ja, und das ist auch noch zu erwähnen, der Unterbacher See ist wirklich von so einem richtig schönen, dichten Wald umgeben. Deswegen gibt es ja auch so viele Schattenplätze. Und deshalb ist es hier an heißen Tagen auch aushaltbarer als vielleicht anderswo. So eine Art Kiosk, Café gibt es hier natürlich auch. Und der zieht die Besucher heute besonders an.
6: Zur Abkühlung werden wir nachher ein alkoholfreies Weizen trinken.
5: Wir gehen jetzt Kaffee trinken.
1: Am Kiosk gibt es aber natürlich auch Kaltgetränke für alle, die beim heißen Wetter nicht mit heißem Kaffee nachhelfen wollen.
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1: Ich bin Uli Reitinger. Nach dem Anschlag am Rande des Christopher Street Days in Berlin hat sich Innenminister Dobrindt für einen verschärften Umgang mit sogenannten extremistischen Gefährdern ausgesprochen. So forderte er im ZDF-Heute-Journal eine Änderung beim Jugendstrafrecht.
2: Ich bin sehr dafür, dass wir uns darüber unterhalten in der Politik, ob wir nicht bei Gefährdern das Jugendstrafrecht einfach nicht mehr anwendbar machen. Dass wir bei Gefährdern die Fußfessel zur obligatorischen Regel machen und dass wir dafür sorgen, dass Gefährder auch in Präventivhaft genommen werden können, damit mehr Sicherheit entsteht.
1: Das Bundeskriminalamt betrachtet laut einem Bericht des Redaktionsnetzwerks Deutschland derzeit 410 Menschen als islamistische Gefährder. Dazu kommen noch 65 Gefährder im Bereich Rechtsextremismus und 17 im Bereich Linksextremismus. Zwei Tage nach dem Terroranschlag am Rande des CSD in Berlin haben am Abend am Brandenburger Tor erneut hunderte Menschen der Opfer gedacht. Zahlreiche Trauernde legten dort Blumen nieder. Bei dem Anschlag war eine polnische Mutter getötet worden. 29 Menschen wurden verletzt, befinden sich inzwischen aber nicht mehr in kritischem Zustand. Bundeskanzler und CDU-Parteichef Merz tauscht das Personal in mehreren Ämtern in der Regierung, der Partei und der Fraktion aus. Die neuen Kabinettsmitglieder sollen morgen ihre Ernennungsurkunden von Bundespräsident Steinmeier erhalten.
3: Die Vereidigung der neuen Minister ist für die erste Sitzungswoche des Bundestags nach der Sommerpause vorgesehen, also im September. Der Kanzler selbst meint, es ist rechtlich unproblematisch, außerdem hält er es aus Kostengründen für gerechtfertigt. Betroffen sind Carsten Linnemann als neuer Gesundheitsminister, Nina Wagen wechselt als Chefin ins Kanzleramt und Steffen Bilger ist als neuer Verkehrsminister vorgesehen. Kritik kommt vom früheren Chefjuristen des Bundespräsidialamts Pieper. Die Amtsgeschäfte ohne Vereidigung zu übernehmen, hält er für verfassungsrechtlich unsauber. David Riemer, Nachrichtenredaktion.
1: Vor Beginn einer neuen Hitzewelle in Frankreich versucht die Feuerwehr, die an der Atlantikküste wütenden Waldbrände weiter einzudämmen. 2500 Feuerwehrleute, 18 Löschflugzeuge und 1500 Soldaten sind im Einsatz. Aus Deutschland kamen am Nachmittag zwei Transporthubschrauber und ein Transportflugzeug mit Material in der Krisenregion an.
0: Das Wetter.
4: Durchatmen heute Nacht. Noch geht das, bevor die große Hitzewelle wieder anrollt. 11 bis 15 Grad haben wir es. Morgen dann viel Sonne und bis zu 30.